0: sonst oft heiter. Höchstwerte von Nord nach Südwest 21 bis 30 Grad. Auf den Inseln etwas kühler. Am Samstag freundlich. Es ist 2.03 Uhr.
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1: Um 3 Uhr mit Juliette Groß. Wer mit dem Flugzeug unterwegs ist, soll bald bei den Kosten etwas entlastet werden. Der Bundestag hat dafür gestimmt, dass die Ticketsteuer im Flugverkehr zum 1. Juli sinkt. Aus der Nachrichtenredaktion Mareike Markosch.
2: Die Steuer fällt auf jedes verkaufte Ticket an und hängt von der Länge des Fluges ab. Sollten die Fluggesellschaften die Steuersenkung komplett an die Kundinnen und Kunden weitergeben, sind Preissenkungen zwischen 2,50 Euro und 11,40 Euro möglich. Dass Fliegen durch die Senkung der Ticketsteuer tatsächlich günstiger wird, ist allerdings eher unwahrscheinlich. Wegen des Iran-Kriegs haben viele Airlines nämlich schon ihre Zuschläge und Gebühren, zum Beispiel für Kerosin, Extra-Services oder Umbuchungen, stark erhöht.
1: Der Bundestag hat den Weg für die Detailplanungen von 3 Großprojekten der Bahn freigemacht. Dabei geht es um eine Neubaustrecke von Dresden in Richtung Prag, einschließlich eines rund 30 Kilometer langen Tunnels durch das Erzgebirge, um den teilweisen Neubau der Strecke Augsburg-Ulm sowie den Ausbau der Strecke von und nach Sylt. Die staatliche Finanzierung ist allerdings weiter unklar. US-Präsident Trump will den NATO-Partner Polen weiter militärisch unterstützen. In einem Online-Posting schrieb er, die USA würden 5000, Zitat, zusätzliche Soldaten nach Polen entsenden. Unklar ist allerdings, ob es sich dabei tatsächlich um ein zusätzliches Kontingent handelt. Erst Mitte Mai hatten hochrangige US-Militärvertreter bekannt gegeben, dass die geplante Entsendung von 4000 Soldaten nach Europa gestoppt werde. Die neue Äußerung dürfte auch Thema auf der Konferenz der Außenminister der NATO-Staaten heute in Schweden sein. US-Außenminister Rubio nimmt daran teil. Im ersten Relegationsspiel zur Fußball-Bundesliga haben der VfL Wolfsburg und der SC Paderborn unentschieden gespielt. Die beiden Mannschaften trennten sich 0:0. Aus der Sportredaktion Michael Augustin.
3: Der VfL Wolfsburg hat immer wieder aufs Tor geschossen, insgesamt 19 Mal, aber nicht getroffen. Die beste Chance vergab Dagim. Gefährlich war auch ein Freistoß von Eriksen. Der SC Paderborn wurde bei nur 4 Versuchen 2-mal gefährlich. Castaneda in der frühen und Bilbia in der späten Phase des Spiels. Ansonsten verteidigte der Zweitligist fleißig und störte immer wieder den Rhythmus des Wolfsburger Spiels. In der Schlussphase sah der Paderborner Sticker noch die gelb-rote Karte. Der SC brachte das Unentschieden auch ohne ihn ins Ziel. Die Entscheidung fällt im Rückspiel am Montag.
1: Das waren die Nachrichten. Das Wetter in Deutschland. Tagsüber bleibt es trocken, im Norden zeitweise dichte Wolkenfelder, sonst oft heiter. Höchstwerte von Nord nach Südwest 21 bis 30 Grad, auf den Inseln etwas kühler. Am Samstag freundlich, im Nordwesten später einzelne Schauer oder Gewitter. Es ist 3:03 Uhr.
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1: Um 4 Uhr mit Juliette Groß. Die Außenminister der NATO-Staaten wollen im schwedischen Helsingborg heute unter anderem über die militärische Unterstützung der Ukraine beraten. Auch die Lastenverteilung in dem transatlantischen Bündnis dürfte eine Rolle spielen. Aus Helsingborg Thomas Spickhofen.
2: In der Nacht kündigte US-Präsident Donald Trump an, 5000 zusätzliche Soldaten nach Polen zu entsenden. Zuvor war eine routinemäßige Rotation von 4000 Soldaten dort gestoppt worden. Und der Iran-Krieg wird ebenfalls eine Rolle spielen. Die US-Regierung ist weiterhin verärgert, weil man sich zu wenig von den Europäern unterstützt sieht. Das hat Außenminister Rubio gestern am späten Abend noch einmal bekräftigt. Gleichzeitig haben mehrere Staaten unter Federführung Frankreichs und Großbritanniens inzwischen angekündigt, sich an einer Sicherung der Straße von Hormuz zu beteiligen. Deutschland zum Beispiel unter anderem mit Minensuchbooten. Allerdings nur, wenn die Waffen schweigen und ein internationales Mandat vorliegt.
1: Der Bundestag hat am Abend mehrere wichtige Beschlüsse getroffen. Danach soll die Ticketsteuer im Flugverkehr zum 1. Juli sinken. Wie sich dies auf den Preis auswirkt, ist unter anderem von der Länge des Fluges abhängig. Möglich wären Preissenkungen zwischen 2,50 Euro und 11,40 Euro. Das Parlament hat außerdem den Weg für die Detailplanung von 3 Großprojekten der Deutschen Bahn freigemacht. Dabei geht es um die Strecken Dresden-Prag und Augsburg-Ulm sowie den Streckenausbau nach Sylt. Bundesfamilienministerin Prien will mit Blick auf den kommenden Haushalt auch Einschnitte beim Elterngeld prüfen. Die CDU-Politikerin sagte der Welt, sie werde sich daran halten, was der Koalitionsausschuss beschlossen habe. Demnach muss Prien 350 Millionen Euro beim Elterngeld einsparen. Es gäbe verschiedene Stellschrauben, so die Ministerin, etwa die Dauer des Elterngeldbezugs und die Lohnersatzrate. Im ersten Relegationsspiel zur Fußball-Bundesliga haben der VfL Wolfsburg und der SC Paderborn unentschieden gespielt. Sie trennten sich 0:0. Aus der Sportredaktion Michael Augustin.
3: Der VfL Wolfsburg hat immer wieder aufs Tor geschossen, insgesamt 19 Mal, aber nicht getroffen. Die beste Chance vergab Dagim. Gefährlich war auch ein Freistoß von Eriksen. Der SC Paderborn wurde bei nur 4 Versuchen 2-mal gefährlich. Castaneda in der frühen und Bilbia in der späten Phase des Spiels. Ansonsten verteidigte der Zweitligist fleißig und störte immer wieder den Rhythmus des Wolfsburger Spiels. In der Schlussphase sah der Paderborner Sticker noch die gelb-rote Karte. Der SC brachte das Unentschieden auch ohne ihn ins Ziel. Die Entscheidung fällt im Rückspiel am Montag.
1: Das waren die Nachrichten. Das Wetter in Deutschland. Tagsüber bleibt es trocken, im Norden zeitweise dichte Wolkenfelder, sonst oft heiter. Höchstwerte von Nord nach Südwest 21 bis 30 Grad. Auf den Inseln etwas kühler. Am Samstag freundlich. Es ist 4:03 Uhr.
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1: Um 5 Uhr mit Juliette Groß. Die Außenminister der NATO-Staaten wollen im schwedischen Helsingborg heute unter anderem über die militärische Unterstützung der Ukraine beraten. Auch die Lastenverteilung in dem transatlantischen Bündnis dürfte eine Rolle spielen. Aus Helsingborg, Thomas Spickhofen.
2: In der Nacht kündigte US-Präsident Donald Trump an, 5000 zusätzliche Soldaten nach Polen zu entsenden. Zuvor war eine routinemäßige Rotation von 4000 Soldaten dort gestoppt worden. Und der Iran-Krieg wird ebenfalls eine Rolle spielen. Die US-Regierung ist weiterhin verärgert, weil man sich zu wenig von den Europäern unterstützt sieht. Das hat Außenminister Rubio gestern am späten Abend noch einmal bekräftigt. Gleichzeitig haben mehrere Staaten unter Federführung Frankreichs und Großbritanniens inzwischen angekündigt, sich an einer Sicherung der Straße von Hormus zu beteiligen. Deutschland zum Beispiel unter anderem mit Minensuchbooten. Allerdings nur, wenn die Waffen schweigen und ein internationales Mandat vorliegt.
1: Der Bundestag hat am Abend mehrere wichtige Beschlüsse getroffen. Danach soll die Ticketsteuer im Flugverkehr zum 1. Juli sinken. Wie sich dies auf den Preis auswirkt, ist unter anderem von der Länge des Fluges abhängig. Möglich wären Preissenkungen zwischen 2,50 Euro und 11,40 Euro. Das Parlament hat außerdem den Weg für die Detailplanungen von 3 Großprojekten der Bahn freigemacht. Dabei geht es um die Strecken Dresden-Prag und Augsburg-Ulm sowie den Streckenausbau nach Sylt. Mehrere Hilfsorganisationen haben erneut katastrophale Zustände im Gazastreifen beklagt. Oxfam teilte mit, Israel verweigere den erfahrensten Hilfsorganisationen weiterhin im notwendigen Maße Güter in das Palästinensergebiet zu bringen. Das betreffe Material zum Reparieren von Wassersystemen, Notunterkünfte und Medizin. Save the Children berichtete von schwer unterernährten Kindern im Gazastreifen. Im ersten Relegationsspiel zur Fußball-Bundesliga haben der VfL Wolfsburg und der SC Paderborn unentschieden gespielt. Die beiden Mannschaften trennten sich 0:0. Aus der NDR-Sportredaktion Moritz Kühn.
3: Die Wolfsburger hatten zwar deutlich mehr Ballbesitz und Torschüsse, aber erspielten sich kaum hochkarätige Chancen. Dagim scheiterte in der ersten Hälfte freistehend an Paderborn-Keeper Seimen. Die Gäste aus Ostwestfalen offensiv ohne richtige Durchschlagskraft, aber fast hätten sie gewonnen. Ein Lupfer von Bilbia in der 84. Minute klärte die Wolfsburger Hintermannschaft kurz vor der Torlinie. In der Nachspielzeit sah noch Paderborn Sticker, die gelb-rote Karte. Das 0:0? Für den VfL zu wenig, für den SC Paderborn dagegen eine gute Ausgangsposition für das Rückspiel am kommenden Montag.
1: Das waren die Nachrichten. Das Wetter in Deutschland. Tagsüber bleibt es trocken, im Norden zeitweise dichte Wolkenfelder, sonst oft heiter. Höchstwerte von Nord nach Südwest 21 bis 30 Grad, auf den Inseln etwas kühler. Es ist 5.03 Uhr.
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1: 6 Uhr. Stadtverordnete von Raunheim leiten Abwahl von Bürgermeister ein. Bundestag beschließt geringe

0: Höhere Ticketsteuer im Flugverkehr. USA strukturieren trocken in Europa um. Das Wetter, viel Sonne, 23 bis 28 Grad. Die Nachrichten mit Volker Kinkel. Guten Morgen. In Raunheim in Groß-Gerau, im Kreis Groß-Gerau, hat das Stadtparlament ein Abwahlverfahren gegen den Bürgermeister eingeleitet. Hintergrund ist ein jahrelanger Streit um eine Millionenprovision an einen Mitarbeiter der Stadt. HR-Reporter Volker Siefert.
1: Eine Zweidrittelmehrheit aus allen Fraktionen außer der SPD stimmte gestern Abend für das Abwahlverfahren. Die Quittung dafür, dass Bürgermeister David Rendl sich beharrlich geweigert hat, die Millionenprovision von dem Mitarbeiter zurückzufordern. Der SPD-Politiker hat nun eine Woche Zeit zu entscheiden, ob er im Amt bleiben will. Tut er das, entscheiden die Raunheimerinnen und Raunheimer Ende September in einem Bürgerentscheid über seine Zukunft.
0: Der Bundestag hat beschlossen, ab Juli die Luftverkehrssteuer zu senken. Dadurch sollen deutsche Flughäfen für Airlines attraktiver werden. Der Hauptstadtkorrespondentin Bianca Schwarz.
2: Das Fliegen wird durch die Senkung der Luftverkehrssteuer eher nicht günstiger. Denn hier geht es nicht um eine finanzielle Entlastung der Passagiere, sondern um eine Entlastung der Luftfahrtindustrie selbst. Die Branche klagt darüber, dass die Kosten in Deutschland im Vergleich zu anderen Ländern viel zu hoch seien. Der Flugverkehr in Deutschland ist seit Corona zurückgegangen.
0: Außerdem hat der Bundestag drei große Schienenverkehrsprojekte genehmigt. Es handelt sich um die Bahnstrecke von Dresden in Richtung Prag und von Augsburg nach Ulm. Außerdem wird die Bahnstrecke nach Sylt ausgebaut. US-Präsident Trump will 5000 US-Soldaten nach Polen entsenden. Auf seiner Online-Plattform begründet Trump seine Entscheidung mit seinem guten Verhältnis zum polnischen Präsidenten Nawrocki. Die Ankündigung sorgt für Verwirrung. Denn erst vor kurzem hatte das US-Militär mitgeteilt, dass 4000 Soldaten nicht wie geplant in Polen stationiert werden. Unklar ist auch, ob es sich bei den Soldaten um ein zusätzliches Kontingent handelt. In Görlitz ist in den Trümmern eines eingestürzten Hauses eine dritte Leiche gefunden worden. Nach Angaben der Polizei handelt es sich offenbar um einen vermissten 48-jährigen Mann. Vorher waren zwei tote Frauen gefunden worden. Sie kommen aus Rumänien und waren als Touristinnen in Görlitz. Das Haus war am Montagabend eingestürzt. Es wird eine Gasexplosion vermutet. Der VfL Wolfsburg muss weiter um den Klassenerhalt in der Fußball-Bundesliga zittern. Das erste Relegationsspiel gegen den Zweitligisten Paderborn ist unentschieden ausgegangen, 0:0. Der SC Magdeburg ist zum vierten Mal deutscher Handballmeister. Der Tabellenführer der Bundesliga hat den Titelgewinn gestern Abend vorzeitig perfekt gemacht durch einen 31:30 Sieg gegen Flensburg-Handewitt. Und die MT Melsungen hat in Leipzig gewonnen mit 33:27. Die Nordhessen sind aktuell Tabellensechster. Das passiert dann heute noch. Der Bundestag stimmt unter anderem über die Apothekenreformgesetz ab. Es soll auch Apothekern ermöglichen, gegen Grippe, Corona oder Tetanus zu impfen. Zweiter und letzter Tag des NATO-Außenministertreffens in Helsingborg. Thema ist vor allem die Lastenverteilung im Bündnis. Und in Wartenberg im Vogelsberg findet der Hessische Bauerntag statt. Gast wird unter anderem Ministerpräsident Rhein sein. Das waren die Nachrichten.
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4: Die Sonne dreht heute voll auf. An den 20 Grad kommen wir heute überall locker vorbei in Hessen. Bis zu 23 Grad werden es rund um Willingen und bis zu 28 Grad ganz im Süden von Hessen. Dazu hängen wir einzelne lockere Wolken an den Himmel, damit unseren Augen nicht ganz so langweilig im Tagesverlauf wird. So, und wem das heute noch nicht warm genug ist, morgen packen wir dann noch eine Schippe obendrauf. Morgen bekommen wir bis zu 31 Grad im Tagesverlauf.
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4: Es sieht alles entspannt aus auf den hessischen Straßen. Wenn aktuell was passiert, sagen wir natürlich Bescheid hier in HR4.
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4: Freitag ist und vor der Tür steht ein langes, sonniges Wochenende. Ja, bei den Aussichten kommt man doch gleich viel besser aus dem Bett raus. Einen schönen guten Morgen zusammen mit Olaf dem Flipper.
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Bei dem Lied tanzen auf Partys immer alle durch die Küche. Aber Dancing Queen in HR4. Also natürlich, wenn nur noch Platz zum Tanzen ist, ne? Weil meistens stehen ja dann alle in der Küche, wenn Küchenparty angesagt ist.

Guten Morgen mit HR4. Es ist gleich 18 nach 6. Die letzte Zeit kommt gefühlt jeden Tag ein Kollege ins Studio und sagt Guten Morgen, umarmt mich und fragt dann immer, was das denn für ein schöner Duft ist, den ich da an mir habe. Ihnen kann ich es ja sagen, die Geheimwaffe heißt Duschgel. Aber sagen Sie es ihm nicht.

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2: 6:30 ist es jetzt.
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4: Werden Kulturevents in Kassel verhindert, einfach nur durch ausufernde Bürokratie? Das werfen die Betreiber des Veranstaltungsorts Voyage der Stadt vor. In der alten Schlosserhalle sind in letzter Zeit gleich mehrere Events geplatzt. Der Tanz in den Mai, ein Open Mic, ein Flohmarkt. Alles gecancelt. Grund sind fehlende Genehmigungen der Stadt, die aus Sicht der Betreiber schon viel zu lange auf sich warten lassen. Die Stadt hält dagegen, das Voyage habe eine Genehmigung als Gaststätte beantragt, dazu passten aber nicht alle Veranstaltungspläne. Eine Sorge ist, dass es zu laut werden könnte. Morgen wollen sich alle Beteiligten nochmal zusammensetzen und versuchen, Bürokratie und Kultur in Einklang zu bringen. Daniela Möllenkamp aus Kassel.
5: Sie haben es tatsächlich geschafft. Das Waldschlösschen bei Großalmerode geht wieder an den Start. Das historische Ausflugslokal im Kaufunger Wald stand vor dem Verfall, nachdem die letzte Pächterin aufgegeben hatte. Viele Menschen in und um Großalmerode, die viele schöne Erinnerungen mit dem Waldschlösschen verbinden, wollten das aber nicht hinnehmen. Sie haben einen Verein gegründet, die Ärmel hochgekrempelt und das Lokal mit viel Eigenleistung wieder auf Vordermann gebracht. Es gibt noch ein bisschen was zu tun, aber am Pfingstsonntag soll es zum ersten Mal wieder öffnen. Bis ein neuer Pächter gefunden ist, will der Verein das Waldschlösschen erstmal in Eigenregie betreiben. Dafür werden noch Helfer gesucht. Michael Pschibilla, Großalmerode.
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2: Heute ist definitiv genug Sonne für uns alle da. Dazu wird's eigentlich ganz angenehm warm. Alles weitere von Martin Gutt.
6: Bei uns in Nordhessen geht's jetzt vom Frühling direkt in den Frühsommer. Das merken wir auch an den Temperaturen. Die gehen ganz schnell nach oben, es wird nachher warm. Und die Spitzenwerte liegen rund um Fritzlar oder Melsungen bei 25 Grad. Selbst ganz oben im Hochsauerland sind es um die 21. Dazu kriegen wir Sonne von früh bis spät mit nur dünnen Wölkchen. Und genauso freundlich wie heute wird's auch zu Pfingsten. Es wird dabei halt nur noch wärmer.
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2: So gefallen uns doch die Aussichten auf die hessischen Straßen. Auf den hessischen Straßen ist nämlich nichts los. Gute Fahrt mit HR4.
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2: Guten Morgen zusammen. Martin Gutt hat uns gerade gesagt, es wird heiß am Wochenende. Und ich weiß jetzt schon, dass ich mir in den kommenden Tagen wieder mindestens einmal den Bauch reiben werde. Einfach, weil der Eisbecher zu groß war. Ja, für genug Eisnachschub ist jedenfalls gesorgt. Es gibt nämlich jetzt eine neue Speiseeisfabrik in Uckersdorf. Da schauen wir gleich mal vorbei.
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0: Relax in HR4. Es ist 6:59 jetzt. Ab heute wird wieder ganz, ganz viel Eis geschleckt. Ja, falls es heute irgendwo zu wenig Eis gibt, dann liegt das garantiert nicht an Hessen. In Herborner Stadtteil Uckersdorf hat nämlich gerade erst die Eiszeit den Betrieb aufgenommen. Also da werden jeden Tag 10.000 Eisbecher abgefüllt. Die beiden Brüder Jakob und Elia Rauber haben aus einem alten Möbelhaus eine moderne Eisfabrik gemacht. Und für den kleinen Ort ist es auf jeden Fall ein großer wirtschaftlicher Gewinn, hat uns Jakob Rauber erzählt.
1: An dem Ort gibt es noch einen Edeka. Das war's an größeren Arbeitgebern.
2: So viele können wir es natürlich nicht schaffen, aber wir haben jedes Jahr mehrere Vollzeitarbeitsplätze geschaffen.
1: Wir haben das noch weiterhin vor. Das ist hier für so einen kleinen Ort, glaube ich, schon ein guter Schritt nach vorne.
0: Am alten Standort in Lanau ist der Mietvertrag gerade ausgelaufen. Und weil die beiden Brüder Planungssicherheit haben wollen, haben sie das Möbelhaus gekauft und 2 Millionen Euro investiert. Ja, Hauptsache, es gibt genug Eis für uns alle, ne?
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1: Es macht Muh in Kassel, in der Druseltalstraße. Da steht eine Rinderherde, Katja.
2: Und wie ist das so? Eine Kuh macht Muh, viele Kühe, Jascha, machen
1: Mühe.
2: In dem Fall hat die Polizei die Mühe. Polizisten haben die 24 Kühe am Straßenrand auf einer kleinen Wiese geparkt und mit rot-weißen Flatterbanden in Zaun gezogen. Die Druseltalstraße ist eine vierspurige Einfallstraße nach Kassel rein. Also Kühe haben da so gar nichts zu suchen. Woher sie kommen, was passiert ist, wissen wir noch nicht.
1: Um kurz nach 7 erfahren wir mehr. Dann meldet sich unsere Reporterin live hier in HR4 von den verirrten Rindviechern. Heute startet Berghausen im Land Dillkreis in ein langes Feierwochenende. Das Dorf feiert nämlich seinen 800. Geburtstag.
2: Das Festzelt steht in Berghusen. Da geht die Party heute Abend um 6 los. Vertreter der Partnerstädte von Aslar sind da und die Egerländer 6 spielen. So geht das weiter bis Sonntag mit diversen Bands und Partys. Demnächst wird Berghausen übrigens auch in allen Küchen hängen. Zum Jubiläum gibt es, Achtung, ein Original 800 Jahre Berghausen Geschirrtuch. Muss man haben.
1: Grandios. In Kerzell im Kreis Fulda ist an Pfingstsonntag Dämpferfest. Es gibt Kartoffeln satt.
2: Die werden in einer großen Kartoffeldämpfmaschine gedämpft, also gegart, und schmecken himmlisch mit Matjes, Kassler oder mit Kräuterschmand. Der Verein Kerzeller Dämpfkolonne heizt den Dämpfer an auf dem Göndischhof.
1: Na dann, guten Abo, ne?
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2: 7 Uhr. Wieder Streiks im Groß- und Einzelhandel in Hessen. Bundestag beschließt geringere Ticketsteuer im Flugverkehr. USA strukturieren Truppen in Europa um. Das Wetter, viel Sonne, 23 bis 28 Grad. Die Nachrichten mit Volker Kinkel. Guten Morgen. In Hessen kommt es heute wieder zu Streiks im Groß- und Einzelhandel. Viele Ketten werden davon betroffen sein. HR-Reporter Lars Hofmann.
3: Unter anderem betroffen sind Läden und Warenlager von Rewe, Penny, Kaufland, Hit, Primark, Douglas, H&M, Zara, Ikea sowie Metro und Rewe Logistik. In Nordhessen treffen sich am Vormittag Streikende vor dem Ikea in Kassel. Außerdem werden mehrere hundert Beschäftigte aus Hessen zu einer Streikkundgebung nach Mainz fahren. Verdi

0: fordert für die insgesamt 360.000 Beschäftigten des Groß- und Einzelhandels 250 Euro mehr pro Monat. Die Arbeitgeber lehnen das als unbezahlbar ab.
1: In Raunheim im Kreis Groß-Gerau hat die Stadtverordnetenversammlung ein Abwahlverfahren gegen Bürgermeister Rendl auf den Weg gebracht. Die erforderliche Zweidrittelmehrheit kam zustande. Der SPD-Politiker hat jetzt eine Woche Zeit, freiwillig sein Amt abzugeben. Ansonsten gibt es einen Bürgerentscheid im September. Hintergrund: Das Stadtparlament hatte jahrelang vergeblich von Rendl gefordert, dass er eine umstrittene Millionenprovision von einem städtischen Mitarbeiter zurückfordert. Bei Flügen von Deutschland aus fallen ab Juli weniger Steuern an. Das hat der Bundestag beschlossen. Ziel ist es, die Luftfahrtbranche zu entlasten. Ob Flugtickets dadurch günstiger werden, hängt davon ab, ob die Fluggesellschaften die Ersparnis an die Kunden weitergeben. Vorher hatte der Bundestag mehrere Projekte der Deutschen Bahn genehmigt. Dabei geht es zum Beispiel um die Neubaustrecke von Dresden Richtung Prag und den Ausbau der Sylt-Anbindung. US-Präsident Trump hat angekündigt, 5.000 Soldaten nach Polen zu entsenden. Er begründet seine Entscheidung mit der Wahl des rechtskonservativen Nawrocki zum Präsidenten. Mit ihm gäbe es ein gutes Verhältnis. AD-Korrespondent Carsten Kühntop.
2: Die Mitteilung des Präsidenten sorgte für Verwirrung, denn Nawrocki ist bereits seit August im Amt. Dennoch war vor einer Woche die Nachricht gekommen, dass 4.000 US-Soldaten zunächst nicht wie geplant in Polen stationiert werden. Vorgestern hieß es dann aus dem Pentagon, man wolle die Zahl der Kampfbrigaden in Europa von 4 auf 3 senken. Dies werde zu einer vorübergehenden Verzögerung bei der Entsendung von US-Streitkräften nach Polen führen.
1: Der VfL Wolfsburg muss weiter um den Klassenerhalt in der Fußball-Bundesliga zittern. Das erste Relegationsspiel gegen den Zweitligisten Paderborn ist unentschieden ausgegangen, 0:0. Der SC Magdeburg ist zum 4. Mal deutscher Handballmeister. Der Tabellenführer der Bundesliga hat den Titelgewinn gestern Abend vorzeitig perfekt gemacht durch einen 31:30 Sieg gegen Flensburg-Handewitt. Und die MT Melsungen hat in Leipzig gewonnen mit 33:27. Die Nordhessen sind aktuell Tabellensechster. Das passiert heute noch. Der Bundestag berät, ob das Kindergeld in Zukunft automatisch statt erst auf Antrag ausgezahlt wird und stimmt darüber ab, ob Apotheker auch gegen Grippe, Corona und Tetanus impfen dürfen. In Schweden geht das NATO-Außenministertreffen weiter. Es geht vor allem um die Frage, wie die Europäer mehr selbst für ihre Sicherheit tun können. Und in Wiesbaden gibt es einen Festakt zum 75-jährigen Bestehen des Landesamtes für Verfassungsschutz. Das waren die Nachrichten.
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4: Die Sonne dreht heute mal so richtig auf und heizt uns auch gleich mal gut ein. Martin Gutt hat die Einzelheiten vom Wetter.
5: Egal ob in Bad Wildungen, Hessisch-Lichtenau oder aber im Upland, beim Wetter stehen die Aussichten ganz auf Sonnenschein. Und weil die Luft aus Spanien zu uns kommt, eben auch auf große Wärme. Bis zu 25 Grad sind heute Nachmittag schon mal drin und dazu scheint die Sonne den ganzen Tag über, begleitet von nur dünnen Wölkchen. So geht's bei uns diesmal eben auch zu Pfingsten weiter. Sonnig, meist trocken und mit bis zu 7, 28 Grad auch sehr, sehr warm.
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4: Vorsicht auf der A44 Dortmund Richtung Kassel. Zwischen Zierenberg und Kassel-Bad Wilhelmshöhe eine Unfallstelle auf dem rechten Fahrstreifen. Die ist noch nicht gesichert. Bitte Vorsicht. Dann Vorsicht auf der A66 Fulda Richtung Frankfurt. Zwischen Hanau West und Maintal-Dörnigheim liegt ein Spanngurt auf dem linken Fahrstreifen.
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4: Wenn man morgens die Stimme wach kriegen will, kann man das ganz sanft tun. Oder man reitet einfach durch alle Tonlagen und trällert einfach volles Rohr durch die Gegend. Am besten so, dass es die Nachbarn auch noch hören. Hula Palu von Andreas Gabayi bietet sich da sehr gut an.
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0: es Mut heute Morgen auf der Druseltalstraße in Kassel. Mein Kollege Simon Binnenmarsch aus der Technik hat heute Morgen nicht schlecht gestaunt, als er da vorbeikam auf dem Weg ins Studio. Überall Blaulicht und dahinter 24 Kühe mitten in Kassel, nicht weit weg vom ICE-Bahnhof Kassel-Wilhelmshöhe. Also drumherum ist jetzt ja eher nicht so viel grün. Also ist schon die Frage, wo die denn nun eigentlich hergekommen sind. Wir haben mal unsere HR4-Reporterin Daniela Möllenkamp hingeschickt. Daniela, stehen die Kühe da immer noch rum oder sind die schon weitergezogen?
1: Nee, das konnte die Polizei verhindern, dass die jetzt einmal die komplette Tour durch Kassel machen. Die stehen jetzt immer noch hier rum auf der grünen Wiese vor der Bundesanstalt für Immobilienaufgaben. Da haben sie sich angesiedelt. Genau, und es ist aber nur noch die Hälfte der Kühe da. Also es waren 23 oder 24. Polizei und ich waren uns ein wenig uneins, weil die Situation war etwas unübersichtlich. Und 10, da bin ich mir jetzt aber sicher, stehen halt hier jetzt noch rum und warten, bis der Landwirt kommt und sie nach Hause holt. Das ist ganz nett, weil die ersten Mitarbeiter nehmen jetzt hier die Arbeit auf. Und stell dir mal vor, du kommst auf die Arbeit und da stehen halt Kühe vorm HR. Und so gucken die Mitarbeiter, die hier die Treppe hochgehen, halt auch, ne? Und witzeln rum, aha, sind die in die falsche Straßenbahn gestiegen? Hammer neue Mitarbeiter. So, also alle freuen sich eigentlich über die Kühe hier.
0: Ja, ich halte auf jeden Fall auch Ausschau, ob noch irgendwo anders eine rumspringt hier in Kassel. Woher kommen die denn eigentlich? Ich meine, drumherum ist ja nun wirklich nicht viel Kuhparadies.
1: Nee, das ist richtig. Die sind auch ein bisschen gelaufen, um hierher zu kommen. Die kommen so aus dem Bereich Elgershausen. Also die Kasseler wissen es, das ist quasi der erste Ort, wenn man aus Kassel rausfährt, kommt Elgershausen relativ bald. Naja, und da war halt die Weide. Und irgendwie, wie genau, weiß man nicht, haben sie sich halt da vom Acker gemacht, sozusagen. Und sind dann einmal über die Konrad-Adenauer-Straße, die ja auch viel befahren sein kann, die Druseltalstraße runter, vierspurig, einmal noch durchs Wohngebiet, hat mir die Polizei erzählt, bis sie jetzt hier eine neue Heimat gefunden haben.
0: Also die haben sozusagen eine kleine Erkundungstour gemacht heute Nacht. Das ist natürlich jetzt glimpflich ausgegangen, weil nachts nicht viel los ist auf den Straßen. Du hast es eben gesagt, ein Teil der Kühe sind schon nach Hause gebracht worden. Die anderen werden jetzt auch noch abgeholt.
1: Ja, genau, die anderen werden jetzt auch noch abgeholt. Der Landwirt zählt die jetzt auch mal alle, um herauszufinden, ob sie denn nun auch alle wieder da sind. Es gab nämlich zwischenzeitlich die Meldung, dass irgendwie eine hier noch in Kassel rumspringt. Da war man sich dann aber nicht mehr sicher. Der Landwirt wird es aufklären können. Und natürlich, also so eine Kuh auf der Straße und 24, 25 Kühe auf der Straße kann eine heikle Situation ergeben im Verkehr, gerade im Berufsverkehr. Aber da die Meldung schon um 10 nach 4 kam, war die Polizei eben schnell da und konnte die alle hinter Polizeiflatterband einpferchen, bevor auf den Straßen richtig viel los ist und es ist niemandem was passiert und alles entspannt.
0: Ja, Hauptsache, die Kühe kommen wieder gut nach Hause auf ihre Wiese oder in den Stall. Also, wenn Sie heute Morgen auf dem Mittelstreifen der Druseltalstraße in Kassel Kühe sehen, die wollen halt auch mal einen Ausflug nach Kassel machen, ne? Vielleicht waren die heute Nacht ja auch einfach im Club ein bisschen feiern.

0: 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Zum Glück muss nicht die Sonne scheinen, damit bei uns in Hessen tolle Sachen passieren. Diese Woche war es ja eher grau, aber heute geht in doppelter Hinsicht die Sonne auf. Auch weil Peter Küster aus dem HR4-Team die schönen Nachrichten der Woche dabei hat.
1: In Fulda lässt es sich gut E-Auto fahren, weil gut betanken. Gerade sind über 50 neue Ladesäulen aufgebaut worden. Damit sind es aktuell in Fulda mehr als 420 Stromtankstellen. Jetzt liegt Fulda an Platz 2. In Hessen hat nur Rüsselsheim noch mehr Ladesäulen für E-Autos. Gute Nachrichten für Hessens Mauersegler. Falls einem von Ihnen mal was zustößt, einfach in Richtung Frankfurt-Griesheim segeln. Da gibt es nämlich eine Mauerseglerklinik. Aktuell sind dort rund 100 Piepmätze untergebracht. Und damit die Patienten optimal versorgt werden können, sucht die Deutsche Gesellschaft für Mauersegler Unterstützung. Wenn sich jetzt ausreichend ehrenamtliche Helfer melden, haben wir vielleicht nächste Woche wieder eine schöne Nachricht aus Griesheim. Support your local dealer. Auf gut Deutsch, unterstütze den heimischen Handel. Und das geht bald auch in Sachen Wein in Kassel. In Hessens nördlichster Großstadt entsteht gerade ein neuer Weinberg. Und zwar in feinster Lage, im Bergpark Wilhelmshöhe, direkt unterhalb der Löwenburg. Bin schon sehr gespannt, wie der Kasseler Gewürztraminer und der weiße Gutedel schmecken werden.
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Eine aktuelle Meldung aus dem HR4-Verkehrszentrum. Vorsicht auf der A5 Heidelberg Richtung Darmstadt. Zwischen Bensheim und Zwingenberg liegt eine Holzlatte auf der Fahrbahn. Dort bitte aufpassen.

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1: Es ist kurz nach 7:30.
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1: Ganz viele Schülerinnen und Schüler, 18 Obstbäume und ein Minister. Ungefähr in dieser Besetzung wird in Felsberg im Schwalm-Eder-Kreis eine ganz besondere Streuobstwiese eingeweiht. Angelegt haben sie die Schüler der Dreiburgenschule im April und das war ganz schön Arbeit. Eine ziemlich verwilderte Wiese müssen sie erstmal von Müll und Gestrüpp befreien. Die Löcher heben sie selbst aus, weil am Ende doch kein Bagger anrollt. Eine Obstbaumexpertin setzt mit ihnen die Pflanzpfähle und erklärt nebenbei ganz viel zum Wert von Streuobstwiesen. Daraus entsteht eine Kooperation für die Zukunft. Heute nun kommt Umweltminister Ingmar Jung zur Einweihung und schaut sich dieses sehr grüne Engagement der Schüler mal an. Daniela Möllenkamp, Felsberg.
2: Es ist der nächste wichtige Sieg in der Handball-Bundesliga. Die MT Melsungen setzt sich beim Tabellenletzten Leipzig mit 33-27 durch. Nach einem engen ersten Durchgang sorgen die Nordhessen erst im zweiten Spielabschnitt für klare Verhältnisse. Der Auswärtssieg bedeutet wichtige Punkte im Rennen um den 6. Tabellenplatz, der für die European League-Teilnahme in der kommenden Spielzeit reichen könnte. Auf genau diesen 6. Platz springt Melsungen jetzt vorzeitig, ehe die Konkurrenz Lemgo Lippe nachziehen kann. Melsungens Auswärtssieg in Leipzig hilft ausgerechnet auch dem anderen hessischen Bundesligisten, der abstiegsbedrohten HSG Wetzlar, die sich von den punktgleichen Leipzigern absetzen kann. Robin Niehaus, Melsungen.
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3: Die Sonne ist gekommen, um zu bleiben. Das wird ganz angenehm heute von den Temperaturen bei uns in Hessen. Alles weitere von Martin Gutt.
4: Bei uns in Nordhessen geht's jetzt vom Frühling direkt in den Frühsommer. Das merken wir auch an den Temperaturen. Die gehen ganz schnell nach oben, es wird nachher warm. Und die Spitzenwerte liegen rund um Fritzlar oder Melsungen bei 25 Grad. Selbst ganz oben im Hochsauerland sind es um die 21. Dazu kriegen wir Sonne von früh bis spät mit nur dünnen Wölkchen. Und genauso freundlich wie heute wird's auch zu Pfingsten. Es wird dabei halt nur noch wärmer.
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3: Vorsicht weiterhin auf der A5 Heidelberg Richtung Darmstadt. Zwischen Bensheim und Zwingenberg liegt immer noch eine Holzlatte auf der Fahrbahn. Und A44 Dortmund Richtung Kassel. Zwischen Bräuner und Kassel-Bad Wilhelmshöhe 5 Kilometer Stau wegen Bergungsarbeiten nach einem Unfall auf dem rechten Fahrstreifen.
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3: Frohes Aufstehen! Es ist schon toll, was für eine Powerfrau Anna-Maria Zimmermann ist. Auch wenn man ständig mit Power auf der Bühne singt und das immer wieder bringt, immer wieder bei seinen Auftritten zeigt. Zwischendurch braucht man auch mal Ruhe, man muss sich auch mal erholen. Anna-Maria war in einem Meditationscamp vor kurzem, hat mal durchgeschnauft und jetzt geht der Blick wieder nach vorn und es geht mit ganz, ganz viel Energie zurück auf die Bühne. Wir hören sie gleich, direkt nach den Hollies.
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1: Wenn Sie gleich zum Wochenendeinkauf aufbrechen wollen, also es könnte sein, dass der Supermarkt Ihres Vertrauens zu hat. Im Groß- und Einzelhandel gibt es heute Warnstreiks, Katja.
2: Die Gewerkschaft Verdi ruft Beschäftigte von zum Beispiel Rewe, Penny, Kaufland und Ikea zum Warnstreiken auf. Gerade laufen Tarifverhandlungen von Verdi mit den Arbeitgebern. Bei uns in Hessen arbeiten im Groß- und Einzelhandel ja 360.000 Menschen und Verdi fordert deutlich mehr Lohn für alle.
1: In Bimbach ist wieder Ausnahmezustand, am Wochenende beim Rhönrad-Marathon.
2: Tausende Teilnehmer gehen an den Start, vom sportlich sehr ambitionierten Radler bis zur Familie mit kleinen Kindern finden alle ihre Strecke.
1: Der Radsportclub 77 Bimbach stellt das ganze Jahr schon traditionell auf die Beine, dieses Jahr zum 36. Mal.
2: Die Marathonstrecken sind schon ausgebucht, ja, wie immer eigentlich, aber sonst kann man ruhig vorbeikommen. Jetzt ist allerdings nur noch vor Ort anmelden möglich, übers Internet geht nichts mehr.
1: Ja, wenn der RSC Bimbach den Rhönrad-Marathon veranstaltet, ist die Katastrophe ja nicht weit.
2: What?
1: Kleiner Scherz. Ich will auf den Malteser Hilfsdienst hinaus, der auch mitmischt.
2: Ach so, jag mir doch nicht so einen Schrecken
1: ein. Ich wollte dich einfach ins Thema holen, Entschuldigung.
2: Ja, die Malteser Steinhaus, auf die willst du hinaus.
1: Richtig.
2: Ja? Die bauen ja ihre Katastrophenküche an der Strecke auf und versorgen die Radler. 1500 Mahlzeiten wollen sie rausgeben und damit üben die Malteser Steinhaus für den Ernstfall, damit dann alle Handgriffe auch sitzen, wenn es nicht um gechillte Hobbyradler geht, sondern um Menschen in einer Notlage.
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1: 8 Uhr. Straßen und Bahnen dürften ab heute Mittag voll werden. Wieder Streiks im Groß- und Einzelhandel in Hessen. USA strukturieren Truppen in Europa um. Das Wetter, viel Sonne, 23 bis 28 Grad. Die Nachrichten mit Volker Kinkel. Guten Morgen. Es dürfte voll werden heute im Zug und auf vielen Straßen. Grund ist der Reiseverkehr zu Pfingsten, von dem Hessen als Transitland besonders betroffen ist. HR-Reporterin Jutta Nieswand.
2: In Hessen herrscht hohe Staugefahr, vor allem auf der A3 und der A5. Hinzu kommt die A67, wo es von Mannheim nach Darmstadt am Wochenende eine Vollsperrung gibt, zwischen Firnheimer Dreieck und Losch. Mit den massivsten Verkehrsstörungen rechnet der ADAC heute Nachmittag. Im Süden auch noch morgen Vormittag sowie dann am Pfingstmontag, vor allem am Nachmittag. Ziele der Reisenden sind vor allem die Alpen, die Mittelgebirgsregionen, Nord- und Ostsee sowie das benachbarte Ausland, insbesondere die Küsten.
1: Im Groß- und Einzelhandel in Hessen wird heute den ganzen Tag gestreikt. Betroffen sind Supermarktketten, Bekleidungsgeschäfte, Möbelhäuser und andere Läden. Die Gewerkschaft Verdi hat dazu aufgerufen. Sie fordert für die insgesamt 360.000 Beschäftigten 250 Euro mehr Geld pro Monat. Das lehnen die Arbeitgeber als unbezahlbar ab, haben aber noch kein eigenes Angebot vorgelegt. Die Verhandlungen gehen im Juni weiter.

0: In Rauenheim im Kreis Groß-Gerau hat die Stadtverordnetenversammlung ein Abwahlverfahren gegen Bürgermeister Rendl auf den Weg gebracht. Die erforderliche Zweidrittelmehrheit kam zustande. Der SPD-Politiker hat jetzt eine Woche Zeit, freiwillig sein Amt abzugeben. Ansonsten gibt es einen Bürgerentscheid im September. Hintergrund: Das Stadtparlament hatte jahrelang vergeblich von Rendl gefordert, dass er eine umstrittene Millionenprovision von einem städtischen Mitarbeiter zurückfordert. Der Bundestag hat beschlossen, ab Juli die Luftverkehrssteuer zu senken. Dadurch sollen deutsche Flughäfen für Airlines attraktiver werden. ARD-Hauptstadtkorrespondentin Bianca Schwarz.
1: Das Fliegen wird durch die Senkung der Luftverkehrssteuer eher nicht günstiger. Denn hier geht es nicht um eine finanzielle Entlastung der Passagiere, sondern um eine Entlastung der Luftfahrtindustrie selbst. Die Branche klagt darüber, dass die Kosten in Deutschland im Vergleich zu anderen Ländern viel zu hoch seien. Der Flugverkehr in Deutschland ist seit Corona zurückgegangen.
0: Außerdem hat der Bundestag drei Großprojekte der Bahn genehmigt. Es handelt sich um die Strecken von Dresden in Richtung Prag, von Augsburg nach Ulm. Außerdem wird die Bahnstrecke nach Sylt ausgebaut. Der VfL Wolfsburg muss weiter um den Klassenerhalt in der Fußball-Bundesliga bangen. Das erste Relegationsspiel gegen den Zweitligisten Paderborn ist unentschieden ausgegangen, 0:0. Der SC Magdeburg ist zum vierten Mal deutscher Handballmeister. Der Tabellenführer der Bundesliga hat den Titelgewinn gestern Abend vorzeitig perfekt gemacht durch einen 31:30 Sieg gegen Flensburg-Handewitt. Und die MT Melsungen hat in Leipzig gewonnen mit 33:27. Die Nordhessen sind aktuell Tabellensechster. Das passiert heute noch. Der Bundestag stimmt unter anderem über das Apothekenreformgesetz ab. Es soll Apothekern mehr Impfungen möglich machen. Zweiter und letzter Tag des NATO-Außenministertreffens in Helsingborg. Thema ist vor allem die Lastenverteilung im Bündnis. Und in Wartenberg im Vogelsberg findet der Hessische Bauerntag statt. Gast wird unter anderem Ministerpräsident Rhein sein. Das waren die Nachrichten.
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3: Wie frisch poliert sieht der Himmel heute aus? Die Sonne dreht die Temperaturen mal so richtig nach oben. Martin Gutt hat die Einzelheiten für uns.
4: Egal ob in Bad Wildungen, Hessisch-Lichtenau oder aber im Upland, beim Wetter stehen die Aussichten ganz auf Sonnenschein. Und weil die Luft aus Spanien zu uns kommt, eben auch auf große Wärme. Bis zu 25 Grad sind heute Nachmittag schon mal drin und dazu scheint die Sonne den ganzen Tag über, begleitet von nur dünnen Wölkchen. So geht's bei uns diesmal eben auch zu Pfingsten weiter. Sonnig, meist trocken und mit bis zu 28 Grad auch sehr, sehr warm.
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3: Die A3 Frankfurt Richtung Würzburg. Zwischen Frankfurt Süd und dem Offenbacher Kreuz 5 Kilometer Stau nach einem Auffahrunfall auf dem linken Fahrstreifen im Baustellenbereich. Und A44 Dortmund Richtung Kassel. Zwischen Bräuna und Kassel-Bad Wilhelmshöhe 6 Kilometer Stau wegen Bergungsarbeiten nach einem Unfall auf dem rechten Fahrstreifen.
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3: Hey, guten Morgen. Es ist der fünfte Tag der Woche. Es ist Freitag. Und wenn Sie arbeiten müssen, den Tag schaffen wir auch noch. Erst recht, weil es ein super Wochenende wird. Wir fragen gleich mal bei Martin Gutt nach, wie warm es in den nächsten Tagen genau wird.
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0: Juliane Werding in HR4 um 10 nach 8. Heute wird eingeheizt bei uns in Hessen. Ich habe gestern in weiser Voraussicht schon mal die Plane vom Grill runtergemacht. HR4-Wettermann Martin Gutt, am Anfang der Woche hast du ja gesagt, es wird Sommer am Wochenende. Und so wie es aussieht, stimmt das. Wie warm wird's denn?
1: Naja, also es geht schon mal heute hoch hinaus in die amtlichen Sommerregionen. Also für die allermeisten von uns scheint ja schon die Sonne. Und auch bei Ihnen im Werra-Land, da hängt so ein bisschen der Nebel drin. Und da mögen Sie vielleicht denken, oh, das sieht eher noch nach Herbst aus. Keine Angst, der Nebel ist gleich weg. Und deswegen wird es auch da nach oben gehen, auf 25 Grad im Norden und auf 28 im Südhessen. Und die 25 Grad, das ist ja die amtlich offizielle Grenze vom Nichtsein zum Sein, also vom Frühling zum Sommer, und die überschreiten wir heute.
0: Und wir testen dann auch gleich mal.

0: Morgen, ob dann auch weiter oben was am Thermometer angezeigt wird.
1: Allerdings, denn die nächste amtliche Grenze zwischen dem Sommer und dem Hochsommer sind die 30 Grad und die erreichen wir schon morgen. Also quasi schlagartig geht es vom Frühling in den Hochsommer und das wird ab morgen für mehrere Tage zumindest bei uns in Südhessen sein. Da erreichen wir die 30 Grad und Pfingstsonntag und Montag durchaus auch die 32 Grad. Also wenn man bedenkt, dass die Rekorde für Ende Mai bei etwa 34 Grad liegen, ist das schon eine ordentliche Hausnummer, die wir erreichen jetzt über Pfingsten. Selbst wenn es in Nordhessen nicht ganz so warm wird, da bleiben wir allgemein so zwischen 25 und 28 Grad hängen. Auch da ist natürlich die Wärme voll zugegen.
0: Ich wollte gerade sagen, das reicht ja auch schon, ne, um den Grill anzuschmeißen und sich draußen aufzuhalten. Also ich stelle gerade fest, ich muss ganz dringend Wasser einfrieren. Ein paar Eiswürfel im Glas machen sich bestimmt ganz gut bei der Wärme. Ich danke dir, Martin.
1: Gerne.
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0: Hier ist HR4. Guten Morgen am Freitag um 18 nach 8. Giovanni Zarrella und Melissa Naschenbeck, also beide für sich auf einer Bühne, sind ja schon eine wahre Macht und machen einfach große Freude. Aber beide zusammen bei der Sommernacht der Schlagerstars am 15. Juni, das wird der Hit. In Fulda auf dem Domplatz feiern sie mit uns. Und zwei Sitzplatzkarten habe ich hier und die möchte Matthias Schlett aus Dietzenbach. Schönen guten Morgen.
1: Schönen guten Morgen. Ja, da würde ich mich sehr drüber freuen, wenn das klappen würde.
0: Matthias, wieso sind Sie denn genau der Richtige für die Tickets?
1: Ach, Schlagermusik, das Ganze noch Open Air an einem schönen Sommerabend. Giovanni Zarrella ist super, macht tolle Musik, die Melissa Naschenweng auch. Also hört sich einfach super toll an und ich habe es schon die ganze Zeit immer wieder probiert, wenn ihr die Karten verlost habt und jetzt hat es geklappt heute Morgen.
0: So, jetzt weiß ich, ihr letztes Konzert war Reinhard Fendrich und...
1: Richtig.
0: Jetzt ist natürlich die Frage, sind Sie, wenn Sie so ein Konzertgänger sind, Sie derjenige, der in Reihe 1 steht, laut mitsingt oder darf es auch gerne ein bisschen weiter hinten sein, so ganz entspannt?
1: Es darf ganz entspannt auch ein bisschen weiter hinten sein, da kann man ja auch gut mitsingen.
0: Das trifft sich ja sehr gut, denn ich habe hier ja zwei Sitzplatzkarten, von denen hat man einen super Blick auf die Bühne und auf einer Skala von 1 bis 10, wie laut wird es, wenn ich Ihnen jetzt sage, dass Ihnen die Tickets gehören?
1: Da freue ich mich sehr und meine Frauen, Tochter und Frau, die freuen sich auch mit. Die jubeln jetzt hier mal im Hintergrund, hoffe ich doch. Hat man das gehört?
0: Ja, das hat man gehört. Also, Sie sind dabei, Sie gehen hin.
1: Super, wir freuen uns sehr.
0: Das wird großartig, auf jeden Fall. Ganz, ganz viel Freude Ihnen, Matthias.
1: Ja, super, danke schön, Jascha.
0: Müssen Sie nur noch ausknobeln, wen von Ihrer Familie Sie mitnehmen?
1: Das wird ziemlich leicht, meine Frau, weil meine Tochter ist in der Woche, glaube ich, auf Klassenfahrt.
0: Ach,
1: da können wir schön weggehen.
0: Dann gibt es ja gar keine große Diskussion.
1: Genau so ist es.
0: Ja, dann viel Spaß mit Giovanni Zarrella und Melissa Naschenweng. Und auf Melissa Naschenweng müssen wir gar nicht mal warten. Die hören wir jetzt schon in HR4.

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2: Es ist gleich kurz nach 8:30.
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3: Während des Campingurlaubs am Edersee einfach wieder in die Kirche eintreten. Das ist ab morgen auf der Halbinsel Scheid möglich. In der dortigen Kirche unterwegs öffnet die Evangelische Kirche Kurhessen-Waldeck eine sogenannte Kircheneintrittsstelle. Wer getauft ist und seine Unterschrift vor Ort abgibt, wird so schnell und unkompliziert wieder Mitglied. So will man seitens der Kirche ein niederschwelliges Angebot zur Verfügung stellen und zeitgleich gegen die sinkenden Mitgliederzahlen ankämpfen. Eröffnet wird die Eintrittsstelle am Edersee mit einem Folk- und Rockkonzert morgen Abend. Weitere sollen dann folgen, wie etwa im Kloster Germerode im Werra-Meißner-Kreis. Silvia Ritter, Edersee.
4: Samstag ist der bundesweite sogenannte Ehrentag. Ehrenamtliche Initiativen stellen heute und auch darüber hinaus dazu extra Projekte auf die Beine. Auch in Niederdünzebach bei Eschwege. 10 Kinder und ihre Eltern basteln hier sogenannte Bienenpralinen. Das sind kleine Kügelchen aus Erde und Samen für bienenfreundliche Pflanzen. Der kleine Ansgar erklärt, wie es geht.

0: Man nimmt sich Erde und drückt die zu einer Kugel. Ah, die ist gut.
1: Die Kügelchen füllen die Kinder in zwei ausrangierte Kaugummiautomaten. Die werden anschließend wieder aufgehängt, mit Kügelchen zum Mitnehmen. Eine Aktion fürs Gemeinwohl und den Umweltschutz. Jens Wellhöner, Niederdünzelbach.
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3: Genug Sonne für alle ist heute da und dazu wird's heute ganz angenehm warm. Alles Weitere von Martin Gutt.
4: Bei uns in Nordhessen geht's jetzt vom Frühling direkt in den Frühsommer. Das merken wir auch an den Temperaturen. Die gehen ganz schnell nach oben, es wird nachher warm und die Spitzenwerte liegen rund um Fritzlar oder Melsungen bei 25 Grad. Selbst ganz oben im Hochsauerland sind es um die 21. Dazu kriegen wir Sonne von früh bis spät mit nur dünnen Wölkchen. Und genauso freundlich wie heute wird's auch zu Pfingsten. Es wird dabei halt nur noch wärmer.
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3: Vorsicht auf der A67 Darmstadt Richtung Mannheim. Zwischen Lorsch und dem Fürnheimer Dreieck liegen mehrere Holzbalken auf dem rechten Fahrstreifen. A3 Frankfurt Richtung Würzburg. Zwischen Frankfurt Süd und dem Offenbacher Kreuz 5 Kilometer Stau an einer geräumten Unfallstelle. A44 Dortmund Richtung Kassel. Zwischen Preuna und Kassel-Bad Wilhelmshöhe 7 Kilometer Stau wegen Bergungsarbeiten nach einem Unfall auf dem rechten Fahrstreifen. Und die A661 Oberursel Richtung Igelsbach. Zwischen Bad Homburger Kreuz und dem Preungesheimer Dreieck streckenweise stockender Verkehr.
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3: Ach wie schön, wir stehen mit heißer Schokolade auf. Also nicht mit einer Tasse heiße Schokolade, sondern mit der Band Hot Chocolate. Hören wir direkt nach Vicky Leandros. Du bist mein schönster Gedanke.
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Hot Chocolate in HR4 um 11 nach halb neun. 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Man wüsste aber gern mehr zu dem Thema. 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Oder Sie hören einfach die letzten zwei Stunden nach. 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
1: Ein tierisches Happy End gab es gerade in Kassel. Die Rinderherde, die im Morgengrauen an der Truseltalstraße aufgetaucht war, ist nach Hause chauffiert worden, Katja.
2: Rauf auf den Anhänger und ab nach Hause nach Elgershausen. Die Landwirtin hat sie heimgeholt. Wir wissen jetzt, die 24 Kühe waren in der Nacht von einer Weide ausgebüxt und sind 8 Kilometer nach Kassel getrabt. An einer vierspurigen Einfallstraße nach Kassel-Rhein sind sie dann entdeckt worden.
1: Ja, was ein Glück, dass da nichts passiert ist, ne?
2: Das kannst du laut sagen. Die Polizei hatte die Rinderherde eingefangen und auf einer kleinen Wiese hinter Flatterband geparkt.
1: Ja, und jetzt ist alles ausgestanden und alle sind froh, dass die Sache so glimpflich ausgegangen ist. Vicky Leandros ist einfach mega cool, muss man mal sagen. Sie hat mit der Punkband Die Toten Hosen ihren Kulthit Ich liebe das Leben neu aufgenommen.
2: Die Toten Hosen bringen nächste Woche ein neues Album raus, da ist Ich liebe das Leben drauf. Und Vicky sagt, die Hosen haben mich gefragt und ich war sofort dabei. Und dann haben sie das Stück eingesungen, gefeiert bis in die Nacht, so wie sich das für Ich liebe das Leben gehört. Ne?
1: Ja, Vicky Leandros und der Punk, dass ich das noch erleben darf. Und nicht punkig, sondern sonnig war das Wetter gestern in weiten Teilen von Hessen.
2: Die Höchsttemperatur hat gestern in Schauenburg bei 20 Grad gelegen, in Frankfurt am Flughafen bei 25 Grad. Vergangene Nacht lag die Tiefsttemperatur in Schauenburg dann bei 11 Grad, in Frankfurt bei 12.
1: Und es war überall trocken.
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5: 9 Uhr. Bundestag berät über Kindergeld auch ohne Antrag. Straßen und Bahnen dürften ab heute Mittag voll werden. Nur wenige Wohnungen in Deutschland neu gebaut. Das Wetter, viel Sonne, 23 bis 28 Grad. Die Nachrichten, Volker Kinkel, guten Morgen. Im Bundestag debattieren die Abgeordneten jetzt zum ersten Mal über die Einführung eines antraglosen Kindergeldes. Geplant ist, dass es ab Anfang nächsten Jahres ausgezahlt wird. Zuständig dafür ist die Familienkasse. Aus Berlin, Hauptstadtkorrespondentin Dagmar Pepping.
6: Die Mitarbeiter der Familienkasse können das Kindergeld künftig auch ohne vorher eingereichten Antrag auszahlen. Voraussetzung: die notwendigen Angaben müssen der Kasse bereits vorliegen, weil es schon ein Geschwisterkind gibt. Gibt es keinen Zweifel am Anspruch auf die Unterstützung und ist eine Kontoverbindung bekannt, soll das Kindergeld automatisch nach der gemeldeten Geburt fließen. Für das erste Kind will die Bundesregierung möglichst bald ebenfalls ermöglichen, das Kindergeld antragslos auszuzahlen, hat Finanzminister Klingbeil angekündigt.
5: Außerdem geht es im Bundestag um die geplante Apothekenreform. Sie soll die Versorgung absichern. Morgen beginnt das Pfingstwochenende und damit dürfte es wieder voll werden in den Zügen und auf der Straße. Staugefahr in Hessen gibt es vor allem auf der A3 und der A5. Dazu kommt die A67, wo es von Mannheim nach Darmstadt am Wochenende eine Vollsperrung gibt zwischen Firnheimer Dreieck und Losch. In Rauenheim im Kreis Groß-Gerau hat das Stadtparlament ein Abwahlverfahren gegen den Bürgermeister eingeleitet. Hintergrund ist ein jahrelanger Streit um eine Millionenprovision an einen Mitarbeiter der Stadt. HR-Reporter Volker Siefert.
7: Eine Zweidrittelmehrheit aus allen Fraktionen außer der SPD stimmte gestern Abend für das Abwahlverfahren. Die Quittung dafür, dass Bürgermeister David Rendl sich beharrlich geweigert hat, die Millionenprovision von dem Mitarbeiter zurückzufordern. Der SPD-Politiker hat nun eine Woche Zeit zu entscheiden, ob er im Amt bleiben will. Tut er das, entscheiden die Rauenheimerinnen und Rauenheimer Ende September in einem Bürgerentscheid über seine Zukunft.
5: In Deutschland sind im vergangenen Jahr so wenige Wohnungen gebaut worden wie seit Jahren nicht. Nach Zahlen des Statistischen Bundesamtes wurden insgesamt knapp 207.000 Wohnungen fertiggestellt. Weniger waren es zuletzt 2012. Im Vergleich zum Jahr davor war es ein Rückgang um 18%. Außerdem hat sich die Dauer von der Genehmigung bis zur Fertigstellung einer Wohnung verlängert auf im Schnitt 27 Monate. 2020 waren es 7 Monate weniger. In der Türkei ist gestern der Chef der größten Oppositionspartei CHP abgesetzt worden. Bundesaußenminister Wadefuhl sieht das kritisch. Am Rande des NATO-Außenministertreffens in Schweden hat er gesagt, die türkische Regierung halte an einer EU-Mitgliedschaft fest und Deutschland wolle das unterstützen. Eine Entscheidung wie diese stehe aber im Widerspruch dazu. Und das passiert heute noch. In Schweden geht das NATO-Außenministertreffen weiter. Es geht vor allem um die Frage, wie die Europäer mehr selbst für ihre Sicherheit tun können. Die deutsche Eishockey-Nationalmannschaft trifft bei der Weltmeisterschaft auf Ungarn. Für Deutschland sind 3 Punkte nötig, um die Chancen aufs Viertelfinale zu erhalten. Und in Wiesbaden gibt es einen Festakt zum 75-jährigen Bestehen des Landesamtes für Verfassungsschutz. Das waren die Nachrichten.
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8: Die Sonne dreht heute mal so richtig auf und heizt uns von den Temperaturen her auch gleich mal gut ein. Martin Gutt hat die genauen Einzelheiten vom Wetter.
9: Egal ob in Bad Wildungen, Hesse-Schlichtenau oder aber im Upland, beim Wetter stehen die Aussichten ganz auf Sonnenschein. Und weil die Luft aus Spanien zu uns kommt, eben auch auf große Wärme. Bis zu 25 Grad sind heute Nachmittag schon mal drin und dazu scheint die Sonne den ganzen Tag über, begleitet von nur dünnen Wölkchen. So geht's bei uns diesmal eben auch zu Pfingsten weiter. Sonnig, meist trocken und mit bis zu 7, 28 Grad auch sehr, sehr warm.
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10: Drei Meldungen habe ich für Sie. Die A3 Frankfurt Richtung Würzburg zwischen Frankfurt Süd und Obertshausen. 5 Kilometer Stau und stockender Verkehr. A44 Dortmund Richtung Kassel zwischen Bräuna und Kassel-Bad Wilhelmshöhe. 9 Kilometer Stau mittlerweile und auch stockender Verkehr wegen Bergungsarbeiten nach einem Unfall auf dem rechten Fahrstreifen. Und A661 Oberursel Richtung Egelsbach. Zwischen Bad Homburger Kreuz und Preungesheimer Dreieck streckenweise stockend im Moment.
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10: Das lange Wochenende steht vor der Tür und die Sonne gleich mit. Es wird warm, teilweise sogar heiß, wir haben es gehört. Und wir haben ein paar Ideen fürs lange Wochenende zusammengesammelt. Also was draußen alles so geht, wenn die Sonne so schön scheint. Und bevor wir drüber sprechen, unterstreichen wir das doch mal direkt mit Mango Jerry in the Summertime.
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1: Wir freuen uns schon auf Pfingsten, aufs Wochenende. Ja, schön, dass das Wetter rechtzeitig in die Spur gefunden hat. Dann bekommen wir beim Feste feiern unter freiem Himmel wenigstens keine nassen Füße. Denn es ist ja einiges los bei uns in Hessen an Pfingsten, Katja.
2: Goldhausen im Waldecker Land zum Beispiel feiert seinen runden Geburtstag. 600 Jahre Goldhausen. Es gibt eine Festmeile, Live-Musik, Dancefloor mit DJ und die Dorfgeschichte können wir uns anschauen. Im Dorfgemeinschaftshaus, da ist eine Ausstellung aufgebaut. Und im Besucherbergwerk können wir sehen, wie in Goldhausen mal Gold geschürft wurde.
1: Und nicht weit weg in Frankenberg wird ja auch gefeiert.
2: Da ist Pfingstmarkt auf der Wehrheide. Der ist Tradition. Genauso wie die Hahner Kerb in Dreieichenhain. Die wird schon zum 308. Mal gefeiert. Die Kerb-Burschen haben das wieder alles eingestielt.
1: Ja, und wer feiern will, der muss auch organisieren. Das ist in Rothenburg an der Fulda nicht anders.
2: Nee, in Rothenburg freuen sie sich, dass das Wetter passt für Live-Musik und lecker Happy Happy im Schlosspark beim Open Air mit Street Food. Das geht heute los. Und es gibt 5 Hüpfburgen. Oh. Auf die dürfen die Kids kostenlos drauf. Das ist doch eine sehr feine Sache.
1: Das finde ich aber auch, ne? Und in Gießen wird es dieses Wochenende sportlich bei der traditionellen Pfingstregatta auf der Lahn.
2: Das ist ja eine Regatta, zu der Ruderteams aus ganz Deutschland anreisen, auch Profisportler. Also da geht's richtig ab, organisiert wieder vom Regattaverein Gießen. Tausende Zuschauer werden erwartet.
1: Ja, und Pfingstmontag ist dann Deutscher Mühlentag.
2: Ja, dann klappert's. Bei uns in Hessen machen 31 Mühlen mit beim Tag der offenen Mühlentür. Zum Beispiel die Plätschmühle in Homberg oben, die alte Mühle Gut Lahr in Zierenberg, die Kainsbacher Mühle in Michelstadt. Und die Liste mit allen Mühlen, die mitmachen, hat der Hessische Mühlenverein auf seine Internetseite gepackt.
1: Ja, was immer Sie vorhaben an Pfingsten, wo immer Sie unterwegs sind, wir wünschen Ihnen eine ganz fantastische Zeit.
2: Eine schöne Zeit.
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Kopf gucken. Aber was da so im Kopf los ist, das weiß man nicht. Peter Alexander singt drüber, dass hinter der Fassade, also hinter dem Erfolg, einem Lächeln, dem Alltag, immer auch ein Mensch mit Sorgen und manchmal auch mit Einsamkeit stecken kann. Hier ist ein echter Mensch mit Herz. Das ist die Botschaft hinter diesem Titel.

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1: Jetzt um 9:30 geht's wieder raus zu unseren hr4-Reportern.
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2: Im Saunabereich eines Kasseler Badebetriebs nimmt ein Mann unerwünschten Kontakt zu weiblichen Gästen auf. Er bedrängt und berührt sie. Nachdem er von Mitarbeitern zurechtgewiesen wird, macht er im Bereich der Umkleidekabinen einfach weiter. Deshalb steht der 41-Jährige heute vor dem Landgericht Kassel. 6 weitere Straftaten werden ihm vorgeworfen, darunter sexuelle Nötigung, Nachstellung und exhibitionistische Handlung, auch in einer Klinik und in einem Hotel. Dafür ist der Mann bereits zu einer Haftstrafe verurteilt worden. Weil er dagegen Revision eingelegt hat, muss jetzt nochmal neu verhandelt werden. Dabei geht es nach Auskunft der Staatsanwaltschaft aber nur noch ums Strafmaß. Michael Pschibilla aus Kassel.
3: Eine ganze Herde Kühe direkt an der Druseltalstraße mitten in Kassel. Um sie herum Polizeiflatterband. So sieht das heute Morgen aus, als ich hier ankomme. Vor der provisorischen Weide stehen Polizisten Spalier und passen auf, dass keine Kuh mehr wegkommt. Ich zähle 24 Tiere. Von der Polizei erfahre ich, dass sie schon einen ordentlichen Weg hinter sich haben. Ihre Heimatweide liegt nämlich bei Elgershausen. Zum ersten Mal gesichtet werden sie um 4 Uhr nachts auf der Konrad-Adenauer-Straße. Bis die Polizei es dann schafft, sie einzufangen, sind sie schon fast am Bahnhof Wilhelmshöhe. Die Kühe sehen so aus, als würde der Stadturlaub ihnen gefallen. Stress hat nur der Landwirt, der die Ausreißer mit einem großen Viehanhänger wieder nach Hause bringen muss. Daniela Möllenkamp aus Kassel.
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1: Die Sonne scheint heute überall in Hessen und es wird auch richtig warm. Alles Weitere von Martin Gutt.
4: In Sachen Wärme bekommen wir hier im Norden von Hessen bis zum Nachmittag ordentliche 25 Grad zusammen. Auch in den Mittelgebirgen überschreiten wir die 20 Grad Marke. Und dazu scheint die Sonne zusammen mit nur wenigen Wolken. So klar wie heute, so wird es auch zu Pfingsten. Es gibt viel Sonne, manchmal einige Wolken, zum Beispiel am Sonntag. Und dazu kriegen wir 22 bis 7, 28 Grad. Auch in der neuen Woche nach den Feiertagen geht's mit diesem frühsommerlichen Wetter weiter.
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1: Die A3 Frankfurt Richtung Würzburg. Zwischen Frankfurt Süd und dem Offenbacher Kreuz 5 Kilometer stockender Verkehr wegen Bergungsarbeiten auf dem linken Fahrstreifen. Und die A661 Oberursel Richtung Egelsbach. Zwischen Bad Homburger Kreuz und dem Bräungesheimer Dreieck streckenweise stockend im Moment.
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1: Guten Morgen zusammen. 3 tolle Hits habe ich jetzt für Sie mitgebracht. Gleich Brotherhood of Man. Davor noch Bernhard Brink, der ja für nächstes Jahr seine Abschiedstournee angekündigt hat. Und los geht's mit Nena. Irgendwie, irgendwo, irgendwann.
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1: Ist einfach herrlich, wenn man nach so einer Wanderung in der Hütte einkehrt und was Deftiges, Leckeres auf den Teller bekommt. Das kriegen wir zum Beispiel in der Rhön. Vor wenigen Wochen hat da ja die neu gebaute Hütte auf der Milseburg eröffnet. Ohne viel Schnickschnack, dafür aber mit einer guten Brotzeit. HR4-Reporterin Sophia Junginger ist für uns hingewandert.
2: Wer etwas zum Essen haben will, muss erst mal hoch auf 823 Meter. Am Gipfel angekommen begrüßt mich Hüttenwirt Matthias Gulbach.
3: Guten Tag.
2: Die kleine Küche im hinteren Teil der Berghütte teilt er sich mit Koch Carsten. Gerade mal 6 Quadratmeter haben sie zusammen. Die eigentliche Kochfläche ist noch kleiner.
3: Brutal eng. Also wir stehen jetzt hier auf 1,5 Quadratmetern. Mehr ist das nicht.
2: Deswegen klare Aufgabenteilung. Matthias kocht am Herd, Carsten schnippelt die Zutaten und belegt die Brote.
4: Wir machen heute einen Lachsmax. Garniert mit roten Zwiebelchen und einem frischen Spiegelei. Das Ganze gebettet auf einer Meerrettich-Senfsoße.
2: Also angelehnt an einen strammen Max, nur mit Räucherlachs. Dafür schneidet Carsten als erstes das frische Brot.
4: Wir haben hier ein tolles Landbrot mit Kümmel. Wird hier von einem kleinen Bäcker in der Rhön gebacken. Es riecht hier in der ganzen Hütte.
2: Dann wird das Brot geröstet. Die selbstgemachte Creme kommt drauf und die besteht aus
4: Meerrettich, Schmand, Senf und Gewürze.
2: Auf die Creme kommen ein paar knackige Salatblätter, 4 Scheiben Räucherlachs und obendrauf das Spiegelei. Die Tochter des Hüttenwirts Felicitas darf probieren.
5: Ich habe selber noch nie gegessen. Ultra gut.
2: Brotzeit mit regionalen Produkten und dem gewissen Etwas. Das ist das kulinarische Konzept, sagt Matthias Gulbach.
3: Es ist eine Wanderhütte und das hat uns dazu bewogen zu sagen, gute Jausen, schöne Qualität, das ist hier oben machbar. Currywurst, Pommes kann man gerne im Tal essen. Ich glaube, man muss mit den Leuten einfach reden, aufzeigen, warum ist die Karte so, wie sie ist. Und ich habe noch keinen unglücklich nach Hause gehen sehen.
2: Und wer den Weg hoch zur Milseburg auf sich nimmt, wird nicht nur mit leckerem Essen belohnt, sondern auch mit einer tollen Aussicht über die Rhön.
1: Ja, noch eine schöne Idee fürs Wochenende. Eine Wanderung zur Milseburg-Hütte. Übrigens, das Rezept für den Lachsmax gibt's bei uns auf hr4.de.
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0: Das war Mein Morgen in Hessen mit Jascha Kömer. Britta Lohmann ist da, macht weiter hier im HR4-Studio und ich weiß, du bist ein Eisliebhaber.
1: Ja, ich kann mich nie entscheiden zwischen Mango, Haselnuss und Pistazie. Das sind so im Moment meine Favorites.
0: Ja.
1: Drei Kugeln ist definitiv zu viel, also muss ich mal gucken, welche lasse ich denn mal weg.
0: Ja, ne? Die einen sagen so, die anderen so.
1: Aber es ist im auf jeden Fall definitiv Eisesswetter.
0: Ja.
1: Ja. Und es gibt in Mittelhessen eine tolle Eisfabrik. Und da haben zwei Brüder wirklich was Großartiges auf die Beine gestellt. Das Eis gibt schon länger, aber die ziehen das alle jetzt noch viel, viel größer auf. Da berichten wir drüber.
0: Haben wir heute Morgen auch schon drüber gesprochen in HR4. Und ich habe jetzt richtig Lust auf Eis. Ich gehe jetzt auf den Weg zur Sonne.
1: Was ist denn deine Lieblingssorte?
0: Du, Schokolade, Stracciatella, das geht ja immer. Ich nehme einfach alles. Und weil du ja die Kugeln sparst, würde ich mir jetzt einfach 5 Stück gönnen. Das ist doch, finde ich, ein guter Einstieg ins Wochenende.
1: Absolut.
0: Gute Zeit mit Britta.

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6: 10 Uhr. Bundestag stimmt über Apothekenreform ab. SPD will andere Entlastung als Tankrabatt ab Juli. Wieder Streiks im Groß- und Einzelhandel in Hessen. Das Wetter, viel Sonne, 23 bis 28 Grad. Die Nachrichten mit Volker Kinkel. Der Bundestag entscheidet nachher über die Apothekenreform. Ziel ist es, Apotheken in Zukunft stärker in die Gesundheitsversorgung mit einzubinden. ARD-Berlin-Korrespondent Dietrich Karl Meurer.
7: Sie sollen künftig mehr Impfungen anbieten, etwa gegen Tetanus oder Hepatitis. Kunden sollen in Apotheken auch häufiger Vorsorge, Tests und Beratung erhalten. In bestimmten Fällen wird auch die Abgabe bekannter Medikamente ohne Rezept möglich, etwa bei chronischen Krankheiten oder einfachen Beschwerden. Hintergrund ist eine angespannte Lage. Die Zahl der Apotheken sinkt und viele kämpfen mit Kosten, viel Papierkram und zu wenig Personal.
6: Gerade berät der Bundestag über eine einfachere Auszahlung des Kindergelds. Eltern sollen die Leistung in Zukunft automatisch erhalten, ohne einen Antrag stellen zu müssen. Wie geht es mit den Entlastungen wegen der hohen Spritpreise weiter? Darüber berät heute Nachmittag eine Arbeitsgruppe der Koalition. Viele SPD-Politiker sind dagegen, den Tankrabatt länger laufen zu lassen als wie vereinbart bis Ende Juni. Das hat der stellvertretende Fraktionsvorsitzende und Co-Chef der Arbeitsgruppe Zorn in der ARD betont.
8: Das war schon verabredet, dass es temporär ist. Und wir werden jetzt bei den weiteren Maßnahmen dafür sorgen, dass es zielgenauer ist. Und ich glaube, wir müssen weiterhin über einen Spritpreisdeckel nachdenken. Wir müssen dafür sorgen, dass die Preise gedeckelt werden, dass sie gekoppelt werden. Und das ist eine direkte Entlastung für die Menschen. Und das ist das, was die SPD vorschlägt.
6: CDU-Wirtschaftsministerin Reiche ist allerdings gegen eine Deckelung der Preise. Die Außenminister der NATO-Staaten wollen bei ihrem Treffen in Schweden heute unter anderem über die weitere militärische Unterstützung der Ukraine beraten. Außerdem soll es um die Lastenverteilung im Bündnis gehen, weil die USA sich immer stärker zurückziehen. In Hessen kommt es heute wieder zu Streiks im Groß- und Einzelhandel. Viele Ketten werden betroffen sein. HR-Reporter Lars Hofmann.
9: Unter anderem betroffen sind Läden und Warenlager von Rewe, Penny, Kaufland, Hit, Primark, Douglas, H&M, Zara, Ikea sowie Metro und Rewe Logistik. In Nordhessen treffen sich am Vormittag Streikende vor dem Ikea in Kassel. Außerdem werden mehrere hundert Beschäftigte aus Hessen zu einer Streikkundgebung nach Mainz fahren. Verdi fordert für die insgesamt 360.000 Beschäftigten des Groß- und Einzelhandels 250 Euro mehr pro Monat. Die Arbeitgeber lehnen das als unbezahlbar ab.

0: In Wartenberg im Vogelsbergkreis findet gerade der Hessische Bauerntag statt. Landwirte, Politiker und Wirtschaftsvertreter beraten über aktuelle Entwicklungen und Herausforderungen und können sich bei Ausstellern über neue Produkte und Angebote informieren. Veranstalter ist der Hessische Bauernverband, der rund 18.000 landwirtschaftliche Betriebe im Land vertritt. Das Wochenende bietet einen ersten Vorgeschmack auf die heißeren Tage des Jahres. Deswegen weist der Kreis Limburg-Weilburg auf sein Hitzetelefon hin. Heißt, bei besonders hohen Temperaturen ruft das Gesundheitsamt Menschen an, die über 70 Jahre alt, pflegebedürftig oder chronisch krank sind. Aber nur, wenn sie sich vorher dafür angemeldet haben. Und das ist ab jetzt möglich. Anrufe gibt es dann bei Hitzewarnungen ab dem 15. Juni. Das waren die Nachrichten.
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2: Viel Sonnenschein gibt's heute, nur gelegentlich ziehen ein paar lockere Wolken durch. Temperaturen bewegen sich zwischen 23 und 28 Grad. Schauenburg, Landkreis Kassel 24 Grad. Lora im Landkreis Marburg-Biedenkopf bekommt 26 und Riedstadt im Landkreis Groß-Gerau 28 Grad. Morgen am Samstag meist sonnig bei 26 bis 31 Grad. Und dann kommen die Pfingstfeiertage. Pfingstsonntag viel Sonnenschein, nur ein paar Wolken, 25 bis 32 Grad. Und am Pfingstmontag geht's ganz genauso weiter.
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2: Vorsicht auf der A5 Frankfurt Richtung Darmstadt. Zwischen Frankfurt-Westhafen und Frankfurt-Niederrad steht ein defektes Fahrzeug. A3 Köln Richtung Frankfurt zwischen Niedernhausen und Wiesbadener Kreuz. 4 Kilometer Stau nach einem Unfall. Die Fahrbahn ist auf einen Fahrstreifen verengt. A6 Heilbronn Richtung Kaiserslautern zwischen Viernheimer Dreieck und Ludwigshafen Nord. 4 Kilometer Stau. A7 Fulda Richtung Hannover zwischen Dreieck Kassel Süd und Kassel Ost. 3 Kilometer stockender Verkehr.
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2: Freue mich, dass Sie da sind. Hoffe, Sie hatten einen guten Start in diesem Freitag. Ja, für viele steht hier ein langes Feiertagswochenende bevor. Wir machen uns einen schönen Vormittag zusammen. Musik von Wolfgang Ambros habe ich. Dorn ist dabei. Und Alessa, 20.000 Meilen.

0: Eis schmeckt ja eigentlich immer bei dem schönen Wetter natürlich noch mal ein bisschen besser. Eis Made in Mittelhessen gibt es aus der Eisfabrik Eiszeit und die ist umgezogen in den Herborner Stadtteil Uckersdorf. Das Eis selbst, das gibt schon seit einigen Jahren in Supermärkten, Restaurants oder Kantinen zu kaufen. Für den neuen Produktionsstandort haben die Geschäftsführer, das sind zwei Brüder, aus einem alten Möbelhaus eine moderne Eisfabrik gebaut. HR4-Reporterin Lena Lachnit berichtet.
1: Verstaubte Stühle, verpackte Möbel mit Preisschildern, Möbelwagen und ganz viel Kabelsalat. So sah es im vergangenen Jahr noch im alten Möbelhaus in Herborn-Uckersdorf aus.
2: Drin kommt es dir vor wie ein Lost Place,
1: sagt Jakob Rauber damals beim Rundgang durch die Räume. Er ist der Geschäftsführer von Eiszeit.
2: Hier, guck, kannst du eine Küche kaufen. Ich weiß jetzt auch nicht, wie sicher das noch ist. Das ist das SAP von vor 30 Jahren. Das sind diese Möbelwagen. Hier liegen ja noch ganz viele Schlüssel. Das ist ja krass.
1: 18 Jahre lang standen 4000 Quadratmeter Fläche größtenteils leer. Und in diesem verlassenen Ort hat Jakob Rauber gemeinsam mit seinem Bruder trotzdem noch einen Neuanfang gewagt.
2: Das ist auf jeden Fall ein Mammutprojekt. Im ersten Moment wirkt es natürlich jetzt sehr groß, was wir hier haben. Ist es auch. Also.
1: Der Umzug der Fabrik von Lanau nach Herborn-Uckersdorf war eine große Herausforderung. An dem neuen Standort sollen 10.000 Eisbecher pro Tag abgefüllt werden. Die Eisfabrik Eiszeit stellt Eis aus natürlichen und regionalen Zutaten her. Produktionsmitarbeitende füllen die Becher einzeln ab. Da das Ganze gewollt einen Manufakturcharakter hat, sprechen die Geschäftsführer deshalb auch vom handgemachten Eis. An dem alten Standort läuft der Mietvertrag aus. Also ohne Umzug kein Eis, keine Umsätze. Bedeutet investieren in der Wirtschaftskrise. Für mehr Planungssicherheit haben die beiden Geschäftsführerbrüder das ehemalige Möbelhaus gekauft. Über 2 Millionen Euro investierten sie in Umbau und Technik. An dem neuen Standort freut sich Uckersdorfs Ortsvorsteher Frank Deworetzky über die neue Gewerbeansiedlung.
3: A, Leerstand beendet. B, sichere Zukunft. C, es entstehen Arbeitsplätze. Wir haben die Firma Continental in Wetzlar

0: Tatort in Herborn-Uckersdorf so gestoßen sind. Das kann man sich anschauen. Es gibt eine fünfteilige Serie. Die erste Folge läuft heute Abend ab 19.30 Uhr in der Hessenschau im hr-Fernsehen.
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Die Bellamy Brothers, ich wünsche einen schönen Freitag. Wir haben es 10.24 Uhr und das hier ist Maite Kelly. Heute Nacht, für immer.

0: Udo Jürgens, es ist kurz nach 11:30.
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0: A3 Köln Richtung Frankfurt zwischen Itzstein und dem Wiesbadener Kreuz. 6 Kilometer Stau nach einem Unfall. Die Fahrbahn ist auf einen Fahrstreifen verengt. A7 Fulda Richtung Hannover zwischen Dreieck Kassel Süd und Kassel Ost. 3 Kilometer stockender Verkehr. Und das war's auch schon.
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0: Ich grüße Sie, freue mich, dass Sie da sind.
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0: Ich habe was für die Autofahrer aus dem HR4-Verkehrszentrum. Vorsicht auf der A661 Oberursel Richtung Egelsbach. Zwischen Frankfurt-Heddernheim und Frankfurt-Eckenheim steht ein defektes Fahrzeug auf dem rechten Fahrstreifen und es sind Personen auf der Fahrbahn.
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0: Ja, eine Runde Oldie Quiz am Freitag, das ist so eine schöne Sache. Und ich sag schon mal so viel, es geht heute in die 80er Jahre. Es geht um einen Song, da bin ich mir ganz sicher, den kennen Sie alle. Und es geht genau um ein Wort in diesem Lied. Und das Richtige, das hätte ich gern von Ihnen. Drei habe ich natürlich zur Auswahl. Und wenn Sie richtig liegen, dann gibt's unsere HR4-Glasflasche. Jetzt anrufen und ein bisschen Glück haben, zu mir durchzukommen. Das ist die Nummer 0800 44 22 802. 0800 44 22 802.
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0: Paul Anka hier in HR4 am Freitag.
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0: Genau, ich spiele mit Wilfried Lanz aus Homberg-Ohm. Wilfried, ich grüße Sie.
2: Ich grüße dich auch, Britta.
0: Ich hoffe, es geht gut.
2: Ja, momentan geht's wieder.
0: Das ist doch schon mal ganz schön. Und das Wetter passt wahrscheinlich auch.
2: Ja, die Sonne scheint.
0: Dann
2: kann momentan nicht schöner sein. Und wie gesagt, es soll ja über 30 Grad werden hier am Pfingsten.
0: Ja.
2: Ich habe immer gesagt, wenn der Wetterbericht so kommt, über 30 Grad, sage ich, naja, morgens 15 und mittags 15, gibt auch 30.
0: Das stimmt, das ist natürlich richtig. Ja, wir spielen das Oldie-Quiz zusammen, Wilfried. Ja, bereit?
2: Schauen wir mal.
0: Dann lege ich los mit meiner Frage. Klaus Lage und 1001 Nacht, das war sein größter Hit. 22 Wochen in den deutschen Charts vertreten, hat es bis auf Platz 5 geschafft. Und wir hören nochmal rein, okay?
2: Ja.
0: Ja, und da ist ein Wort und das ist weggepiepst, nur schon mal so zum Merken, weil das hätte ich dann gerne von Ihnen.
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2: Bumm gemacht.
0: Brauche ich noch drei Antwortmöglichkeiten oder kommt die gleich?
2: Bumm gemacht.
0: Dann sage ich es nochmal. Es hat Bäm gemacht, es hat Rums gemacht oder es hat Zoom gemacht. Nicht verunsichern.
2: Wie war das jetzt?
0: Bäm, Rums oder Zoom?
2: Rums.
0: Nochmal überlegen. Bäm, Rums oder Zoom?
2: Zoom.
0: Das habe ich doch gehört. Jawohl, es hat Zoom gemacht. Ganz genau, das ist richtig. Wilfried.
2: Hab ich Glück gehabt.
0: Ah, haben wir doch hingekriegt, ne?
2: Naja, das ist die eine Flasche, wenigstens nicht so allein. Ich habe schon eine hier stehen.
0: Ach, ich wünsche Ihnen auf jeden Fall wunderschöne Pfingsten, Wilfried. Ja?
2: Das wünsche ich
0: Ihnen. Ich habe gerne ein bisschen geholfen.
2: Das wünsche ich dir
0: ja,
2: auch.
0: Ja, ich habe auch gern geholfen und schöne Pfingsten, Wilfried. Grüße nach Homberg oben. Ja, mach's gut. Ciao. Ja,
2: mach's gut. Tschüss.
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0: Jetzt können wir alle nochmal zuhören beim großen Hit von Klaus Lage, 1001 Nacht, und es hat Zoom gemacht.
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1: 11 Uhr. SPD will Spritpreisbremse statt Tankrabatt. Bundestag stimmt über Apothekenreform ab. Straßen und Bahnen dürften ab heute Mittag voll werden. Das Wetter, viel Sonne, 23 bis 28 Grad. Die Nachrichten mit Volker Kinkel. In Berlin berät eine Arbeitsgruppe der Koalition heute Nachmittag über die gestiegenen Energiepreise. Dabei wird es auch um die Zukunft des Tankrabatts gehen. SPD-Fraktionsvize Zorn hat in der ARD erklärt, dass seine Partei dagegen ist, den Rabatt noch einmal zu verlängern. ARD-Korrespondentin Dagmar Pepping.
2: Bei den weiteren Maßnahmen werde die Koalition dafür sorgen, dass sie zielgenauer sind. Um die Kunden an den Tankstellen zu entlasten, plädiert der Co-Vorsitzende der Energiepreis-Taskforce für einen Spritpreisdeckel. Den lehnt Wirtschaftsministerin Reiche von der CDU allerdings ab. Der Tankrabatt ist eine vorübergehende Absenkung der Energiesteuer und soll 2 Monate lang gelten, vom 1. Mai bis Ende Juni. Dem Bund entgehen dadurch Steuereinnahmen in Höhe von rund 1,6 Milliarden Euro.
1: Im Bundestag haben die Abgeordneten zum ersten Mal über eine einfachere Auszahlung des Kindergelds beraten. Eltern sollen die Leistung in Zukunft automatisch nach der Geburt eines Kindes erhalten, ohne vorher einen Antrag stellen zu müssen. Außerdem soll eine Reform der Apotheken beschlossen werden. Ziel ist vor allem, die Versorgung auf dem Land sicherzustellen. Geplant ist zum Beispiel, dass Apotheken in Zukunft mehr Vorsorge, Beratung und Impfungen anbieten dürfen. In Deutschland sind im letzten Jahr so wenig Wohnungen gebaut worden wie seit 13 Jahren nicht mehr. Wie das Statistische Bundesamt mitteilt, wurden knapp 207.000 Wohnungen fertiggestellt. Das sind 18% weniger als im Jahr davor. HR-Wirtschaftsreporter Alexander Schmidt.
3: Bundesbauministerin Huberts zeigte sich enttäuscht. Der Anstieg der Baugenehmigungen mache aber Hoffnungen. Außerdem investiere die Bundesregierung Rekordmittel in den sozialen Wohnungsbau. Ökonomen gehen davon aus, dass sich der Abwärtstrend im Wohnungsbau in diesem Jahr fortsetzen wird. Das Münchner IFO-Institut rechnet nur noch mit 185.000 Fertigstellungen. Die höhere Inflation, sinkende Reallöhne sowie steigende Materialkosten und Zinsen belasteten. Bauen bleibe zu aufwendig, zu teuer, zu reguliert und zu langwierig.
1: Die Bundesregierung hat letztes Jahr wieder weniger Geld für Migranten ausgegeben, nämlich rund 25 Milliarden Euro und damit 3,2 Milliarden weniger als im Jahr davor. Das schreibt das Newsportal Politico zu einem Bericht aus dem Bundesfinanzministerium. Dazu gehören auch die Kosten, die der Bund Ländern und Kommunen überweist. In Görlitz ist in den Trümmern eines eingestürzten Hauses eine dritte Leiche gefunden worden. Nach Angaben der Polizei handelt es sich um einen vermissten 48-jährigen Mann. Vorher waren 2 tote Frauen gefunden worden. Sie waren als Touristinnen in Görlitz. Es durfte voll werden heute im Zug und auf vielen Straßen. Grund ist der Reiseverkehr zu Pfingsten, von dem Hessen als Transitland besonders betroffen ist. HR-Reporterin Jutta Nieswand.
4: In Hessen herrscht hohe Staugefahr, vor allem auf der

0: A3 und der A5. Hinzu kommt die A67, wo es von Mannheim nach Darmstadt am Wochenende eine Vollsperrung gibt zwischen Firnheimer Dreieck und Losch. Mit den massivsten Verkehrsstörungen rechnet der ADAC heute Nachmittag. Im Süden auch noch morgen Vormittag sowie dann am Pfingstmontag vor allem am Nachmittag. Ziele der Reisenden sind vor allem die Alpen, die Mittelgebirgsregionen, Nord- und Ostsee sowie das benachbarte Ausland, insbesondere die Küsten.
1: Das waren die Nachrichten.
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3: Viel Sonnenschein, nur gelegentlich ein paar lockere Wolken und 23 bis 28 Grad. So sieht's heute aus. Schauenburg 24, Lora 26, in Riedstadt 28 Grad. Morgen am Samstag meist sonnig und 26 bis 31 Grad. Die Aussichten: Pfingstsonntag viel Sonnenschein, nur ein paar lockere Wolken, 25 bis 32 Grad. Und genauso geht's am Pfingstmontag weiter.
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3: 11:04, Vorsicht auf der A7 Kassel Richtung Fulda. Zwischen Fulda Nord und Fulda Mitte liegen Reifenteile auf dem linken Fahrstreifen. Vorsicht auf der A661 Oberursel Richtung Egelsbach. Zwischen Frankfurt-Heddernheim und Frankfurt-Eckenheim steht ein defektes Fahrzeug auf dem rechten Fahrstreifen und es sind Personen auf der Fahrbahn. A3 Köln Richtung Frankfurt zwischen Itzstein und dem Wiesbadener Kreuz. 8 Kilometer Stau nach einem Unfall. Die Fahrbahn ist auf einen Fahrstreifen verengt. A7 Fulda Richtung Hannover. Zwischen Dreieck Kassel Süd und Kassel Ost 3 Kilometer stockender Verkehr. A7 Kassel Richtung Fulda, zwischen Niederaula und Hünfeld-Schlitz 2 Kilometer Stau wegen einer Baustelle. Allen unterwegs eine gute und sichere Fahrt an diesem Freitag.
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3: Ach ja, und so ein richtig guter Laune-Song kommt von ABBA gleich. Mama Mia, da kann man mitmachen auf jeden Fall. Und wir starten mit Stumme Signale und Claudia Jung. Schön, dass Sie da sind. Einen wunderbaren Freitag wünsche ich.

0: 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Unsere Demokratie lebt von Menschen, die mitmachen. Bundespräsident Steinmeier hat deshalb zum ersten deutschen Mitmachtag aufgerufen. Und es machen viele mit. Ehrenamtliche Initiativen stellen bundesweit Projekte auf die Beine, auch in Hessen. Und eine der vielen Aktionen ist in Niederdünzebach bei Eschwege in Nordhessen. Eine Hauptrolle spielen dabei Kinder. Worum es genau geht, hr4-Reporter Jens Wellhöner sagt's Ihnen.
1: Auf dem Spielplatz von Niederdünzebach. 10 Kinder basteln sogenannte Bienenpralinen. Das sind kleine Kügelchen aus Erde und Samen für bienenfreundliche Pflanzen. Ansgar erklärt, wie es geht.
2: Man nimmt sich Erde und drückt die zu einer Kugel. Ah, die ist gut. Meine ist nicht mehr feucht genug, deswegen brauche ich neues Wasser.
3: Noch eine Ladung Wasser, bitte.
4: Ich bin Wasserverteiler. Ja.
1: Und weiter geht es mit dem Kügelchenformen. Ansgars Hände sehen schnell schön braun aus. Dem Jungen gefällt besonders,
5: dass ich mal endlich wieder meine Hände schmutzig machen darf.
1: Die Kügelchen kommen anschließend in kleine Plastikschalen. Die wiederum füllen die Kinder in 2 ausrangierte Kaugummiautomaten. Christina Gliemroth ist die Mutter von Ansgar. Sie hat diese Aktion zum bundesweiten Ehrentag organisiert. Die Idee hatten tatsächlich ihre Kinder, denn die störte es, dass die Kaugummiautomaten im Dorf leer und unbeachtet an Hauswänden hingen. Die sollte man doch wieder mit Gutem füllen.
6: Dann bin ich auf diese Aktion im Rahmen des Ehrentags gestoßen und habe gedacht, ach, wir haben da Kinder, die einfach ein Interesse haben, die sich hier einbringen wollen, die auch die Augen offen halten im Ort und da so durch die Welt gehen. Und warum sollte man dann auch nicht versuchen, den Kindern hier noch mal ein bisschen Naturschutz mitzugeben.
1: Gesagt, getan. Und so wird auf dem Spielplatz von Niederdünzebach nun gebastelt, zur Freude der Eltern.
7: Die Kaugummiautomaten nutzt keiner mehr. Sie hängen immer leer an der Wand und das hat so einen tollen Nutzen.
8: Ja, so mehr Blühstreifen im Dorf kann ja nicht schaden, ne? Sieht einmal schön aus und ist gut für die Umwelt.
1: Zum Ehrentag, am Tag des Grundgesetzes, gibt es alleine in Hessen hunderte ehrenamtliche Aktionen. Straßenfeste, Mehrgenerationentreffen, gemeinsames Singen. Und eben auch das Bienenpralinenbasteln in Niederdünzebach. Die kleine Maler sagt, was dazugehört.
9: Erde 50 Gramm, 50 Gramm Ton und 50 Gramm Samen.
10: Das Malen und das Matschen.
1: Sind die Kaugummiautomaten gefüllt, sollen sie auch bald wieder aufgehängt werden. Für 50 Cent pro Samenkugel soll man dann Bienen etwas Gutes tun. Das Geld wird in neuen Samen investiert.
0: Ja, was für eine tolle Aktion. Aus Kaugummiautomaten kommen Bienenpralinen.
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1: Und das ist der Freitag in hr4. Ideen für Ihr Pfingstwochenende, die haben wir jetzt für Sie.
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2: Hallo, ich bin Michael Pschibilla. Das lange Pfingstwochenende steht bevor und in Nordhessen ist jede Menge los. Spangenberg zum Beispiel wird zum Mekka für Oldtimer-Freunde. Kleinwagen, Sportwagen, Luxuskarossen oder historische Zweiräder. Alles kann in der Altstadt Samstag und Sonntag bestaunt werden. Dazu gibt's jede Menge passende Musik. Rock'n'Roll-Vereine aus ganz Deutschland reisen an und tanzen zu den Klängen der 50er und 60er Jahre. Der Park von Schloss Wilhelmsthal bei Calden verwandelt sich am Sonntag in eine große Bühne voller Musik, Akrobatik und Illusionen. Es ist der Auftakt des nordhessischen Kultursommers. Alle Besucher sind außerdem eingeladen, beim großen Picknick vor der imposanten Schlosskulisse zu schmausen. Am Montag werden im Wilhelmsthal dann Kinderträume wahr, beim Prinzessinnentag. Auch Prinzen, Queen Mums, Ritter, Feen und andere aus dem Hofstaat dürfen kommen und ausprobieren, wie man stilecht in Ohnmacht fällt oder sich bequem auf einer Erbse bettet. Tierisch gut wird's in Borken im Schwalm-Eder-Kreis. Auf dem Erlebnishof Singleser Mühle dreht sich alles um... Richtig, Schafe und ihre Wolle. Es gibt Mitmachstationen zum Filzen, Spinnen und Weben, Bastelangebote für Kinder und natürlich echte Schafe. Besucher können erleben, wie die geschoren werden. Sonntag und Montag zwischen 11 und 17 Uhr. Michael Pschibilla für Sie aus dem Studio Nordhessen.
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1: A3 Köln Richtung Frankfurt zwischen Idstein und dem Wiesbadener Kreuz. 8 Kilometer Stau nach einem Unfall. Die Fahrbahn ist auf einen Fahrstreifen verengt. A7 Fulda Richtung Hannover zwischen Dreieck Kassel Süd und Kassel Ost. 3 Kilometer stockender Verkehr. A7 Kassel Richtung Fulda zwischen Niederaula und Hünfeld-Schlitz. 2 Kilometer Stau wegen einer Baustelle.
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1: Ich grüße Sie. Schönen Freitag.

Ja, einen schönen Freitag wünsche ich Ihnen. 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

In den Zoo oder in den Tierpark gehen, jetzt am langen Wochenende bei dem tollen Wetter, sicherlich eine gute Idee. Wir schlendern da durch zum Tiere gucken. Aber jetzt gucken wir mal hinter die Kulissen.

0: was zum Beispiel getan wird zum Artenschutz. Wichtig sind für viele Arten Feuchtgebiete, die sind allerdings weltweit bedroht. Und da kommen jetzt die Zoos ins Spiel, zum Beispiel der Opel-Zoo in Kronberg. Was da genau getan wird, erzählt unser Reporter Stefan Hübner.
1: In der begehbaren Wasservogelvoliere des Opel-Zoos in Kronberg im Taunus. Zusammen mit anderen Entenarten schwimmen Marmelenten über das Wasser. Die braunbeigen Vögel stammen aus Feuchtgebieten rund ums Mittelmeer. Dort sind sie selten geworden, denn viele Sümpfe und Lagunen wurden trockengelegt oder überbaut.
2: Und da sind wir an einem Wiederansiedlungsprojekt beteiligt vom Opel Zoo. Das heißt, wir züchten diese Art ganz gezielt und die werden auch an Orte dann wieder ausgewildert und sorgen dafür, dass eben im Freiland da die Population wieder wächst.
1: Feuchtgebiete wie Moore, Seen oder Mangrovenwälder gehören zu den weltweit am stärksten bedrohten Lebensräumen. Dabei beherbergen sie eine große Artenvielfalt und helfen, das Klima zu regulieren. Europas Zoos und Aquarien wollen deshalb nun auf den Schutz der Feuchtgebiete aufmerksam machen. Mitentwickelt wurde sie vom Opel Zoo.
2: Da geht es darum, dass man eben den Schutz der Feuchtgebiete in den Vordergrund stellt, dass man informiert, was sind Feuchtgebiete, wie wichtig sind die.
1: Die Kampagne ist auch Thema beim Artenschutzkongress der EASA. Er findet aktuell ebenfalls in Kronberg statt. Fachleute aus Zoos, Forschung und Naturschutz beraten dort gemeinsam über Artenschutzstrategien. Für Opel-Zoo-Direktor Thomas Kaufels ein Symbol,
3: dass die Arbeit zwischen den Zoologischen Gärten und den Naturschutzverbänden sich in den letzten Jahrzehnten nicht nur verbessert hat, sondern auch, dass der gegenseitige Respekt gewachsen ist.
1: Und das zeigt sich jetzt auch darin, wie viele Institutionen das Thema Feuchtgebiete auf ihre Agenda setzen. Im Zoo Frankfurt etwa wurde unlängst eine Mangrovenanlage eröffnet. Mangrovenwälder schützen tropische Küsten vor Sturmfluten und dienen vielen Fischarten als Kinderstube, erklärt der Artenschutzreferent des Zoos Marco Dinter.
4: Wir hoffen natürlich, dass von den über 750.000 Besuchenden jedes Jahr viele davon dann eben mit nach Hause nehmen. Okay, das ist ein Ökosystem, das ist bedroht und das hat auch was mit meinem Konsum zu tun.
1: Und auch die Kampagne Wetlands for Life soll zeigen, warum Feuchtgebiete geschützt werden müssen, beispielsweise durch Wiedervernässung. Der Einsatz lohnt, denn intakte Feuchtgebiete schützen Artenvielfalt, Klima und am Ende auch Menschen.
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10: 12 Uhr. Stimmung in der Wirtschaft hat sich leicht gebessert. Kassel Airport bekommt Drohnenzentrum. DFB-Pokalfinale ohne Bayern-Torwart Manuel Neuer. Das Wetter sonnig und trocken, 23 bis 28 Grad. Mein Name ist Markus Schuh. Zuletzt waren die Aussichten eher trüb. Jetzt gibt es zumindest ein kleines positives Signal für die deutsche Wirtschaft. Die Stimmung in den Unternehmen hat sich im Mai etwas aufgehellt. ARD-Reporterin Christine Bergmann.
11: Die Angst der Wirtschaft vor einer Ausbreitung des Iran-Kriegs hat sich gelegt und deshalb schöpfen sie etwas Hoffnung, so die Erklärung des IFO-Präsidenten Clemens Fuest. Diese Erleichterung zieht sich laut IFO-Institut durch fast alle Branchen. Im verarbeitenden Gewerbe, im Handel und im Dienstleistungssektor hat sich die Stimmung verbessert, nur nicht beim Bau.
10: Dazu passt, in Deutschland sind im vergangenen Jahr so wenige Wohnungen gebaut worden wie seit Jahren nicht. Nach Zahlen des Statistischen Bundesamts wurden insgesamt knapp 207.000 Wohnungen fertiggestellt. Weniger waren es zuletzt 2012. Im Vergleich zum Jahr davor war das ein Rückgang von 18%. In Hessen lag das Minus bei 13,5%. Am Kassel Airport in Calden wird ein Drohnenkompetenzzentrum aufgebaut. Zuständig sind das Land Hessen und die Technische Universität Darmstadt. Wie das hessische Digitalministerium mitteilte, wird dort die Forschung, Erprobung, Qualifizierung und Anwendung von Drohnensystemen gebündelt. Das Zentrum soll noch in diesem Jahr eröffnet werden. Die Bundespolizei nutzt den Regionalflughafen in Calden schon für Trainings im Umgang mit Drohnen. Der Bundestag hat am Vormittag zum ersten Mal über einfachere Regeln beim Kindergeld geraten. Künftig soll das Geld auch ohne Antrag fließen. Bundesfinanzminister Klingbeil verspricht mehr Zeit fürs Baby und weniger für Bürokratie. Aus dem ARD-Hauptstadtstudio Dagmar Pepping.
12: Künftig soll es so laufen. Nach der Geburt eines Kindes geben das Standesamt und das Bundeszentralamt für Steuern den Namen und die Steuer-ID weiter an die Familienkasse. Sie ist zuständig für die Auszahlung des Kindergeldes. Die geschieht dann automatisch. Ein Antrag der Eltern wäre ab Januar nicht mehr notwendig. Das antragslose Kindergeld ist zunächst nur ab dem zweiten Kind geplant. Dann liegen die notwendigen Informationen und Daten bei der Familienkasse nämlich bereits vor.
10: Wie geht es mit den Entlastungen wegen der hohen Spritpreise weiter? Darüber berät heute Nachmittag eine Arbeitsgruppe der Koalition. Viele SPD-Politiker sind dagegen, den Tankrabatt länger laufen zu lassen als bis Ende Juni, wie vereinbart. Das hat der stellvertretende Fraktionsvorsitzende und Co-Chef der Arbeitsgruppe Zorn in der ARD betont.
13: Das war schon verabredet, dass es temporär ist. Und wir werden jetzt bei den weiteren Maßnahmen dafür sorgen, dass es zielgenauer ist. Und ich glaube, wir müssen weiterhin über einen Spritpreisdeckel nachdenken. Wir müssen dafür sorgen, dass die Preise gedeckelt werden, dass sie gekoppelt werden. Und das ist eine direkte Entlastung für die Menschen. Und das ist das, was die SPD vorschlägt.
10: CDU-Wirtschaftsministerin Reiche ist allerdings gegen eine Deckelung der Preise. DFB-Pokalfinale ohne Manuel Neuer. Gerade erst war der Bayern-Torhüter für die Fußball-WM nominiert worden. Da wird heute bekannt, dass der 40-Jährige beim Spiel gegen den VfB Stuttgart nicht dabei ist. Der FC Bayern teilte mit, Neuer habe muskuläre Probleme. Stattdessen soll Jonas Urbich morgen Abend im Tor stehen. Das waren die Nachrichten.
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7: Und da gibt's heute viel Sonnenschein, gelegentlich ein paar lockere Wolken und 23 bis 28 Grad. Rombodt 25, Lora 26, in Rosbach werden es 27 Grad. Auch morgen der Samstag meist sonnig bei 26 bis 31 Grad. Pfingstsonntag, viel Sonnenschein, nur ein paar Wölkchen, 25 bis 32 Grad. Und genauso frühsommerlich geht's am Pfingstmontag weiter.
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7: 12:04 schauen wir auf die Straßen. Vorsicht auf der A3 Köln Richtung Frankfurt. Zwischen Kelsterbach und Frankfurter Kreuz liegt ein Metallteil auf dem rechten Fahrstreifen. Vorsicht auf der A4 Kirchheimer Dreieck Richtung Erfurt. Zwischen Gerstungen und Wommen LKW-Reifenteile auf der Fahrbahn. Vorsicht auf der A7 Fulda-Kassel. Zwischen Guxhagen und Dreieck Kassel Süd ist eine Person auf der Fahrbahn. A3 Köln Richtung Frankfurt. Zwischen Itzstein und Niedernhausen 4 Kilometer Stau. A7 Fulda Richtung Hannover, zwischen Dreieck Kassel Süd und Kassel Ost 4 Kilometer Stau. A7 Fulda Richtung Würzburg, zwischen Fulda Dreieck und Bad Brückenau-Volkers 5 Kilometer Stau ab der Raststätte Utrichshausen. Allen unterwegs eine gute Fahrt.
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7: Ja, wenn wir Lust auf Spargel haben, dann kaufen wir uns welchen. Ja, so sollte das eigentlich sein, eine Selbstverständlichkeit. In Lampertheim war das anders. Da haben sich Kriminelle einfach bedient, sind auf den Acker und haben 50 Kilo Spargel geklaut. Die ganze Geschichte hat unsere Reporterin gleich.
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0: Das ist schon dreist und vor allem ist es eine Straftat. Diebe hatten es auf Spargel abgesehen, waren auf dem Acker unterwegs und haben 50 Kilo gestohlen. In Lampertheim im Kreis Bergstraße war das und das war auch nicht der erste Vorfall. HR4-Reporterin Anna Vogel hat recherchiert. Wie sind die Diebe denn vorgegangen?
1: Dem Landwirt ist vor ein paar Tagen aufgefallen, dass da auf dem Acker in der Mitte einfach mehrere Reihen Spargel fehlen. Und zwar grüner Spargel. Der ragt hier eigentlich aus der Erde raus. Also das ist schon ziemlich auffällig. Von daher ist es wahrscheinlich, dass die Diebe im Dunkeln angerückt sind, abgeerntet haben und direkt mit ihrer Beute weggefahren sind. Der Lampertheimer Landwirt schätzt, dass sie ungefähr 50 Kilo Spargel mitgenommen haben. Er hätte die für mehrere hundert Euro verkaufen können. Also echt ganz schön dreist.
0: Und ich habe schon gesagt, das war nicht der erste Vorfall bei dem betroffenen Landwirt.
1: Es sind ihm zuletzt auch Gurken geklaut worden, hat mir der Landwirt gesagt. Die Diebe waren auch schon mal in seinem Erdbeertunnel und haben sich da bedient. Und beim Nachbarn hätten sie Erbsen geklaut. Er sagt, also diese Diebstähle seien in diesem Jahr deutlich schlimmer geworden als in den Vorjahren.
0: Was sagt denn die Polizei dazu?
1: Der Pressesprecher der Polizei in Südhessen hat mir gesagt, ihm sei jetzt nicht bekannt, dass es in diesem Jahr vermehrt zu Diebstählen gekommen sei. Aber der Landwirt aus Lampertheim zum Beispiel hat die Diebstähle bisher auch noch gar nicht angezeigt. Reagiert hat schon der Lampertheimer Bürgermeister Alexander Scholl. Der hat mir nämlich gesagt, er hätte jetzt auch schon von den Vorfällen gehört und die Stadtpolizei würde jetzt vermehrt versuchen, die Äcker und Felder zu kontrollieren. Tatsächlich ist das aber ziemlich schwierig, weil die Flächen sind einfach sehr groß und die zum Beispiel mit einer Kamera zu überwachen, ist einfach schwierig.
0: Das lässt uns jetzt natürlich alles erstmal aufhorchen. Neu ist das Phänomen, dass sich Diebe bei Landwirten bedienen, aber nicht, oder?
1: Nein, also tatsächlich haben Unbekannte vor 4 Jahren schon mal in Ginsheim Spargel geklaut. Im Wert von rund 3.000 Euro einfach nachts vom Feld. Der Landwirt kam dann am Morgen und war völlig fassungslos. Das hat er uns damals erzählt. Und was tatsächlich auch immer wieder vorkommt, ist, dass Diebe im großen Stil Weinblätter aus den Weinbergen klauen. Vermutlich, um daraus gefüllte Weinblätter zu machen.
0: Ja, unfassbar. Spargelklau in Lampertheim in Südhessen. Nicht der erste Vorfall in der Region. Und vor allem strafbar. Infos waren das von unserer Reporterin Anna Vogel.
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3: In Calden wird es bald wesentlich mehr Flugbewegungen geben als bisher. Allerdings stecken keine Ferienflieger dahinter, sondern unbemannte Flugobjekte. Der Kassel Airport soll nämlich zum Drohnenkompetenzzentrum werden. Das teilt das Hessische Ministerium für Digitalisierung und Innovation mit. Demnach soll die Technische Universität Darmstadt dieses Zentrum mit Unterstützung der Landesregierung aufbauen. Mit mehreren Millionen Euro aus dem Digitalministerium und von der Europäischen Union. Die Eröffnung ist noch für dieses Jahr vorgesehen, heißt es. In Calden sollen Forschung, Erprobung und Anwendung an einem Standort gebündelt werden. Michael Pschibilla, Studio Nordhessen.
4: Eine ganze Herde Kühe direkt an der Druseltalstraße mitten in Kassel. Um sie herum Polizeiflatterband. So sieht das heute Morgen aus, als ich hier ankomme. Vor der provisorischen Weide stehen Polizisten Spalier und passen auf, dass keine Kuh mehr wegkommt. Ich zähle 24 Tiere. Von der Polizei erfahre ich, dass sie schon einen ordentlichen Weg hinter sich haben. Ihre Heimatweide liegt nämlich bei Elgershausen. Zum ersten Mal gesichtet werden sie um 4 Uhr nachts auf der Konrad-Adenauer-Straße. Bis die Polizei es dann schafft, sie einzufangen, sind sie schon fast am Bahnhof Wilhelmshöhe. Die Kühe sehen so aus, als würde der Stadturlaub ihnen gefallen. Stress hat nur der Landwirt, der die Ausreißer mit einem großen Viehanhänger wieder nach Hause bringen muss. Daniela Möllenkamp aus Kassel.
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5: Die Sonne scheint in ganz Hessen und das tut sie nicht nur heute, sondern auch in den nächsten Tagen. Einzelheiten von Martin Gutt.
6: Blauer Himmel, Sonnenschein, ein paar Wölkchen, so sieht es beim Wetter hier in Nordhessen ab sofort meist aus. Und weil die Luft aus Spanien zu uns in den Habichtswald oder nach Kassel kommt, wird es auch warm. Heute Nachmittag sind schon mal bis zu 25 Grad drin. Nach klarer Nacht geht's morgen am Samstag genauso sonnig weiter und mit 28 Grad wird's auch noch wärmer. Und auch die Pfingstfeiertage bringen Sonnenschein, ein paar Wolken. Und sie werden insgesamt sehr, sehr warm.
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5: Vorsicht auf der A4, Kirchheimer Dreieck Richtung Erfurt. Zwischen Gerstungen und Wommen liegen Lkw-Reifenteile auf der Fahrbahn. A5 Kassel Richtung Frankfurt, zwischen Fernwald und dem Gambacher Kreuz. 3 Kilometer Stau nach einem Unfall auf dem rechten Fahrstreifen. A7 Fulda Richtung Hannover, zwischen Dreieck Kassel Süd und Kassel Ost, 4 Kilometer Stau. A7 Fulda Richtung Würzburg, zwischen Fulda Dreieck und Bad Brückenau-Volkers, 5 Kilometer Stau ab der Raststätte Utrichshausen.
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5: Ja, und mit einem süßen Lächeln von den Carpenters gleich Sweet Sweet Smile nach Kerstin Ott. Schönen Freitag.

Die Carpenters, gute Laune Musik zum gute Laune Wetter und das bleibt ja auch über die Feiertage so. Also wenn Sie was Schönes vorhaben, draußen würde ich vorschlagen. Draußen geht auf jeden Fall, was immer Sie planen. Ja, können wir uns freuen auf schöne sonnige Tage hier bei uns in Hessen. Simon & Garfunkel habe ich gleich nach Wolfgang Ziegler. Einen schönen Freitag wünsche ich. Schöne Mittagszeit.

0: Eine kleine grüne Dampflok tuckert gemütlich durch die Landschaft. Ja, und Sie können mitfahren, gibt's tatsächlich hier bei uns in Hessen. Im Main-Kinzig-Kreis zwischen Bad Orb und Wächtersbach fährt seit inzwischen 25 Jahren die historische Dampflok Emma. Dahinter steckt vor allem einer, Betreiber und Lokführer Rolf Jirowetz, und dessen Geschichte mit Emma klingt fast so ein bisschen wie Jim Knopf. Die passende Musik, die habe ich auf jeden Fall schon mal.
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2: Wenn Emma durchs Orbtal schnauft, zischt und gemütlich über die Schienen ruckelt, dann fühlt man sich fast ein bisschen wie auf Lummerland. Eine kleine Dampflok, viel Natur, entschleunigtes Tempo. Und vorne auf der Lok steht einer, der irgendwie selbst ein bisschen an Lukas, den Lokomotivführer, erinnert. Rolf Jirowetz.
3: Man muss ja jetzt rennen, die Leute sollen hier gemütlich fahren.
2: Und genau darum geht's bei der Emma. Nicht um Schnelligkeit, sondern ums Erlebnis. Während draußen Wiesen, Apfelbäume und Wälder vorbeiziehen, hört man drinnen das Zischen des Dampfs und die Schienenstöße der alten Wagen.
3: Es brummt nicht, sondern es macht echt Geräusche, lebendige Geräusche, die Auspuffschläge und das Zischen vom Dampf.
2: Dass Emma heute überhaupt fahren kann, grenzt fast an ein kleines Wunder. Ende der 80er Jahre entdeckt Rolf Jirowetz die Lok völlig verrostet auf einem Spielplatz, ausrangiert als Klettergerüst. Jahrzehntelang waren Kinder auf der alten Dampflok herumgeklettert.
3: Es war ein Schrotthaufen gewesen, über 40 Jahre am Spielplatz gestanden. Ich musste alles neu aufbauen.
2: Was dann folgt, ist jahrelange Arbeit und ganz viel Hingabe. Jirowetz restauriert die inzwischen 103 Jahre alte Lok praktisch komplett neu. Später baut er sogar die Wagen und große Teile der Strecke selbst wieder auf.
3: Ja, es war praktisch ein Neubau.
2: Seit 25 Jahren fährt Emma jetzt wieder durchs Orbtal. Und obwohl der Saisonstart dieses Jahr erstmal holprig verlief, weil eine Brücke repariert werden musste, dampft die kleine Bahn inzwischen wieder zuverlässig zwischen Bad Orb und Wächtersbach.
3: Das war ein ganz tolles Gefühl. Und ich hatte halt nur Bedenken gehabt, weil die Lok so lange gestanden hat und dann gleich voll im Betrieb war. Aber mit Bravour hat sie alles geschafft. Es ist alles in Ordnung geblieben.
2: Jetzt an Pfingsten fährt Emma diesmal sogar an zwei Tagen, am Sonn- und am Montag, jeweils zwei.

0: Mal durchs Orbtal, fast wie eine kleine Reise nach Lummerland.
1: Emma, die kleine grüne historische Dampflok, HR4-Reporter Marcel Ronge hat uns ihre Geschichte erzählt.
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Und hier gibt's gleich Uwe Becker, nicht Uwe Busse. Das wäre auch mal was, ne, Uwe? Nein, Uwe Becker macht weiter mit ihren Grüßen, ihren Musikwünschen. HF, ihr wünscht dir was gleich nach den Nachrichten. Ich bin Britta Lohmann. Haben Sie noch einen schönen Freitag.

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7: 13 Uhr. Bundestag beschließt Apothekenreform. Kassel Airport bekommt Drohnenzentrum. Stimmung in der Wirtschaft hält sich auf. Das Wetter sonnig und trocken, maximal 23 bis 28 Grad. Mein Name ist Markus Schuh. Die Apotheken in Deutschland dürfen in Zukunft mehr Leistungen anbieten. Einen entsprechenden Gesetzentwurf von Bundesgesundheitsministerin Waken hat der Bundestag angenommen. Mit der Reform sollen Apotheken künftig unter anderem mehr Impfungen geben können, zum Beispiel gegen Tetanus oder Hepatitis. Außerdem können sie damit bestimmte verschreibungspflichtige Arzneimittel auch ohne ärztliches Rezept abgeben, etwa zur Anschlussversorgung bei chronischen Erkrankungen. Die Hängepartie um Rückforderungen von Corona-Hilfen in Hessen ist beendet. Restaurants, Hotels und Freiberufler werden nach Angaben aus dem Wirtschaftsministerium um 66 Millionen Euro entlastet. HR-Korrespondent Nicolas Buschlüter.
8: Kernpunkte der Lösung: eigenes Kapital, das zum Beispiel Friseure während des Lockdowns in ihren Salon gesteckt haben, wird nicht mehr als Einkommen angerechnet. Und Geld, das während Corona für Darlehenstilgungen eingesetzt wurde, wird zugunsten der Betroffenen angerechnet. SPD-Wirtschaftsminister Mansouri spricht von einer gerechten und rechtssicheren Lösung. Wirtschaftsverbände zeigten sich verhalten zufrieden. Die Rückzahlungsforderungen der Landesregierung hatten vergangenes Jahr viele Unternehmen verärgert.
7: Am Kassel Airport in Calden wird ein Drohnenkompetenzzentrum aufgebaut. Zuständig sind das Land Hessen und die TU Darmstadt. Laut dem hessischen Digitalministerium soll dort alles von der Forschung bis zur Anwendung von Drohnensystemen gebündelt werden. Das Zentrum soll noch in diesem Jahr eröffnet werden. Zuletzt waren die Aussichten eher trüb. Jetzt gibt es zumindest ein kleines positives Signal für die deutsche Wirtschaft. Die Stimmung in den Unternehmen hat sich im Mai etwas aufgehellt. ARD-Reporterin Christine Bergmann.
9: Die Angst der Wirtschaft vor einer Ausbreitung des Iran-Kriegs hat sich gelegt und deshalb schöpfen sie etwas Hoffnung, so die Erklärung des IFO-Präsidenten Clemens Fuest. Diese Erleichterung zieht sich laut IFO-Institut durch fast alle Branchen. Im verarbeitenden Gewerbe, im Handel und im Dienstleistungssektor hat sich die Stimmung verbessert, nur nicht beim Bau.
7: In der Türkei wehrt sich Oppositionsführer Özel gegen seine Absetzung. Ein Gericht in Ankara hatte den Schritt gestern angeordnet und mit Unregelmäßigkeiten bei einem CHP-Parteitag begründet. ARD-Korrespondent Benjamin Weber.
10: Es handele sich bei dem Gerichtsurteil um einen Putsch gegen das Volk, sagte Özel bei einer spontanen Kundgebung in Ankara. Man werde sich nicht von der Erdogan-Regierung vorschreiben lassen, wer die größte Oppositionspartei in der Türkei führen dürfe. Ein Gericht hatte den Parteitag der CHP aus dem Jahr 2023 für nichtig erklärt. Damit ist auch die Wahl Özels zum Parteivorsitzenden annulliert. Dem innerparteilichen Lager um Özel wird vorgeworfen, damals Delegierte bestochen zu haben. Özel hat das zurückgewiesen.
7: Der deutsche Außenminister Wadefuhl hat die Absetzung Özels ebenfalls kritisiert, auch mit Blick auf eine mögliche EU-Mitgliedschaft der Türkei. Trainer Pep Guardiola verlässt den englischen Fußballclub Manchester City nach 10 Jahren. Warum, teilte der Club nicht mit. Der 55 Jahre alte Spanier beendet seine Zeit bei dem Verein ein Jahr, bevor der Vertrag ausläuft. Guardiola gewann mit Manchester City zahlreiche nationale und internationale Titel. Das waren die Nachrichten.
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11: Ein Hoch hat sich breit gemacht. Das heißt, reichlich sommerlicher Sonnenschein. Das Pfingstwochenende wird ein Sahneschnittchen. Heute kommen bis zum Abend 11 bis 15 Sonnenstunden zusammen. Und es bleibt trocken. 23 Grad in den höher gelegenen Ortschaften von Nordhessen bis 28 Grad in den Niederungen im Süden von Hessen. Auf den Bergen so um die 21 Grad auf dem Ettelsberg bis 24 Grad auf der Neunkircher Höhe. In Romrod im Vogelsbergkreis 25 Grad, Rossbach im Wetteraukreis 27 und im Landkreis Groß-Gerau in Riedstadt 28 Grad. Und das wird eine richtig schöne, sternklare Nacht. Morgen dann sonniges und sehr warmes bis heißes Frühsommerwetter, kaum Wolken. Und es wird warm, 26 bis 31 Grad. Die Aussichten dann am Pfingstsonntag, viel Sonnenschein, nur so ein paar Wölkchen und trocken, 25 bis 32 Grad. Genau solche Temperaturen erwarten uns dann auch am Pfingstmontag. Es geht so weiter mit dem sonnigen Frühsommerwetter.
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11: Da haben wir momentan 8 Meldungen. Wir starten auf der A5 Frankfurt Richtung Kassel. Zwischen Frankfurt-Westhafen und Westkreuz Frankfurt liegt ein Metalldraht auf dem linken Fahrstreifen. Vorsicht auf der B42 Wiesbaden-Rüdesheim. Zwischen Hattenheim und Geisenheim befindet sich ein Radfahrer auf der Fahrbahn. A3 Frankfurt Richtung Köln zwischen Niedernhausen und Itzstein. 2 Kilometer stockender Verkehr nach einem Auffahrunfall auf dem linken Fahrstreifen. A5 Kassel Richtung Frankfurt zwischen Reiskirchen und Gambacher Kreuz, 5 Kilometer Stau. Die Unfallstelle ist aber inzwischen geräumt, das ist die gute Nachricht. Dann die A7 Fulda Richtung Hannover zwischen Dreieck Kassel Süd und Kassel Ost, 4 Kilometer Stau. A7 Fulda Richtung Würzburg zwischen Fulda Dreieck und Bad Brückenau-Volkers, 5 Kilometer Stau ab der Raststätte Udrichshausen. A60 Mainz Richtung Rüsselsheim zwischen Ginsheim-Gustavsburg und Rüsselsheim-Mitte. 7 Kilometer Stau wegen eines defekten Fahrzeugs in der Baustelle. Der linke Fahrstreifen ist blockiert. Die B455 Königstein-Oberursel ist zwischen dem Abzweig nach Oberhöchstadt und Oberursel kurzzeitig wegen Bergungsarbeiten gesperrt. Ein PKW ist da in den Graben gefahren. Und das war's zur Verkehrslage.
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11: Einen schönen guten Tag an diesem Freitag, 22. Mai. Es geht wieder los mit Ihren Wünschen, mit allem, was wir hier aus dem Schatzkistchen, aus dem Musikalischen herausholen können. Eike und Carsten von Hain aus Fritzlar, Geismar, er wünscht sich für seine Frau und sich gemeinsam den Silberhochzeitstag und das Hochzeitslied Je T'aime heißt Ich liebe dich von den Flippers. Also, das gibt's jetzt zum Silberhochzeitstag. Die beiden bereiten an diesem Freitagnachmittag nämlich die große Garten-Hochzeitsparty vor und bauen alles auf. Eike und Carsten, ja, viel Spaß.
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0: Jo, hallo, hier ist der Heinz aus Frankfurt-Nied. Ich wünsche mir von Bruce Lowe das Lied Das alte Haus von Oggi Doggi. Vielen Dank.
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Ihre Wünsche sind hier bei uns prima angekommen und jetzt geht's um die Wünsche für den kommenden Sonntag. Und zwar von 13 bis 15 Uhr, also 2 Stunden lang. Ihre Wünsche sind gefragt. Die Hotline ist geschaltet, unsere 0800 4x7 224. Der Anruf ist für Sie kostenlos oder Sie nutzen einfach unser Wunschformular. Das geht auch ruckzuck. Im Internet hr4.de anklicken und da finden Sie unser Wunschformular. Oder ich sage auch nochmal die Adresse. Wer es mit der Post schickt, hr4 wünscht dir was in 34114 Kassel. hr4 wünscht dir was, 34114 Kassel. So, und jetzt geht's nach Montabaur Horessen. Das ist ein wirklich sehr idyllischer Stadtteil der Kreisstadt Montabaur im Westerwald. Da leben rund 1800 Einwohner. Der Ort liegt malerisch eingebettet in die waldreiche Mittelgebirgslandschaft und ist vor allem für seinen aktiven Reitsport und die schöne Umgebung bekannt. Und dort, genau dort, feiern Norbert und Edith Kirchem heute ihre goldene Hochzeit. Sie wünschen sich an diesem wunderschönen Ort und an diesem Tag das Lied von den Schürzenjägern. Einmal eines Tages.

Ich heiße Adenoro Bayer, komme aus Brackenheim und mein Wunsch wäre, weil jetzt so schön der weiße Holunder blüht, das Lied von der Lolita gesungen, weißer Holunder blüht wieder im Garten. Vielen Dank und ich wünsche allen ein schönes Pfingstfest.

Christel Semmler wünscht sich für ihren Sohn Frank, der in Dänemark ist, zum Geburtstag das Lied von Mary Rose, Mein Sohn. Das Lied hat Mary Rose übrigens ihrem Sohn Julian Böhm gewidmet. Beide haben heute noch eine ganz enge Verbindung.

0: Pass gut auf dich auf.
1: Hier ist Angela Franke, ich hätte einen Musikwunsch für Sabine Müller und Kerstin Klimke und für mich. Mein Wunsch wäre Katharina Herz, Adio. Vielen Dank, macht weiter so. Eure Angela aus Pößneck.

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2: Vorsicht auf der A3 Köln Richtung Frankfurt zwischen Kelsterbach und Frankfurter Kreuz. Eine ungesicherte Unfallstelle auf dem linken Fahrstreifen. Vorsicht auf der A5 Frankfurt Richtung Kassel zwischen Nordwestkreuz Frankfurt und der Raststätte Taunusblick. Eine ungesicherte Unfallstelle auf den beiden linken Fahrstreifen. Ein Auffahrunfall ist damit. 2 Pkw. Vorsicht auf der A49 Gießen Richtung Kassel zwischen Felsberg und Edermünde. Eine ungesicherte Unfallstelle auf dem linken Fahrstreifen. A7 Kassel Richtung Hannover zwischen Kassel Ost und Rastplatz Stauffenberg. In beiden Richtungen 3 Kilometer Stau und stockender Verkehr. A7 Fulda Richtung Würzburg zwischen Fulda Dreieck und Bad Brückenau-Volkers. 5 Kilometer Stau ab der Raststätte Utrichshausen. A60 Mainz Richtung Rüsselsheim zwischen Ginsheim-Gustavsburg und Rüsselsheim-Mitte streckenweise stockender Verkehr wegen eines defekten Fahrzeugs in der Baustelle. Der linke Fahrstreifen ist blockiert. A643 Mainz-Wiesbaden zwischen Dreieck Mainz und Schiersteiner Kreuz in beiden Richtungen streckenweise stockender Verkehr. Und noch die B455 Königstein-Oberursel ist zwischen dem Abzweig nach Oberhöchstadt und Oberursel wegen Bergungsarbeiten gesperrt. Da ist ein Pkw in den Graben gefahren.
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1: Wunderschönen guten Tag. Cindy Dörr hat uns aus Langönz geschrieben. Ein halbes Jahrhundert der Liebe, des Lachens und der gemeinsamen Abenteuer. Herzlichen Glückwunsch zur goldenen Hochzeit, liebe Petra. Und lieber Volkmar, möge euch eure gemeinsame Reise noch viele glückliche Momente bereithalten. Außerdem wünschen wir Volkmar alles erdenklich Liebe und Gute zum heutigen 70. Geburtstag. Also, wenn das kein Grund zum Feiern ist. Herzliche Grüße von euren Kindern Cindy, Sascha und Olli. Wir haben euch lieb. Und dazu hören wir die Amigos. Weißt du, was du für mich bist?
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Hallo, hier ist die Ina. Ich wünsche dir zu deiner Schwester zum Geburtstag den Hit von Udo Lindenberg, die deutsche Version von 196 Tour.

Ja, so kann das sein. Wenn ich 64 bin, hat Udo Lindenberg vor genau 50 Jahren gesungen. Da war die Zahl noch ganz schön weit weg. Inzwischen ist Udo Lindenberg 80, hat Geburtstag gefeiert vor einigen Tagen am 17. Mai. Ja, so kann es sein. Unter fremden Sternen von Freddie Quinn. Dazu heißt es, lieber Helmut, herzlichen Glückwunsch zum 78. Geburtstag. Alles Liebe und Gute von deiner Schwester Jutta aus Eiterfeld. Oh.

Irmgard Franke, Nidda-Wallenhausen. Am Freitag treffe ich mich mit meinen ehemaligen Arbeitskollegen und Kolleginnen der Firma Stabenack Freienstainau. Das sind Manfred, Günther, Ursula, Elvira, Daniela und ich. Und wünsche uns einen wunderschönen Abend mit gutem Essen und Trinken. Und das Lied habe ich ausgesucht, Lieber Gott, lass uns erhalten, von Bianca.

Mit dem Lied von Heino, ich würde alles tun für dich, die Frau an meiner Seite, möchte sich Hans-Dieter Mell aus Alheim-Niedergude bei seiner Frau Liesel für die 56 Ehejahre bedanken. Und Hans-Dieter hofft, dass die beiden noch viele Jahre miteinander verbringen.

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Einen wunderschönen guten Tag wünscht Monika Korn aus Berlin-Pankow. Mein Musikwunsch ist heute von der Gruppe Karat, wenn ein Schwan singt, schweigen die Tiere.

Für Herr oder Frau Oberdiek aus Bielefeld, da hören wir Love. Das war eine vor 50 Jahren gegründete niederländische Girlgroup mit dem Lied Trojan Horse.

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1: 14 Uhr. Bundestag beschließt Apothekenreform. Kassel Airport bekommt Drohnenzentrum. Entlastungen bei Corona-Soforthilfen in Hessen. Das Wetter sonnig und trocken, maximal 23 bis 28 Grad. Mein Name ist Mike Oeske. Der Bundestag hat die Apothekenreform beschlossen. Dadurch sollen Apotheken stärker in die Gesundheitsversorgung eingebunden werden. Aus dem ARD-Hauptstadtstudio Dietrich Karl Meurer.
2: Künftig dürfen Apotheken mehr medizinische Leistungen anbieten, etwa Vorsorgeuntersuchungen, einfache Bluttests und zusätzliche Schutzimpfungen, zum Beispiel gegen Tetanus oder FSME. Außerdem können sie bestimmte verschreibungspflichtige Medikamente ohne neues Rezept abgeben, wenn Patientinnen und Patienten sie bereits länger einnehmen oder wenn es sich um einfache akute Erkrankungen handelt. Für Kundinnen und Kunden bedeutet das oft weniger Arzttermine, kürzere Wege und schnellere Hilfe.
1: Am Kassel Airport in Calden wird ein Drohnenkompetenzzentrum aufgebaut. Zuständig sind das Land Hessen und die TU Darmstadt. Laut dem hessischen Digitalministerium soll dort alles von der Forschung bis zur Anwendung von Drohnensystemen gebündelt werden. Das Zentrum soll noch in diesem Jahr eröffnet werden. Die Hängepartie um Rückforderungen von Corona-Hilfen in Hessen ist beendet. Restaurants, Hotels und Freiberufler werden nach Angaben aus dem Wirtschaftsministerium um 66 Millionen Euro entlastet. HR-Korrespondent Nicolas Buschlüter.
3: Kernpunkte der Lösung: eigenes Kapital, das zum Beispiel Friseure während des Lockdowns in ihren Salon gesteckt haben, wird nicht mehr als Einkommen angerechnet. Und Geld, das während Corona für Darlehenstilgungen eingesetzt wurde, wird zugunsten der Betroffenen angerechnet. SPD-Wirtschaftsminister Mansouri spricht von einer gerechten und rechtssicheren Lösung. Wirtschaftsverbände zeigten sich verhalten zufrieden. Die Rückzahlungsforderungen der Landesregierung hatten vergangenes Jahr viele Unternehmen verärgert.
1: In der Türkei wehrt sich Oppositionsführer Özel gegen seine Absetzung. Ein Gericht in Ankara hatte den Schritt gestern angeordnet und mit Unregelmäßigkeiten beim CHP-Parteitag begründet. ARD-Korrespondent Benjamin Weber.
4: Es handele sich bei dem Gerichtsurteil um einen Putsch gegen das Volk, sagte Özel bei einer spontanen Kundgebung in Ankara. Man werde sich nicht von der Erdogan-Regierung vorschreiben lassen, wer die größte Oppositionspartei in der Türkei führen dürfe. Ein Gericht hatte den Parteitag der CHP aus dem Jahr 2023 für nichtig erklärt. Damit ist auch die Wahl Özels zum Parteivorsitzenden annulliert. Dem innerparteilichen Lager um Özel wird vorgeworfen, damals Delegierte bestochen zu haben. Özel hat das zurückgewiesen.
1: Der deutsche Außenminister Wadefuhl hat die Absetzung Özels ebenfalls kritisiert, auch mit Blick auf eine mögliche EU-Mitgliedschaft der Türkei. Trainer Pep Guardiola verlässt den englischen Fußballclub Manchester City nach 10 Jahren. Warum, teilte der Club nicht mit. Der 55 Jahre alte Spanier beendet seine Zeit bei dem Verein ein Jahr, bevor der Vertrag ausläuft. Guardiola gewann mit Manchester City zahlreiche nationale und internationale Titel. Das waren die Nachrichten.
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5: Ist das ein Wetter? Also das kann man aushalten. Heute kommen bis zum Abend 11 bis 15 Sonnenstunden zusammen und es bleibt trocken bei 23 Grad in den höher gelegenen Ortschaften von Nordhessen, 28 Grad in den Niederungen im Süden von Hessen. Schauen wir mal in die Region rein. Nach Schauenburg im Landkreis Kassel, da sind es 24 Grad. Romrod im Vogelsbergkreis 25 und der Landkreis Groß-Gerau mit Riedstadt 28 Grad. Und es kommt dann eine sternklare Nacht und morgen dann ein sonniges und sehr warmes bis heißes Frühsommerwetter. Kaum Wolken, Temperaturen gehen richtig ordentlich hoch, 26 bis 31 Grad. Am Pfingstsonntag viel Sonnenschein, nur so ein paar Wolken und trocken, 25 bis 32 Grad. Am Pfingstmontag geht's so weiter mit den Temperaturen und auch dem sonnigen Frühsommerwetter.
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5: Vorsicht auf der A3 Köln Richtung Frankfurt zwischen Kelsterbach und Frankfurter Kreuz. Eine ungesicherte Unfallstelle auf dem linken Fahrstreifen. A5 Frankfurt Richtung Kassel zwischen Frankfurt-Niederrad und Raststätte Taunusblick. 8 Kilometer stockender Verkehr wegen Bergungsarbeiten nach einem Auffahrunfall mit 2 Pkw. Der linke und der mittlere Fahrstreifen sind gesperrt. A7 Fulda Richtung Kassel zwischen Kirchheimer Dreieck und Homberg-Efze. 3 Kilometer Stau wegen eines defekten Lkw auf dem rechten Fahrstreifen. A7 Kassel Richtung Hannover zwischen Kassel-Ost und Rastplatz Stauffenberg in beiden Richtungen. 3 Kilometer Stau und stockender Verkehr. A7 Fulda Richtung Würzburg.

0: zwischen Fulda Dreieck und Bad Brückenau-Volkers 5 Kilometer Stau ab der Raststätte Udrichshausen. A49 Gießen Richtung Kassel zwischen Gudensberg und Edermünde 5 Kilometer Stau wegen Bergungsarbeiten nach einem Unfall. Die Fahrbahn ist auf einen Fahrstreifen verengt. A60 Mainz Richtung Rüsselsheim zwischen Ginsheim-Gustavsburg und Rüsselsheim-Mitte. Streckenweise stockender Verkehr wegen eines defekten Fahrzeugs in der Baustelle. Der linke Fahrstreifen ist gesperrt und blockiert. B49 Limburg Richtung Gießen zwischen Wetzlar-Mitte und dem Lahnfeld-Dreieck. Streckenweise stockender Verkehr.
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0: Schönen guten Tag. Wir starten mit einem der größten Partyhits aller Zeiten. Hier ist der Disco-Klassiker YMCA von den Village People. 1978 haben wir den zum ersten Mal auf die Ohren bekommen. Und wer da noch sitzen kann, ich weiß ja nicht.
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Marianne Rosenberg, während Tränen aus Gold, HF4 am Nachmittag. Liebe Leute, wird das ein super schönes Wochenende, über 30 Grad.

0: Freibadwetter, schöne Abkühlung und dann die berüchtigten Schwimmbad-Pommes nach dem Schwimmen. Also so ist das normalerweise auch in Hessens höchstem Freibad in Dalherder in der Rhön. Das wird von einem Förderverein betrieben und gepflegt und der hat bis zuletzt händeringend nach Personal gesucht.
1: Der Rasen ist gepflegt, das Becken ist sauber, aber drumherum sieht es noch ziemlich wüst aus. Magdalena Bachmann räumt kräftig auf.
2: Das muss noch eine ganze Menge gemacht werden. Hier die Pergola muss noch fertiggestellt werden. Sauber machen halt, Zäune aufstellen und alles schön machen halt.
1: Das Freibad von Dalherder wird ehrenamtlich vom Schwimmbadverein betrieben, schon seit vielen Jahren. Der Stadt Gersfeld war der Betrieb eines zweiten Bades außerhalb der Kernstadt zu teuer. Dieses Jahr droht die Öffnung pünktlich zur Sommersaison zu scheitern, mangels Kioskpächter. Jetzt ist die Öffnung des Bades gerettet. Vereinsvorsitzender Ingo Sommers, der eigentlich aus dem Ruhrgebiet kommt, strahlt über das ganze Gesicht.
3: Ja, der Pächter ist jetzt gefunden und wir stehen kurz vor der Vertragsunterzeichnung. Die waren gestern oben und haben sich die Örtlichkeiten angeguckt und waren begeistert. Und das Gute eben dabei ist, dass die auch aus der Umgebung sind. Die kommen also aus Thalau, das sind 5 Kilometer nach zum Dalherder Schwimmbad und das passt.
1: Der Pachtvertrag ist zwar noch nicht unterzeichnet, aber Bürgermeister Steffen Korell bestätigte, dass man kurz davor sei. Alles andere wäre auch schade gewesen, denn der Verein hat gerade erst 20.000 Euro investiert, etwa in den Einbau einer gebrauchten Chloranlage. Ohne Kioskpächter wäre der ganze Aufwand vergebens und kein Geld in die Kasse gekommen, erklärt Vorsitzender Sommers.
3: Weil eben der Pächter also gleichzeitig auch den Eintrittskartenverkauf mit übernommen hat. Ja, und das ist eben sehr wichtig. Und vor allen Dingen, das sind junge Leute und die haben schon gesagt, es wird Pommes geben. Und ein Schwimmbad ohne Pommes kann man sich gar nicht vorstellen. Und wir freuen uns schon, dass es jetzt bald losgeht.
1: Der Kioskbetreiber kann vom Verkauf von Eis und Pommes natürlich nicht leben. Deshalb musste jemand gefunden werden, der das ohne großen Personalkostenaufwand stemmen kann. Was der Verein noch braucht, sind Ehrenamtliche, die abends mal kurz durchwischen. Und Sponsoren. Zweiter Vorsitzender Michael Wittke nennt auch schon einen voraussichtlichen Eröffnungstermin.
4: Wir hoffen, dass wir zwischen dem 4. und 6. Juni das Bad öffnen können und dass wir dann mit fast allen Arbeiten fertig sein können.
0: Na dann, ein Schwimmbad ohne glückselige Pommesration, ne? Das geht ja gar nicht. Drücken wir die Daumen, dass das im Juni klappt, dass es aufgemacht werden kann. Unser HR4-Reporter Michael Partner über das Freibad in Dalherder, das händeringend nach einem neuen Kioskbetreiber für die neue Saison gesucht hat.
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0: Wir sind eins.
1: Tja, geht immer noch ins Ohr. Ross Anthony, Wir sind eins, eine Coverversion vom Welthit Life is Life der Gruppe Opus. Und das ist auch schon wirklich eine ganze Weile her, dass wir den gehört haben. 1984 ist er rausgekommen.

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1: Es ist jetzt 14:30. Wir schalten in unsere Regionalstudios nach Kassel, Fulda, Gießen, Darmstadt und Frankfurt.
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3: Sie haben es tatsächlich geschafft. Das Waldschlösschen bei Großalmerode geht wieder an den Start. Das historische Ausflugslokal im Kaufunger Wald stand vor dem Verfall, nachdem die letzte Pächterin aufgegeben hatte. Viele Menschen in und um Großalmerode, die viele schöne Erinnerungen mit dem Waldschlösschen verbinden, wollten das aber nicht hinnehmen. Sie haben einen Verein gegründet, die Ärmel hochgekrempelt und das Lokal mit viel Eigenleistung wieder auf Vordermann gebracht. Es gibt noch ein bisschen was zu tun, aber am Pfingstsonntag soll es zum ersten Mal wieder öffnen. Bis ein neuer Pächter gefunden ist, will der Verein das Waldschlösschen erstmal in Eigenregie betreiben. Dafür werden noch Helfer gesucht. Michael Pschibilla, Großalmerode.
4: Ganz viele Schülerinnen und Schüler, 18 Obstbäume und ein Minister. Ungefähr in dieser Besetzung wird in Felsberg im Schwalm-Eder-Kreis eine ganz besondere Streuobstwiese eingeweiht. Angelegt haben sie die Schüler der Dreiburgenschule im April und das war ganz schön Arbeit. Eine ziemlich verwilderte Wiese müssen sie erstmal von Müll und Gestrüpp befreien. Die Löcher heben sie selbst aus, weil am Ende doch kein Bagger anrollt. Eine Obstbaumexpertin setzt mit ihnen die Pflanzpfähle und erklärt nebenbei ganz viel zum Wert von Streuobstwiesen. Daraus entsteht eine Kooperation für die Zukunft. Heute nun kommt Umweltminister Ingmar Jung zur Einweihung und schaut sich dieses sehr grüne Engagement der Schüler mal an. Daniela Möllenkamp, Felsberg.
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1: Die Sonne strahlt bei uns in ganz Hessen und es ist zurzeit ziemlich warm. Alle Einzelheiten zum Pfingstwetter jetzt von Martin Gut.
5: So wie es jetzt hier in Nordhessen ist, so geht's auch über Pfingsten weiter mit viel Sonnenschein und großer Wärme. Vor uns liegen ein klarer Abend und eine klare Nacht, die sich nur noch örtlich auf 10 Grad und weniger abkühlt. Morgen tagsüber erreichen wir dann schnell bis zu 28 Grad und es scheint erneut von Frankenberg bis Berkatal den ganzen Tag über die Sonne. Das tut sie auch zu den Feiertagen. Und auch da bleibt es bei uns in Nordhessen sehr warm.
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1: Die Straßen bei uns in Hessen. Momentan haben wir 7 Meldungen. Die erste kommt von der A5 Frankfurt Richtung Kassel zwischen Frankfurt-Niederrade und Raststätte-Taunusblick. 8 Kilometer stockender Verkehr wegen Bergungsarbeiten nach einem Auffahrunfall mit 2 Pkw. Der linke und der mittlere Fahrstreifen sind gesperrt. A7, Kassel Richtung Hannover, zwischen Kassel-Ost und Rastplatz Stauffenberg. In beiden Richtungen 3 Kilometer Stau und stockender Verkehr. A7, Fulda Richtung Würzburg, zwischen Fulda-Dreieck und Bad Brückenau-Volkers. 5 Kilometer Stau ab der Raststätte Udrichshausen. A49, Gießen Richtung Kassel, zwischen Gudensberg und Edermünde, streckenweise stockender Verkehr. A60, Mainz Richtung Rüsselsheim, zwischen Ginsheim-Gustavsburg und Rüsselsheim-Mitte, 6 Kilometer stockender Verkehr. A643 Richtung Wiesbaden, zwischen Dreieck Mainz und Schiersteiner Kreuz, 6 Kilometer stockender Verkehr. Die B3, Darmstadt Richtung Offenbach, ist zwischen Aheilgen und Wixhausen wegen Bergungsarbeiten nach einem Unfall gesperrt.
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1: Hallo zusammen und herzlich willkommen.
6: Hallo, hier ist Nicole und ich grüße alle Hörer und wünsche vor allen Dingen viel Spaß mit der Musik von HR4.

Vicky Leandros ist auch international sehr angesagt, also absolut beliebt. Sie selbst und ihre Lieder kommen überall richtig gut an. Auch der, den wir jetzt hören, Hey Joe McKenzie, der ist gern gehört in Griechenland und auch in Englisch hat Vicky den eingesungen. Wir hören hier in HR4 ihre deutsche Version.

0: Eine Kuhherde mitten in Kassel. Ja, sieht man nicht alle Tage. 25 Kühe haben heute Nacht dorthin einen Ausflug gemacht. Von Elgershausen im Landkreis direkt nach Kassel rein. Gegen 4 Uhr hat sie dann jemand entdeckt und die Polizei gerufen. Und die hat auch nicht schlecht gestaunt. Genauso wie unsere Reporterin Daniela Möllenkamp, die heute früh natürlich sofort dorthin geeilt ist, um uns hier zu berichten.
1: Als ich da heute Morgen angekommen bin, hatte die Polizei schon ganze Arbeit geleistet. 24 Kühe haben da auf einer grünen Wiese gegrast, direkt an der Druseltalstraße. Um sie herum Polizeiabsperrband. Eine weitere Kuh hatte die Polizei schon woanders dingfest gemacht. Insgesamt waren es also 25. Vor dieser provisorischen Weide standen dann auch noch Polizisten und haben aufgepasst, dass die Kühe nicht wieder irgendwie auf dumme Gedanken kommen. Aber die schienen auch erstmal ganz dankbar zu sein für das Päuschen, weil die hatten ja auch schon einen ganz ordentlichen Morgenspaziergang hinter sich, so von Elgershausen bis nach Kassel. Zum ersten Mal sind sie auf der Konrad-Adenauer-Straße gesehen worden, gegen 4 Uhr in der Nacht. Und von dort aus sind sie dann nochmal komplett die Druseltalstraße runtergelaufen. Mit dem Auto sind das 7 Kilometer, aber vielleicht kann man als Kuh ja auch die ein oder andere Abkürzung nehmen. Ein Wohngebiet haben sie sich noch angeschaut, bis sie dann glücklicherweise an der Wiese vorm Bundesamt für Immobilienaufgaben vorbeigekommen sind. Und da kam dann das Flatterband der Polizei als neuer Weidezaun zum Einsatz.
0: Ja, Sie meinen dann, offenbar beeindruckt ein Flatterband der Polizei eine Kuhherde. Schon etwas, ja, um brav zusammenzubleiben. Sie waren auch beschäftigt. Die Attraktion ist allerdings jetzt weg.
1: Ich glaube, ehrlich gesagt, ein paar Polizisten und die Mitarbeiter des Bundesamts, vor dem sie gegrast haben, finden das ein bisschen schade, dass die Kühe wieder weg sind. Aber der Landwirt, dem sie gehören, ist mit dem Traktor gekommen und hat sie auf einen großen Viehanhänger getrieben. Er hat 2 Touren fahren müssen, weil es so eine große Ausflugsgesellschaft war. Wie die Kühe es überhaupt geschafft haben, auszubüchsen, das ist noch nicht klar. Die Polizei schaut sich jetzt vor Ort die Weide mal an und versucht das herauszufinden, ob sich die Kühe selbst befreit haben oder ob da vielleicht jemand nachgeholfen hat. Auch das ist ja nicht auszuschließen.
0: Nee, gar nichts auszuschließen. Überhaupt nichts. Also gut ist ja, dass ja nichts passiert ist und die 25 Kühe haben ja auch mal was anderes gesehen als ihre Wiese. Ist eine ganz neue Erfahrung, das Großstadtleben in Kassel.
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Peter Kent, it's a real good feeling. Kurzer Blick auf die Straßen, die A3 Köln Richtung Frankfurt zwischen Limburg Nord und Limburg Süd. Da liegt ein Speiskübel auf der Fahrbahn. Auf der A5 Kassel Richtung Frankfurt zwischen Homberg Oben und Grünberg eine ungesicherte Unfallstelle auf dem linken Fahrstreifen und auch Vorsicht auf der A49 Gießen Richtung Kassel. Zwischen Kassel Industriepark und Kreuz Kassel Mitte liegen Reifenteile auf der Fahrbahn und es stehen zwei defekte Fahrzeuge auf dem rechten Fahrstreifen.

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7: 15 Uhr. Kassel Airport bekommt Drohnenzentrum. ICE-Strecke zwischen Frankfurt und Fulda nach Unfall gesperrt. Polizei warnt vor Goldbetrugsmasche. Das Wetter sonnig und trocken, maximal 23 bis 28 Grad. Mein Name ist Mike Oeske. Die hessische Landesregierung will den Regionalflughafen in Calden bei Kassel stärken. Der Schwerpunkt soll dann aber nicht mehr in der zivilen Luftfahrt, sondern bei unbemannten Flugobjekten wie Drohnen liegen. HR-Reporter Michael Pschibilla.
8: Der Kassel Airport soll nämlich zum Drohnenkompetenzzentrum werden. Das teilt das Hessische Ministerium für Digitalisierung und Innovation mit. Und die Pläne klingen sehr konkret. Demnach soll die Technische Universität Darmstadt dieses Zentrum mit Unterstützung der Landesregierung aufbauen. Mit mehreren Millionen Euro aus dem Digitalministerium und von der Europäischen Union. Die Eröffnung ist noch für dieses Jahr vorgesehen, heißt es. In Calden sollen Forschung, Erprobung und Anwendung an einem Standort gebündelt werden.
7: Die Apotheken dürfen künftig mehr Leistungen anbieten. Einen entsprechenden Gesetzentwurf von Bundesgesundheitsministerin Warken hat der Bundestag angenommen. Mit der Reform sollen Apotheken künftig unter anderem mehr Impfungen geben können, wie gegen Tetanus oder Hepatitis. Außerdem können sie damit bestimmte verschreibungspflichtige Arzneimittel auch ohne ärztliches Rezept abgeben, etwa zur Anschlussversorgung bei chronischen Erkrankungen. Die ICE-Strecke zwischen Frankfurt und Fulda ist aktuell nach einem Unfall gesperrt. Ein 66 Jahre alter Mann ist laut Polizei am Bahnhof Wächtersbach von einem ICE erfasst worden, als er versucht hat, die Gleise zu überqueren. HR-Reporter Marcel Ronge.
9: In dem Moment wollte auch der ICE in Richtung Frankfurt durch den Wächtersbacher Bahnhof hier fahren. Durch den Aufprall ist der Zug laut Feuerwehr so schwer beschädigt worden, dass er nicht mehr weiterfahren kann. Er muss jetzt abgeschleppt werden. Rund 650 Fahrgäste mussten bei über 25 Grad den Zug verlassen. Sie werden im Moment mit Bussen zum Frankfurter Hauptbahnhof gebracht, um von dort weiterreisen zu können. Fernzüge werden laut der Bahn über Aschaffenburg umgeleitet.
7: Das Polizeipräsidium Westhessen warnt gerade vor einer Betrugsmasche, bei der die Opfer um ihr Gold gebracht werden. Im Raum Wiesbaden und im Rheingau-Taunus-Kreis hat es schon mehrere Fälle gegeben. In einem geht es um einen Schaden von 40.000 Euro. HR-Reporter Andreas Heigen.
10: Laut Polizei läuft die Masche folgendermaßen ab. Kriminelle mieten Geschäftsräume an und schalten dann große Zeitungsannoncen, dass sie Gold jeglicher Art oder auch Pelzmäntel ankaufen. Dabei locken die Betrüger mit großen Summen, die sie zahlen würden. Viele Kunden bekamen aber nur wenig Geld. Andere wurden dazu gebracht, dass sie ihre Stücke für eine angebliche Prüfung oder Bewertung dagelassen haben. Wenn die Kunden dann wenige Tage später wieder zu dem Laden kommen, sind die Räume verwaist und die Täter mit dem Gold und anderen Wertgegenständen verschwunden.
7: Beim englischen Fußballclub Manchester City ist Trainer Pep Guardiola nach 10 Jahren zurückgetreten, ein Jahr vor Ablauf seines Vertrags. Das hat der Club heute bekannt gegeben. ARD-Sportreporterin Franziska Hoppen.
11: Mit City holte er den Titel in der Champions League, 6 Meisterschaften und gewann 3-mal den englischen Pokal. Es gebe keinen Grund, er wisse einfach, dass es Zeit sei, sagte Guardiola in der Mitteilung des Clubs. In 10 Jahren mit knapp 600 Pflichtspielen prägte der Spanier das Spiel der Citizens. Gerüchte über seinen Rücktritt kursierten schon länger, jetzt ist es offiziell.
7: Das waren die Nachrichten.
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12: Heute kommen bis zum Abend 11 bis 15 Sonnenstunden zusammen und es bleibt trocken. Jetzt auch am Nachmittag 23 Grad in den höher gelegenen Ortschaften von Nordhessen. Bis 28 Grad haben wir in den Niederungen im Süden von Hessen. In Romrod im Vogelsbergkreis 25 Grad, in Rossbach im Wetteraukreis 27. Die Nacht wird sternklar, morgen dann sonniges und sehr warmes bis heißes Frühsommerwetter, kaum Wolken, Höchstwerte 26 bis 31 Grad. Und die Aussichten dann für Pfingstsonntag, viel Sonnenschein, paar Wölkchen und trocken, 25 bis 32 Grad. Die gleichen Temperaturen erwarten uns dann am Pfingstmontag, da geht es so weiter mit dem sonnigen Frühsommerwetter.
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12: Vorsicht auf der A3 Köln Richtung Frankfurt. Zwischen Limburg Nord und Limburg Süd liegt ein Speiskübel auf der Fahrbahn. Vorsicht auf der A5 Kassel Richtung Frankfurt. Zwischen Homberg Ohm und Grünberg eine ungesicherte Unfallstelle auf dem linken Fahrstreifen. Vorsicht auf der A49 Gießen Richtung Kassel. Zwischen Kassel Industriepark und Kreuz Kassel Mitte liegen Reifenteile auf der Fahrbahn und es stehen 2 defekte Fahrzeuge auf dem rechten Fahrstreifen. A3 Köln Richtung Frankfurt zwischen Bad Camberg und Idstein 6 Kilometer Stau. A5 Frankfurt Richtung Kassel zwischen Frankfurt Niederrad und Raststätte-Taunusblick 8 Kilometer stockender Verkehr. Die Unfallstelle ist aber inzwischen geräumt. A7, Fulda Richtung Würzburg, zwischen Fulda, Dreieck und Bad Brückenau-Volkers, 5 Kilometer Stau ab der Raststätte Utrichshausen. A66, Frankfurt Richtung Wiesbaden, zwischen Wiesbaden-Mainzer Straße und Schiersteiner Kreuz, 3 Kilometer Stau. Ein Hinweis für Frankfurt, alle öffentlichen Parkplätze rund um das Waldstadion sind für die beiden Metallica-Konzerte sowohl heute als auch am Sonntag bereits komplett ausgebucht.

0: Wir raten dringend davon ab, mit dem Pkw zum Stadion anzureisen, da keine freien Parkplätze zur Verfügung stehen. Die Fahrkarte für den ÖPNV ist im Konzerttickets bereits enthalten.
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0: Hallo und guten Tag mit Semino Rossi. Du bist mein Glücksmoment und John Denver, Take Me Home, Country Roads geht's hier in die Stunde hinein. Und ich wünsche Ihnen einen schönen Nachmittag.
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0: Rikscha. Das ist so eine Art Fahrradtaxi. Allerdings so eine Fahrt, die ist wesentlich interessanter als eine übliche Taxitour. In Friedberg, da gibt es jetzt ein Angebot, das sich ganz gezielt auch an Seniorinnen und Senioren richtet. Vor allem die, die nicht mehr so gut zu Fuß unterwegs sind. Ehrenamtliche fahren die Leute kostenlos zu Orten, die sie gern sehen möchten.
1: Die Rikscha fährt vor das Caritas-Zentrum St. Bardo.
2: Ihr Lieben, geht los, die Rikscha-Fahrt.
1: Heimmitarbeiterin Raffaela Tramontano holt die 85-jährige Else Dix und den 88-jährigen Ortwin Musch im Eingangsbereich ab. Ein bisschen Unterstützung braucht es beim Einsteigen, dann heißt es anschnallen.
2: So, ihr Lieben, ich wünsche euch viel Spaß.
3: Dankeschön.
2: Und wir sehen uns später.
3: Danke.
2: Achtung, huppelt.
1: Rikscha-Pilotin Kirsten Krauthäuser fährt mit dem E-Bike den Berg runter Richtung Park auf die Friedberger Seewiese. Die Senioren werden von ihren jeweiligen Familien zwar regelmäßig besucht, aber die Fahrten sind für sie eine schöne Abwechslung. Die beiden waren kürzlich schon mal zusammen auf Tour.
4: In Augstadt beim Frischhoben.
1: Organisiert werden die Fahrten vom Friedberger Ableger der internationalen Initiative Radeln ohne Alter. Kirsten Krauthäuser hat das Projekt in der Kreisstadt mit ins Leben gerufen. Sie fährt die Senioren regelmäßig durch Friedberg und Umgebung.
5: Die Menschen, die ich fahre, sind total glücklich und man kommt so ins Gespräch und die freuen sich über die Ausblicke und die Touren. Ja, man ist wirklich rundum von glücklichen Menschen umgeben, wenn man unterwegs ist.
1: Die Fahrten mit der Rikscha sind kostenlos und jeder kann sie buchen. Das Projekt finanziert sich über Spenden und die werden für Wartung und Versicherung der Rikscha fortlaufend gebraucht. Genauso wie ehrenamtliche Piloten. Über Kopfsteinpflaster geht die Fahrt bei Sonnenschein und Wind weiter in den Garten der Friedberger Burg. Nach einer Stunde Fahrt durch Friedberg sind sie wieder zurück im Seniorenzentrum.
2: Hallo. Na, wie war's?
6: Schön.
2: War schön?
6: Sehr schön.
1: Auch wenn es im Caritas-Zentrum St. Bardo Veranstaltungen gibt, Einsamkeit ist hier dennoch ein Thema. Die Fahrten mit der Rikscha sind deshalb etwas ganz Besonderes für die Bewohner, sagt Mitarbeiterin Raffaela Tramontano.
2: Gegen Einsamkeit hilft es auf jeden Fall, weil A, fahren sie zu zweit, dann ist die Fahrerin ja noch, die unterhalten sich. Ja, das ist wunderschön.
1: Und weil die Rikscha so gut ankommt, bleibt sie auch nicht lange leer.
7: Okay, Frau Melchior, dann sind Sie die Nächste.
8: Ja, kann ich.
7: Genau.
8: Das macht schon Spaß.
7: Dann kann es losgehen.
0: Ja, dann kann es losgehen. Tolle Geschichte, finde ich. Ehrenamtliche fahren Leute, die nicht mehr zu Fuß unterwegs sind, an Orte, die sie auch mal gern sehen möchten, in der Rikscha. HR4-Reporterin Katharina Wagner hat sich das kostenlose Angebot aus Friedberg für uns angesehen.
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Don't go down to Reno, Tony Christie. Was für eine Stimme und was für ein toller Text. Also Reno war ja in den 1960er, 70er Jahren berühmt-berüchtigt in Nevada. Da konnten sich die Leute nämlich hoppla hopp ruckzuck scheiden lassen. Alles ganz unkompliziert für ein paar Dollar. Tony Christie appelliert hier in seinem Song an die Menschen, einfach nicht so leichtfertig alles aufzugeben, was man im Leben mit seinem Partner schon erreicht hat. Die Liebe, das gemeinsame Leben.

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2: Werden Kulturevents in Kassel verhindert, einfach nur durch ausufernde Bürokratie? Das werfen die Betreiber des Veranstaltungsorts Voyage der Stadt vor. In der alten Schlosserhalle sind in letzter Zeit gleich mehrere Events geplatzt. Der Tanz in den Mai, ein Open Mic, ein Flohmarkt. Alles gecancelt. Grund sind fehlende Genehmigungen der Stadt, die aus Sicht der Betreiber schon viel zu lange auf sich warten lassen. Die Stadt hält dagegen, das Voyage habe eine Genehmigung als Gaststätte beantragt, dazu passten aber nicht alle Veranstaltungspläne. Eine Sorge ist, dass es zu laut werden könnte. Morgen wollen sich alle Beteiligten nochmal zusammensetzen und versuchen, Bürokratie und Kultur in Einklang zu bringen. Daniela Möllenkamp aus Kassel.
3: Samstag ist der bundesweite sogenannte Ehrentag. Ehrenamtliche Initiativen stellen heute und auch darüber hinaus dazu extra Projekte auf die Beine. Auch in Niederdünzebach bei Eschwege. 10 Kinder und ihre Eltern basteln hier sogenannte Bienenpralinen. Das sind kleine Kügelchen aus Erde und Samen für bienenfreundliche Pflanzen. Der kleine Ansgar erklärt, wie es geht.
4: Man nimmt sich Erde und drückt die zu einer Kugel. Ah, die ist gut.
3: Die Kügelchen füllen die Kinder in 2 ausrangierte Kaugummiautomaten. Die werden anschließend wieder aufgehängt, mit Kügelchen zum Mitnehmen. Eine Aktion fürs Gemeinwohl und den Umweltschutz. Jens Wellhöner, Niederdünzebach.
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1: Sonnig, trocken und warm. Mit diesen dreien haben wir es heute und zu Pfingsten zu tun. Alle 3 weitere Details oder vielleicht ja noch mehr hat jetzt Martin Gutt.
5: 25 Grad heute und 28 Grad morgen. Das ist der Fahrplan beim Wetter hier im Norden von Hessen. Dazu gibt es jeweils 15 Sonnenstunden und mehr. Und zwischengeschaltet ist nur die kommende klare und meist ziemlich milde Nacht. Damit geht's in diesem Jahr in ein sonniges und sehr warmes Pfingstfest.

0: heißt, es gibt frühsommerliche End-20er Temperaturgrade, ein paar Wolken mehr am Sonntag, aber sonst scheint überall rund um Kassel, Korbach und auch sonst bei uns die Sonne.
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2: Vorsicht auf der A49 Kassel Richtung Gießen. Am Ohmtal-Dreieck in der Verbindung zur A5 Richtung Frankfurt eine ungesicherte Unfallstelle auf dem linken Fahrstreifen. Die A3 Köln Richtung Frankfurt zwischen Bad Camberg und Idstein 6 Kilometer Stau. A5 Frankfurt Richtung Kassel zwischen Frankfurt-Niederrad und Raststätte Taunusblick 8 Kilometer stockender Verkehr. Die gute Nachricht, die Unfallstelle ist inzwischen geräumt. Dann die A5 Kassel Richtung Frankfurt zwischen Ohmtal-Dreieck und Grünberg. 5 Kilometer Stau nach einem Unfall auf dem linken Fahrstreifen. Ein Auffahrunfall mit mehreren Pkw und einem Lkw. A7 Kassel Richtung Hannover zwischen Kassel-Ost und Rastplatz Stauffenberg. In beiden Richtungen 3 Kilometer Stau und stockender Verkehr. A7 Fulda Richtung Würzburg zwischen Fulda-Dreieck und Bad Brückenau-Volkers. 5 Kilometer Stau ab der Raststätte Udrichshausen. A66 Wiesbaden Richtung Frankfurt zwischen Kelkheim und Nordwestkreuz Frankfurt, 5 Kilometer Stau. Und noch die A66 Frankfurt Richtung Wiesbaden zwischen Wiesbaden-Mainzer Straße und Schiersteiner Kreuz, 3 Kilometer Stau.
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2: Hallo zusammen, einen schönen Nachmittag.
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0: Also ich finde das echt klasse. Eine schöne Wanderung, so mit Rucksack und dann als Belohnung irgendwo auf einer Hütte einkehren. Da dann was schön Deftiges, Leckeres auf dem Teller. Also das geht definitiv auch in der schönen Rhön hier bei uns in Hessen. Vor wenigen Wochen, da hat da die neu gebaute Hütte auf der Milseburg eröffnet. Ohne viel Schnickschnack, eine gute Brotzeit gibt's da oben und so viel Schönes mehr. HR4-Reporterin Sophia Junginger ist für uns mal hingewandert.
2: Wer etwas zum Essen haben will, muss erst mal hoch auf 823 Meter. Am Gipfel angekommen begrüßt mich Hüttenwirt Matthias Gulbach.
3: Guten Tag. Hallo.
2: Die kleine Küche im hinteren Teil der Berghütte teilt er sich mit Koch Carsten. Gerade mal 6 Quadratmeter haben sie zusammen. Die eigentliche Kochfläche ist noch kleiner.
3: Total eng. Also wir stehen jetzt hier auf 1,5 Quadratmetern. Mehr ist das nicht.
2: Deswegen klare Aufgabenteilung. Matthias kocht am Herd, Carsten schnippelt die Zutaten und belegt die Brote.
4: Wir machen heute einen Lachsmax. Garniert mit roten Zwiebelchen und einem frischen Spiegelei. Das Ganze gebettet auf einer Meerrettich-Senfsoße.
2: Also angelehnt an einen strammen Max, nur mit Räucherlachs. Dafür schneidet Carsten als erstes das frische Brot.
4: Wir haben hier ein tolles Landbrot mit Kümmel. Wird hier von einem kleinen Bäcker in der Rhön gebacken. Es riecht hier in der ganzen Hütte.
2: Dann wird das Brot geröstet. Die selbstgemachte Creme kommt drauf und die besteht aus
4: Meerrettich, Schmand, Senf und Gewürze.
2: Auf die Creme kommen ein paar knackige Salatblätter, 4 Scheiben Räucherlachs und obendrauf das Spiegelei. Die Tochter des Hüttenwirts Felicitas darf probieren.
5: Ich habe selber noch nie gegessen. Ultra gut.
2: Brotzeit mit regionalen Produkten und dem gewissen Etwas. Das ist das kulinarische Konzept, sagt Matthias Gulbach.
6: Es ist eine Wanderhütte und das hat uns dazu bewogen zu sagen, gute Jausen, schöne Qualität, das ist hier oben machbar. Currywurst, Pommes kann man gerne im Tal essen. Ich glaube, man muss mit den Leuten einfach reden, aufzeigen, warum ist die Karte so, wie sie ist. Und ich habe noch keinen unglücklich nach Hause gehen sehen.
2: Und wer den Weg hoch zur Milseburg auf sich nimmt, wird nicht nur mit leckerem Essen belohnt, sondern auch mit einer tollen Aussicht über die Rhön.
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0: Das Wochenende ruft, Pfingstwochenende, Rasen ist gemäht. Diane, was geht bei dir?
1: Ich habe gerade überlegt, es ist schönes Licht, man könnte auch mal wieder malen. Mal schön sich draußen mit der Staffelei hinstellen.
0: Echt? So, und was machst du wirklich tatsächlich?
1: Ja, ich hatte ewig keine Zeit mehr dazu, aber Udo Jürgens hat mich da gerade irgendwie so ein bisschen inspiriert.
0: Siehst du? Guck mal, ich stelle mich in den Garten und singe.
1: Ja, das ist gut. Sollten wir uns doch vielleicht zusammentun.
0: Ja, sozusagen wie Bruder und Schwester. Ne?
1: Ja. So, einer singt, einer malt. Schön.
0: Jawohl. Und gleich spricht Diane für sie und ich sage... Tschüsschen.

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1: 16 Uhr. Cyberangriff auf Daten von Klinikpatienten. ICE-Strecke zwischen Frankfurt und Fulda nach tödlichem Unfall wieder frei. Deutsche Eishockey-Nationalmannschaft trifft bei WM auf Ungarn. Das Wetter sonnig und trocken, maximal 23 bis 28 Grad. Mein Name ist Mike Oeske. Nach einem Cyberangriff auf einen externen Dienstleister mehrerer Kliniken in Deutschland wird das Ausmaß der Datenpanne deutlicher. Betroffen sind offenbar Zehntausende Patientinnen und Patienten der Unikliniken Köln, Freiburg und Heidelberg. Jetzt hat sich auch das Bundesamt für Sicherheit in der Informationstechnik eingeschaltet. ARD-Reporter Jörg Sauerwein.
2: Es sind sensible Daten, die die Kriminellen durch den Cyberangriff in ihre Hände bekommen haben. Vor allem Namen, Adressen, aber auch behandelnde Ärzte, Rechnungsnummern oder weitere Gesundheitsangaben. Mit diesem Wissen könnten zum Beispiel Phishing-Mails oder auch Erpressungsversuche sehr individuell auf mögliche Opfer zugeschnitten werden, warnt das Bundesamt für Sicherheit in der Informationstechnik. Deshalb empfehlen die Bonner Fachleute, dass Betroffene besondere Vorsicht walten lassen sollten.
1: Die ICE-Strecke zwischen Frankfurt und Fulda ist nach einem tödlichen Unfall für mehrere Stunden gesperrt gewesen. Jetzt ist sie wieder frei. Ein 66 Jahre alter Mann ist laut Polizei am Bahnhof Wächtersbach von einem ICE erfasst worden, als er versucht hat, die Gleise zu überqueren. HR-Reporter Marcel Ronge.
3: In dem Moment wollte auch der ICE in Richtung Frankfurt durch den Wächtersbacher Bahnhof hier fahren. Durch den Aufprall ist der Zug laut Feuerwehr so schwer beschädigt worden, dass er nicht mehr weiterfahren kann. Er muss jetzt abgeschleppt werden. Rund 650 Fahrgäste mussten bei über 25 Grad den Zug verlassen. Sie werden im Moment mit Bussen zum Frankfurter Hauptbahnhof gebracht, um von dort weiterreisen zu können.
1: Nach dem Pyrotechnik-Eklat beim letzten Saisonspiel von Eintracht Frankfurt letzten Samstag ermittelt die Frankfurter Staatsanwaltschaft wegen gefährlicher Körperverletzung in 3 Fällen. Das teilte die Behörde auf HR-Anfrage mit. Laut Staatsanwaltschaft wurde eine Frau durch eine brennende Pyrofackel an der Schulter verletzt. Sie musste operiert werden. Eine zweite Frau wurde von Feuerwerk am Kopf getroffen. Bei einem weiteren Geschädigten sind Art und Schwere der Verletzungen unbekannt. Trotz 4 Niederlagen hat die deutsche Eishockey-Nationalmannschaft bei der WM in der Schweiz immer noch die Chance, ins Viertelfinale zu kommen. Gleich im Spiel gegen Außenseiter Ungarn darf sich das Team allerdings keine Ausrutscher mehr erlauben. ARD-Sportreporter Burkhard Hupe.
4: 10-mal haben Deutschland und Ungarn bislang ein Eishockey-Länderspiel bestritten und nie hat die DEB-Auswahl dabei verloren. Die Spieler von Bundestrainer Harald Kreis haben trotzdem keinerlei Grund, den Gegner auf die leichte Schulter zu nehmen. Für den Schwenninger Alexander Karatschun wird es der erste Einsatz bei diesem Turnier. Der zweitbeste deutsche Torschütze in der DEL-Hauptrunde wurde für den verletzten Angreifer Daniel Fischbuch nachnominiert.
1: Das Spiel beginnt um 16.20 Uhr. Alfred Gislason bleibt auch über die Heim-WM 2027 hinaus Bundestrainer der deutschen Handballer. Das hat der Deutsche Handballbund bekannt gegeben. Gislasons Vertrag wurde bis 2028 verlängert, also bis zu den Olympischen Spielen in Los Angeles. Gislason sagte, er sei stolz auf die Entwicklung der Mannschaft und dankbar für das Vertrauen. Das waren die Nachrichten.
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5: Mit viel Sonnenschein geht es in den Freitagabend. Dann kommt die Nacht, da ist der Himmel sternenklar. Örtlich kann sich Nebel bilden und die Temperaturen gehen zurück auf 15 bis 8 Grad. Morgen beginnen wir mit einem wolkenlosen blauen Himmel. Geht's ins Pfingstwochenende. Am Nachmittag können ein paar lockere Wolken dann zum Blau dazukommen. Die Höchstwerte morgen 26 bis 31 Grad. Dann der Pfingstsonntag. Viel Sonnenschein, ein paar Wolken bis 32 Grad. Und Pfingstmontag Sonnenschein bis 31 Grad.
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5: Bitte Vorsicht, auf der A3 Frankfurt Richtung Würzburg zwischen Hanau und Seligenstadt liegen mehrere Holzlatten auf der Fahrbahn. Vorsicht bitte auch auf der B8 Königstein Richtung Frankfurt zwischen Sulzbach und der Verbindung zur A66. Eine ungesicherte Unfallstelle. Die A3 Köln Richtung Frankfurt. Zwischen Bad Camberg und Idstein 6 Kilometer Stau. A5 Darmstadt Richtung Kassel zwischen Frankfurter Kreuz und Nordwestkreuz Frankfurt 7 Kilometer stockender Verkehr. A5 Kassel Richtung Frankfurt zwischen Obenthal-Dreieck und Homberg oben 7 Kilometer Stau. Die Unfallstelle ist geräumt. A7 Fulda Richtung Hannover zwischen Dreieck Kassel Süd und Rastplatz Stauffenberg 8 Kilometer Stau. Die A7 Fulda Richtung Würzburg. Zwischen Fulda, Dreieck und Bad Brückenau-Volkers 5 Kilometer Stau ab der Raststätte Utrichshausen. Und die A66 Wiesbaden Richtung Frankfurt. Zwischen Kelkheim und Nordwestkreuz Frankfurt 5 Kilometer Stau.
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5: Ja, bei diesem wunderschönen Wetter geht's doch gleich einfach sofort ans Wasser. Sonnenschein und Wasser plätschern, das gehört doch einfach zusammen. Und wenn dann auch noch die Fischchen glücklich drin rumschwimmen, dann ist doch alles bestens. Wir machen gleich einen Abstecher an die Usa. Also, es geht in die Wetterau.

0: Die Esche, das ist ein schlanker Fisch mit einer silberleuchtenden Rückenflosse. Heimisch ist sie seit langer Zeit zum Beispiel in der Usa, einem Flüsschen bei Obermörlen in der Wetterau. Zum letzten Mal hat man die Esche dort vor 50 Jahren gesehen. Jetzt sind 800 junge Fischchen ausgesetzt worden, um so den Fluss ein Stück wiederzubeleben. HR4-Reporterin Dena Lachnit hat sie schwimmen gesehen.
1: Mit großen weißen Eimern werden die Fische langsam in den Fluss ausgesetzt. Ein kurzer Moment und sie verschwinden zwischen Kieseln und Strömung.
2: So, ihr lieben Eschen, willkommen in der Usa. Seid fruchtbar und vermehret euch.
1: Sagt Wolfgang Heisig, Vorsitzender der Notgemeinschaft Usa. Die bis 15 cm großen Eschen kommen aus einer Zuchtanlage in der Rhön. An mehreren Abschnitten der Usa bei Obermörlen werden sie ausgewildert. Der Süßwasserfisch braucht klares, sauerstoffreiches Wasser, liebt schnell fließende Abschnitte, Kiesbänke und ruhige Rückzugsorte für den Nachwuchs.
2: Wir wollen wirklich haben, dass im ganzen USA-System die Esche wieder heimisch wird. Weil hier muss die Lücke füllen, die da ist. Es ist hier oben die Forellen-Eschen-Region. Forellen sind da reichlich, auch die Meerforelle, allerdings die Esche fehlt.
1: Jahrzehntelang gab es die Esche nämlich nicht mehr in dem Fluss. Zu schmutzig das Wasser, zu stark verändert. Schuld daran Abwässer aus Industrie- und Kläranlagen. Ein paar Jahre später, 1987, kommt dann noch ein Unglück dazu. Ein Unbekannter leitet eine Lkw-Ladung voll mit Lauge in eine Kläranlage bei Usingen im Hochtaunuskreis ein. Die Folge, Fische und Insekten sterben, die Biologie des Flusses bricht zusammen. So Wolfgang Heisig.
2: Ja, eine stinkende Kloake, muss man wirklich sagen. Weil es ist halt von der Kläranlage alles reingelaufen und es war Niedrigwasser. Das heißt, die ganze Brühe hat hier drin gestanden und hat vor sich hergegammelt. Die ganze Usa war chemisch gereinigt. Also die war klinisch tot. Da war nichts mehr da.
1: Daraufhin gründet sich eine Initiative, die Notgemeinschaft USA. Naturschützer, Anwohner und Angler sind mit dabei. Ihr Ziel, dem Fluss wieder neues Leben schenken. Sie renaturieren den Fluss, setzen erste Fische wie Rotaugen oder Döbel aus. Es folgen Projekte zur Wiederansiedlung. Ob die Esche durch das Projekt dauerhaft zurückkehrt, wird man erst in den kommenden Jahren sehen. Sie soll aber ökologisch wertvoll sein und zur Artenvielfalt beitragen. Bis 2030 ist geplant, dass jedes Jahr rund 1000 neue Jungfische in die Usa eingesetzt werden sollen.
2: Die Usa entwickelt sich immer besser. Da ist wieder ein richtiger Lebensraum entstanden.
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2: Während des Campingurlaubs am Edersee einfach wieder in die Kirche eintreten. Das ist ab morgen auf der Halbinsel Scheid möglich. In der dortigen Kirche unterwegs öffnet die evangelische Kirche Kurhessen-Waldeck eine sogenannte Kircheneintrittsstelle. Wer getauft ist und seine Unterschrift vor Ort abgibt, wird so schnell und unkompliziert wieder Mitglied. So will man seitens der Kirche ein niederschwelliges Angebot zur Verfügung stellen und zeitgleich gegen die sinkenden Mitgliederzahlen ankämpfen. Eröffnet wird die Eintrittsstelle am Edersee mit einem Folk- und Rockkonzert morgen Abend. Weitere sollen dann folgen, wie etwa im Kloster Germerode im Werra-Meißner-Kreis. Silvia Ritter, Edersee.
3: Auf das Fahrrad, fertig, los. Am Sonntag startet im Landkreis Kassel die Aktion Stadtradeln. 3 Wochen lang geht es darum, möglichst viele Radkilometer für die eigene Kommune zu erstrampeln. 19 Kommunen sind dabei, genauso viele wie im vergangenen Jahr. Von A wie Ahnertal bis Z wie Zierenberg. Mitmachen kann jeder, der in einer der Kommunen wohnt oder sonst irgendeinen Bezug dazu hat, etwa durch die Arbeit oder eine Vereinsmitgliedschaft. Dann registriert man sich auf stadtradeln.de und meldet dort die gefahrenen Kilometer. Die Kommunen in Deutschland, die am meisten radeln, können was gewinnen. Vergangenes Jahr kamen im Landkreis Kassel mehr als 600.000 Kilometer zusammen. Daniela Möllenkamp, Studio Nordhessen.
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1: Die Sonne strahlt in ganz Hessen. Ja, und wie strahlt sie weiter? Martin Gutt verrät es uns.
4: So wie es jetzt hier in Nordhessen ist, so geht's auch über Pfingsten weiter mit viel Sonnenschein und großer Wärme. Vor uns liegen ein klarer Abend und eine klare Nacht, die sich nur noch örtlich auf 10 Grad und weniger abkühlt. Morgen tagsüber erreichen wir dann schnell bis zu 28 Grad und es scheint erneut von Frankenberg bis Berkertal den ganzen Tag über die Sonne. Das tut sie auch zu den Feiertagen und auch da bleibt es bei uns in Nordhessen sehr warm.
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1: Um 16.32 Uhr, da haben wir die A3 Frankfurt Richtung Köln zwischen Frankfurt Flughafen und Mönchhof-Dreieck 5 Kilometer Stau. A3 Köln Richtung Frankfurt zwischen Bad Camberg und Idstein streckenweise Stau und stockender Verkehr. A5 Darmstadt Richtung Kassel zwischen Frankfurter Kreuz und Frankfurt Westhafen 4 Kilometer stockend. A5 Kassel Richtung Frankfurt zwischen Obenthal-Dreieck und Homberg-Oben streckenweise Stau und stockender Verkehr. A7 Fulda Richtung Hannover zwischen Dreieck Kassel-Süd und Rastplatz Stauffenberg 8 Kilometer Stau und stockender Verkehr. A66 Wiesbaden Richtung Frankfurt zwischen Kelkheim und Nordwestkreuz Frankfurt 5 Kilometer Stau. Ein Hinweis für Frankfurt, alle öffentlichen Parkplätze rund um das Waldstadion sind für die beiden Metallica-Konzerte sowohl heute als auch am Sonntag bereits komplett ausgebucht. Wir raten dringend davon ab, mit dem Pkw zum Stadion anzureisen, da keine freien Parkplätze zur Verfügung stehen. Die Fahrkarte für den ÖPNV ist übrigens im Konzertticket enthalten. Und bitte noch Vorsicht auf der A3 Köln Richtung Frankfurt in Höhe der Raststätte Medenbach. Eine ungesicherte Unfallstelle auf dem linken Fahrstreifen.
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1: Ja, und jetzt hoch die Hände. Wochenende, Otterwahn und Hands up.

Marina, die aus dem Meer stammende, in einer aktuellen Version von Damiano Maiolini. Die von Rocco Granata ist ja aus den 1950ern, also ein bisschen in die Jahre gekommen, aber natürlich auch noch sehr attraktiv. Salzwasser hält halt jung.

0: Bei so einem schönen sonnigen Wetter, da wollen wir uns auch nur um die schönen Dinge kümmern. Peter Küster aus dem hr4-Team weiß da mehr.
1: In Fulda lässt es sich gut E-Auto fahren, weil gut betanken. Gerade sind über 50 neue Ladesäulen aufgebaut worden. Damit sind es aktuell in Fulda mehr als 420 Stromtankstellen. Jetzt liegt Fulda an Platz 2. In Hessen hat nur Rüsselsheim noch mehr Ladesäulen für E-Autos. Gute Nachrichten für Hessens Mauersegler. Falls einem von Ihnen mal was zustößt, einfach in Richtung Frankfurt-Griesheim segeln. Da gibt es nämlich eine Mauerseglerklinik. Aktuell sind dort rund 100 Piepmätze untergebracht. Und damit die Patienten optimal versorgt werden können, sucht die Deutsche Gesellschaft für Mauersegler Unterstützung.

Wenn sich jetzt ausreichend ehrenamtliche Helfer melden, haben wir vielleicht nächste Woche wieder eine schöne Nachricht aus Griesheim. Support your local dealer. Auf gut Deutsch, unterstütze den heimischen Handel. Und das geht bald auch in Sachen Wein in Kassel. In Hessens nördlichster Großstadt entsteht gerade ein neuer Weinberg. Und zwar in feinster Lage, im Bergpark Wilhelmshöhe, direkt unterhalb der Löwenburg. Bin schon sehr gespannt, wie der Kasseler Gewürztraminer und der weiße Gutedel schmecken werden.

0: Anschlussstellen Hochheim Süd und Gustavsburg verlängert sich schon wieder. Eigentlich sollte der Autobahnabschnitt ab Juni wieder freigegeben werden. HR-Reporterin Conny Bechstedt.
1: Heute die Information der zuständigen Autobahn GmbH. Die Instandsetzungsarbeiten sind aufwendiger als gedacht. Rost setzt dem Bauwerk zu. Deshalb müssen Asphalt und Übergangsbleche erneuert werden. Also kann der Verkehr wohl erst frühestens im Juli wieder über die Mainbrücke rollen. Experten sollen jetzt prüfen, ob es Alternativen zur Vollsperrung gibt. Denn auch die großräumigen Umleitungsstrecken über die A66 und die A3 sind in den Stoßzeiten komplett überlastet.
0: Das waren die Nachrichten.
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3: Tja, sonnig ist es bei uns in Hessen und so bleibt es wohl auch. Erstmal eine sternenklare Nacht steht an. Örtlich kann sich allerdings Nebel bilden und die Temperaturen gehen zurück auf 15 bis 8 Grad in der Nacht. Morgen beginnen wir mit einem blauen, wolkenlosen Himmel. Am Nachmittag können ein paar lockere Wolken dazukommen. Die Höchstwerte morgen 26 bis 31 Grad. Der Pfingstsonntag. Sonnenschein, ein paar Wolken bis 32 Grad und Pfingstmontag sonnig und trocken bis 31 Grad.
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3: Bitte Vorsicht auf der A66 Frankfurt Richtung Wiesbaden zwischen Eschborn und Frankfurt Höchst, eine ungesicherte Unfallstelle auf dem linken Fahrstreifen. Vorsicht bitte auch auf der B49 Gießen Richtung Limburg zwischen Heckholzhausen Ost und Heckholzhausen West steht ein defekter LKW auf dem rechten Fahrstreifen und es befindet sich eine Person auf der Fahrbahn. Die A3 Frankfurt Richtung Köln zwischen Frankfurt Flughafen und Mönchhof-Dreieck 4 Kilometer Stau. A3 Köln Richtung Frankfurt zwischen Bad Camberg und Idstein streckenweise Stau und stockender Verkehr. R5 Darmstadt Richtung Kassel zwischen Frankfurter Kreuz und Westkreuz Frankfurt streckenweise stockend. A7 Fulda Richtung Hannover zwischen Dreieck Kassel Süd und Rastplatz Stauffenberg. 8 Kilometer Stau und stockender Verkehr. A7 Kassel Richtung Fulda zwischen Malsfeld und Homberg-Efze 6 Kilometer Stau wegen einer Baustelle. Die Fahrbahn ist dort auf 2 Fahrstreifen verengt. Und bitte Vorsicht auf der A44 Dortmund Richtung Kassel zwischen Zierenberg und Kassel-Bad Wilhelmshöhe. Dort liegt ein Reifen auf dem linken Fahrstreifen.
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3: Am sonnigen Freitagnachmittag haben Sie vielleicht Lust auf Kartoffeln? Also ich kann immer Kartoffeln essen. Zum Frühstück Bauernomelett, mittags Salzkartoffeln, nachmittags Reibekuchen und abends Kartoffelpüree. Da hätte ich überhaupt nichts dagegen. Wer auch so kartoffelsüchtig ist wie ich, der ist am Wochenende in Kerzell bei Fulda wahrscheinlich genau richtig. Da wird nämlich eine Kartoffeldämpfermaschine rausgeholt, geschlemmt und gefeiert. Und das schauen wir uns gleich genauer an.

0: Traditionen auf dem Dorf, das ist was richtig Schönes. In Kerzell bei Fulda, da wohnen so um die 800 Menschen, gibt es eine sogenannte Kartoffeldämpfermaschine. Fast 100 Jahre ist sie alt und wird an diesem Wochenende am Pfingstsonntag wieder rausgeholt fürs große Dämpferfest. Ein Spektakel, das um die 1000 Besucher in den kleinen Ort zieht. Unsere hr4-Reporterin Sophia Junginger war vorab schon da und hat sich angeschaut, wie die Maschine funktioniert.
1: Laut ist sie, die Kartoffeldämpfermaschine. Sie sieht ein bisschen aus wie der Vorderteil einer Lokomotive. Ein großer schwarzer Kessel mit einem Holzofen unten drin und obendrauf ein 7 Meter langer Schornstein. Winfried Witzel bringt die Maschine zum Laufen.
2: Also in die Maschine werden 400 Liter Wasser reingelassen, dann wird Feuer gemacht. Nach einer Stunde circa entsteht Dampf, der über Schläuche in Behälter geleitet wird, in denen dann Kartoffeln sind und die werden dann dampfgegart.
1: Ist genug Druck auf dem Kessel, kommen die gewaschenen, ungeschälten Kartoffeln in die Dampfbehälter. Deckel drauf und dann ca. 30 bis 40 Minuten warten. Winfried Witzel hat die alte Maschine vor 10 Jahren gekauft und wieder hergerichtet. So eine Dämpf, wie sie hier alle nennen, mal selbst im Hof stehen zu haben, war schon immer sein Kindheitstraum.
2: Also diese Maschine hier, das ist ursprünglich die Dämpf von Poppenhausen gewesen in der Rhön. Früher war es so, da hatte 2, 3 Orte zusammen, hatten so eine Maschine. Durch Zufall hat mir jemand gesagt, er weiß, wo diese Maschine steht. Die war dann mittlerweile in Privatbesitz. Und dann bin ich mir mit dem Besitzer einig geworden und habe es halt käuflich erworben.
1: Ein wahrer Schnapper für gerade mal
2: 100 Euro.
1: Ein eigener Dorfverein kümmert sich um die Dämpf in Kerzell. Alle 2 Jahre findet im Ortskern das Dämpferfest statt. 60 Ehrenamtliche helfen mit. Es gibt selbstgebackenen Kuchen und natürlich jede Menge Kartoffeln. Anne Sauer ist seit Anfang an mit im Verein dabei.
3: Es ist einfach eine tolle Gemeinschaft, die wir hier haben. Das sind alle lustig drauf. Wir helfen uns gegenseitig, können uns darauf verlassen, dass es alles klappt. Also es ist einfach ein rundum gelungenes, schönes Fest für mich.
1: Serviert werden die Kartoffeln ganz klassisch mit Salz und Butter. Es gibt aber noch mehr Varianten.
2: Mit Schmand oder mit grüner Soße.

0: Hose. Und als Beilagen kann man dann halt Kassler, Tafelspitz und Matjes. Ja, die schmecken schon besser, was dampfgegart ist. Das ist wie beim Gemüse, ist geschmacksintensiver, als wenn man eine Kartoffel im Wasser kocht. Ne?
1: Die Dämpf in Kerzell ist mehr als nur eine Maschine. Sie ist Nostalgie pur, gelebte Tradition und mittlerweile fester Bestandteil der Dorfgemeinschaft.
2: Los geht es also am Sonntag in Kerzell um 11 Uhr. Kartoffeln gibt es, solange der Vorrat reicht. Und wer es an diesem Wochenende nicht schafft, auf dem Hessentag in Fulda im Juni wird die Maschine auch im Einsatz sein beim großen Festzug.

Gibt eine aktuelle Verkehrsmeldung in HR4. Bitte Vorsicht auf der A661. Egelsbach Richtung Oberursel zwischen Offenbacher Kreuz und Offenbach-Taunusring. Dort befindet sich ein Radfahrer auf dem Standstreifen. Fahren Sie dort bitte vorsichtig.

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3: In Calden wird es bald wesentlich mehr Flugbewegungen geben als bisher. Allerdings stecken keine Ferienflieger dahinter, sondern unbemannte Flugobjekte. Der Kassel Airport soll nämlich zum Drohnenkompetenzzentrum werden. Das teilt das Hessische Ministerium für Digitalisierung und Innovation mit. Demnach soll die Technische Universität Darmstadt dieses Zentrum mit Unterstützung der Landesregierung aufbauen. Mit mehreren Millionen Euro aus dem Digitalministerium und von der Europäischen Union. Die Eröffnung ist noch für dieses Jahr vorgesehen, heißt es. In Calden sollen Forschung, Erprobung und Anwendung an einem Standort gebündelt werden. Michael Pschibilla, Studio Nordhessen.
4: Nein, hier wohnt nicht Dagobert Duck, obwohl sich in Goldhausen alles rund ums Thema Gold dreht. Der Stadtteil von Korbach feiert am Wochenende sein 600-jähriges Jubiläum. Über mehrere hundert Meter führt morgen und auch am Sonntag eine Festmeile durch die alte Bergmannssiedlung am Eisenberg. Bis heute befindet sich hier Deutschlands größte Goldlagerstätte, daher auch der Name des Ortes. Selbstverständlich also, dass der historische Goldbergbauverein einen Einblick in seine Arbeit gibt und auch Führungen im Besucherbergwerk angeboten werden. Neben dem Kinderprogramm am Feuerwehrhaus darf in einem Golddorf auch eine echte Schatzsuche nicht fehlen. Silvia Ritter, Goldhausen.
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2: Sonnig und warm ist es und bleibt es auch, weiß jetzt Martin Gut.
5: 25 Grad heute und 28 Grad morgen. Das ist der Fahrplan beim Wetter hier im Norden von Hessen. Dazu gibt es jeweils 15 Sonnenstunden und mehr. Und zwischengeschaltet ist nur die kommende klare und meist ziemlich milde Nacht. Damit geht's in diesem Jahr in ein sonniges und sehr warmes Pfingstfest. Es gibt frühsommerliche End-20er Temperaturgrade, ein paar Wolken mehr am Sonntag. Aber sonst scheint überall rund um Kassel, Korbach und auch sonst bei uns die Sonne.
6: Morgen blüht uns was. 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
2: Um 17.34 Uhr bitte Vorsicht auf der A3 Frankfurt Richtung Würzburg zwischen Frankfurt Süd und Offenbacher Kreuz steht ein defektes Fahrzeug auf dem mittleren Fahrstreifen. Vorsicht auch auf der A485 Langgöns Richtung Gießener Nordkreuz. Zwischen Linden und Dreieck Bergwerkswald liegt die Dachluke eines Wohnmobils auf der Fahrbahn. Dann die, bitte auch nochmal Vorsicht, auf der A661 Egelsbach Richtung Oberursel. Zwischen Offenbacher Kreuz und Offenbach-Taunusring befindet sich ein Radfahrer auf dem Standstreifen. Die A3 Köln Richtung Frankfurt zwischen Bad Camberg und Idstein streckenweise Stau und stockender Verkehr. A5 Darmstadt Richtung Kassel zwischen Frankfurt Flughafen Nord und Frankfurt Westhafen 4 Kilometer stockend nach einem Unfall auf dem rechten Fahrstreifen. A7 Fulda Richtung Hannover zwischen Dreieck Kassel Süd und Rastplatz Stauffenberg 8 Kilometer Stau und stockender Verkehr. A7 Kassel Richtung Fulda zwischen Malsfeld und Homberg-Efze 6 Kilometer Stau wegen einer Baustelle. Die Fahrbahn ist auf zwei Fahrstreifen verengt. Und die A7 Fulda Richtung Würzburg zwischen Fulda, Dreieck und Bad Brückenau-Volkers 5 Kilometer Stau ab der Raststätte Utrichshausen.
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2: Der Freitagnachmittag in HR4. Schön, dass Sie mit dabei sind. Und jetzt gibt es ein Märchen. Und zwar das Märchen von Rhodos, erzählt von Tommy Steiner.

Brian Wilson war ihr größter Fan. Er war von Be My Baby von den Ronettes so besessen, dass er den Song als Meilenstein der Musikgeschichte bezeichnet hat. Und der Titel hat ihn wohl auch zum Beach Boys Klassiker Don't Worry Baby inspiriert. Ja, dann lassen wir uns jetzt auch inspirieren von den Ronettes Be My Baby.

0: Ein Mann droht zu erfrieren. Eine ältere Dame kämpft mit Koffer und Krücke im Zug und beiden wird geholfen. Mehr dazu jetzt von Maike Westheller aus Kassel von der Evangelischen Kirche.
1: Schalalalala. Das klingt durch die ganze Straße. Irgendjemand grölt sehr laut. Als ich näher komme, sehe ich einen Mann im Grünstreifen neben der Straße liegen. Er hat sich bequem ausgestreckt und sinkt vor sich hin. Es ist aber schon spät und soll sehr kalt werden. Mir macht das Sorgen. Ich traue mich aber nicht, den Mann anzusprechen. Er ist offensichtlich betrunken. Also rufe ich die Polizei an. Ich schildere die Situation und die Frau am Notruf fragt genau nach. Als sie den Ort auf ihrer Karte gefunden hat, sagt sie: "Das wurde bereits gemeldet. Hilfe ist unterwegs." Und tatsächlich, direkt danach biegt ein Rettungswagen um die Ecke. Beruhigt gehe ich weiter. Es hat sich also jemand ein Herz gefasst und für den Betrunkenen wird gesorgt. Einige Tage später im Zug beobachte ich, wie eine Frau tatkräftig unterstützt. Sie sitzt mir im Vierersitz gegenüber und guckt plötzlich konzentriert in den Gang. Dann steht sie auf, geht ein paar Schritte und direkt neben mir höre ich: "Soll ich ihr Gepäck nehmen? Wo müssen sie denn hin?" Und dann schiebt diese Frau einen großen Koffer in Richtung des nächsten Wagens. Hinter ihr läuft eine alte Dame, die sich auf eine Krücke stützt. Krücke, Koffer, ICE-Gang, das ist ohne Hilfe wirklich zu viel. Nach einer ganzen Weile kommt die Helferin aus meinem Vierer zurück. Sie erzählt: "Die alte Dame musste fast durch den ganzen Zug zu ihrem Platz. Sie war sehr dankbar für meine Hilfe." So einfach ist es manchmal, denke ich. Ein altes Wort für solche Unterstützung ist Barmherzigkeit. Wer sich vom Schicksal anderer anrühren lässt und hilft, zeigt sich barmherzig. In fast allen Religionen wird Barmherzigkeit als eine besondere Tugend betrachtet. Wer sich anderer erbarmt, für den hat Gott auch ein Herz.
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5: 18 Uhr. NATO-Minister fordern Klarheit von den USA. Spritversorgung laut Taskforce der Bundesregierung sicher. Rechtspopulist Janša wird in Slowenien erneut Regierungschef. Das Wetter. In der Nacht kühlt es ab auf 15 bis 8 Grad. Morgen wieder viel Sonne bis 31 Grad. Mein Name ist Claudia Meichelbeck. In Schweden haben sich die Außenminister der NATO-Staaten getroffen, unter anderem um über den Iran-Krieg und die Auswirkungen zu sprechen. Thema war aber auch die Kritik einiger NATO-Staaten an den US-Truppenverlegungen in Europa. Sie fordern mehr Klarheit. Dazu äußerte sich der US-Außenminister, ARD-Korrespondent Thomas Speckhofen.
6: Wir haben weltweite Verpflichtungen, erklärt Marco Rubio. Deshalb müssen wir unser militärisches Engagement regelmäßig überprüfen. Das habe nichts mit Bestrafung zu tun, sondern sei ein andauernder Prozess. Das Treffen der Außenminister galt vor allem der Vorbereitung des NATO-Gipfels in 6 Wochen in Ankara. Dort wird dann auch der ukrainische Präsident Zelensky mit dabei sein. Und Rubio kündigte auch an, über die aus amerikanischer Sicht mangelnde Unterstützung vieler Europäer beim Iran-Krieg. Darüber müsse man dann dort auf Chefebene auch noch mal reden.
5: Die Versorgungslage in Deutschland mit Benzin, Dieselgas und Kerosin ist stabil. Dieser Meinung ist die Taskforce der Bundesregierung, die sich heute zum 5. Mal getroffen hat. Sie war nach dem Beginn des Iran-Kriegs eingesetzt worden. Der Co-Vorsitzende Müller sagte jetzt, der Sommerurlaub sei sicher. ARD-Hauptstadt-Korrespondent Georg Schwarte.
7: Soll heißen, es wird auf absehbare Zeit auch genügend Kerosin für den Flug in den Sommerurlaub geben. Nächster Punkt, Tankrabatt. Die Energiesteuersenkung werde zu 90-95% an den Tankstellen weitergegeben. Die Entlastung hatte die Bundesregierung bisher bis zum 30. Juni befristet. Die Weitergabe des Tankrabatts werde weiterhin genau überprüft, wie auch die Versorgungslage einzelner Branchen.
5: Regierungswechsel in Slowenien. Das Parlament in Ljubljana hat den rechtskonservativen Politiker Janša zum Ministerpräsidenten gewählt. Er war vorher schon 3-mal Regierungschef des EU- und NATO-Landes. In den letzten 4 Jahren hatte der linksliberale Politiker Golob die slowenische Regierung angeführt. Janša kündigte in seiner Ansprache vor dem Parlament an, er wolle Bürokratie abbauen und Korruption bekämpfen. Bei dem Ebola-Ausbruch in der Demokratischen Republik Kongo ist die Zahl der Verdachtsfälle auf fast 750 gestiegen. Das hat die Weltgesundheitsorganisation mitgeteilt. 177 Menschen seien vermutlich an dem Virus gestorben. ARD-Korrespondent Tobias Haller.
8: Für die gesamte Demokratische Republik Kongo.

0: Der Zug wurde durch den Zusammenprall so stark beschädigt, dass er nicht mehr weiterfahren konnte. Die 650 Fahrgäste mussten mit Bussen zum Frankfurter Hauptbahnhof gebracht werden. Das waren die Nachrichten.
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2: Eine sternenklare Nacht steht an. Örtlich kann sich allerdings wieder Nebel bilden und die Temperaturen gehen zurück. In Kiedrich auf 14 Grad, Biebertal 10 und Sontra in der Nacht 8 Grad. Morgen. Viel Sonnenschein bekommen wir morgen am Samstag. Nur am Nachmittag, da können ein paar lockere Wölkchen zum blauen Himmel dazukommen. Die Höchstwerte dazu 26 bis 31 Grad. Dann die Pfingsttage, Pfingstsonntag. Viel Sonnenschein, ein paar Wolken, meist trocken, bis 32 Grad. Und der Pfingstmontag ist sonnig und trocken, bis 31 Grad.
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2: Die A3, Frankfurt Richtung Köln, zwischen Frankfurt Flughafen und Mönchhof-Dreieck 3 Kilometer stockender Verkehr. A5, Frankfurt Richtung Kassel, zwischen Bad Homburger Kreuz und Friedberg steht ein defekter Pkw auf dem rechten Fahrstreifen. Im weiteren Verlauf zwischen Gambacher Kreuz und Fernwald eine Ölspur auf dem rechten Fahrstreifen, dadurch streckenweise stockender Verkehr. Und zwischen Grünberg und Homberg-Ohm 5 Kilometer stockend. A7, Kassel Richtung Fulda, zwischen Malzfeld und Homberg-Efze 6 Kilometer Stau wegen einer Baustelle. Die Fahrbahn ist auf 2 Fahrstreifen verengt. A7, Fulda Richtung Würzburg, zwischen Fulda-Dreieck und Bad Brückenau-Volkers 2 Kilometer Stau ab der Raststätte Utrichshausen. A66, Frankfurt Richtung Wiesbaden, zwischen Frankfurt-Ludwig-Landmann-Straße und Frankfurt-Höchst 3 Kilometer Stau. Die Unfallstelle ist geräumt. Und die B27 Bad Hersfeld Richtung Fulda ist zwischen Petersberg-Marbach und dem Abzweig nach Dietershahn nach einem Unfall gesperrt.
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2: Schönen guten Abend, und jetzt versüßen wir uns diesen sonnigen Freitagabend mit Bella Italia, und Bella Italia geht ja gar nicht ohne Amore. Nino De Angelo und Marina Marx.

0: Eine kleine grüne Dampflok qualmt und schnaubt jetzt wieder, und zwar im Main-Kinzig-Kreis zwischen Bad Orb und Wächtersbach. Emma heißt sie und fährt seit inzwischen 25 Jahren durch die Landschaft, Betreiber und Lokführer. Rolf Jirowetz hat sie entdeckt.
1: Es war ein Schrotthaufen gewesen, über 40 Jahre am Spielplatz gestanden. Ich musste alles neu aufbauen.
0: Mit viel Arbeit und Liebe hat er das getan. Eine kleine Dampflok, 103 Jahre ist sie inzwischen. Viel Natur und entschleunigtes Reisen ist damit möglich.
1: Wir müssen ja jetzt rennen, die Leute sollen hier gemütlich fahren.
0: Und jetzt am Pfingstwochenende können sie gemütlich im Orbtal die typischen Dampflok-Atmosphäre genießen.
1: Es brummt nicht, sondern es macht echt Geräusche, lebendige Geräusche, die Auspuffschläge und das Zischen vom Dampf.
0: Ausrangiert auf einem Spielplatz in den 80ern entdeckt die Emma die kleine grüne historische Dampflok. Wieder wunderbar restauriert und jetzt tuckert sie durch das Orbtal am Pfingstsonntag und am Pfingstmontag.

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1: Heute Abend gibt es noch ein bisschen Sonnenschein bei uns in Hessen. Dann kommt eine sternenklare Nacht. Örtlich kann sich allerdings Nebel bilden in der Nacht. Und die Temperaturen gehen zurück auf 15 bis 8 Grad. Morgen beginnen wir mit blauem Himmel und Sonnenschein. Am Nachmittag können ein paar lockere Wolken dazukommen, aber es bleibt trocken und die Höchstwerte morgen in Helsa werden 27 Grad, Lauterbach 29 und Groß-Gerau morgen bis 31 Grad.
2: Morgen blüht uns was. 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
1: Um 18 Uhr und 31 Minuten bitte Vorsicht auf der A3 Frankfurt Richtung Köln zwischen Idstein und Bad Camberg liegen Lkw-Reifenteile auf dem rechten Fahrstreifen. A3 Frankfurt Richtung Köln zwischen Kelsterbach und Mönchhof-Dreieck steht ein defekter Pkw auf dem rechten Fahrstreifen. A5 Frankfurt Richtung Kassel zwischen Bad Homburger Kreuz und Friedberg steht ein defekter Pkw auf dem rechten Fahrstreifen. Im weiteren Verlauf zwischen Gambacher Kreuz und Fernwald eine Ölspur auf dem rechten Fahrstreifen. Es ist nur ein Fahrstreifen frei, dadurch streckenweise stockender Verkehr. A5 Kassel Richtung Frankfurt zwischen Reiskirchner Dreieck und Gambacher Kreuz streckenweise stockender Verkehr. Im weiteren Verlauf zwischen Nordwestkreuz Frankfurt und Westkreuz Frankfurt 3 Kilometer stockend wegen eines defekten Pkw auf dem rechten Fahrstreifen im Baustellenbereich. A5 Heidelberg Richtung Karlsruhe zwischen Waldorf-Wiesloch und der Raststätte Bruchsal 5 Kilometer Stau nach einem Unfall. Dort ist ein Rettungshubschrauber im Einsatz. Und die A661 Oberursel Richtung Egelsbach zwischen Bad Homburger Kreuz und Frankfurt-Heddernheim 2 Kilometer stockender Verkehr.
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1: Schönen guten Abend und jetzt mit Beautiful Noise kommt von Neil Diamond.

gibt eine aktuelle Verkehrsmeldung in HF4. Bitte Vorsicht auf der A66 Frankfurt-Fulda zwischen Hanau-West und Hanau-Nord, denn dort sind Personen auf der Fahrbahn.

0: Heute Nacht kurz nach vier. Das war schon ein sehr ungewöhnlicher Anblick für einige Frühaufsteher in Kassel. Unser Techniker Simon gehörte auch dazu. Er kam nämlich hier ins hr4-Studio und berichtete von grasenden, freilaufenden Kühen mitten in der Stadt. Ja, und genau so war es, hat dann auch die Polizei festgestellt. Die Pressesprecherin Ulrike Scharke vom Polizeipräsidium Nordhessen war auch sehr überrascht.
1: Kollegen, die dann dorthin gefahren sind, haben insgesamt dann 25 Tiere antreffen können, die sich teilweise auch zerstreut hatten, auf einem Parkplatz standen, die Straße überquerten etc. Relativ schnell konnte dann herausgefunden werden, dass die Tiere ausgebüxt waren.
0: 25 Kühe verteilt in der Stadt. Da mussten die Polizisten natürlich erstmal eher ungewöhnliche Arbeit verrichten und die Herde wieder zusammenbringen.
1: Ja, die Tiere hatten sich dann teilweise auch voneinander etwas entfernt, sodass mal eine einzelne Kuh auf einem Parkplatz stand. Und die Kollegen haben dann eben das Flatterband genutzt, um die Tiere sozusagen abzuflattern. Die waren aber auch ganz zahm und zutraulich, sodass davon auch keine Gefahr ausging.
0: Liebe Kühe von einer Weide aus Schauenburg waren das. Aber wie konnte das passieren?
1: Ja, die Tiere kamen von einer Tierweide, die etwa 2 bis 3 Kilometer entfernt lag. Sie sind offenbar im Laufe der Nacht dort ausgebüxt. Wie, das konnten wir bislang noch nicht zweifelsfrei klären. Also es gab wohl Hinweise von dem Eigentümer der Kühe, dass der Zaun beschädigt worden sei. Deshalb schauen wir uns das jetzt noch mal genauer an, um eben zu klären, wie die Tiere dort entweichen konnten, sagen wir mal.
0: Ja, da gibt's jetzt aber mal schön was zu erzählen für alle beteiligten Kühe, die sich vom Dorf nachts aufmachen in die Stadt zum Shoppen und Grasen. Das hat man nicht oft. Und was die Kühe jetzt wohl erzählen.

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2: 19 Uhr. Bundesländer fordern Beschleunigung bei Energiewende. Neue Details nach Schulbusunfall in Nordhessen. Deutsches Eishockey-Team holt ersten Sieg bei WM. Das Wetter in der Nacht meist klar, 15 bis 8 Grad, morgen sonnig bis 31 Grad. Mein Name ist Claudia Meichelbeck. Die Länder sehen beim Umbau der Energieversorgung weiter großen Handlungsbedarf. Das ist bei der Energieministerkonferenz auf Norderney deutlich geworden. Dabei ging es vor allem um den weiteren Kurs bei der Energiewende. ARD-Reporterin Katharina Seiler.
3: Die Energiewende müsse weiter vorangetrieben werden. Da seien sich die Energieministerin und Minister parteiübergreifend einig gewesen. So fasste der niedersächsische Energieminister Christian Meyer von den Grünen, der den Vorsitz hat, die Konferenz auf Norderney zusammen. Die geplanten Energiegesetze des Bundes betrachten die Länder dagegen eher so wörtlich als Bremsen und Stoppschilder der Energiewende. Und Kritik gab es von den Ländern auch dafür, dass die Bundeswirtschaftsministerin Reiche ihre Teilnahme an dieser Konferenz abgesagt hatte.
2: In Schweden haben sich die Außenminister der NATO-Staaten getroffen, unter anderem um über den Iran-Krieg und die Auswirkungen zu sprechen. Thema war aber auch die Kritik einiger NATO-Staaten an den US-Truppenverlegungen in Europa. Sie fordern mehr Klarheit. Dazu äußerte sich der US-Außenminister. ARD-Korrespondent Thomas Spickhofen.
4: Wir haben weltweite Verpflichtungen, erklärt Marco Rubio. Deshalb müssen wir unser militärisches Engagement regelmäßig überprüfen. Das habe nichts mit Bestrafung zu tun, sondern sei ein andauernder Prozess. Das Treffen der Außenminister galt vor allem der Vorbereitung des NATO-Gipfels in 6 Wochen in Ankara. Dort wird dann auch der ukrainische Präsident Zelensky mit dabei sein. Und Rubio kündigte auch an, über die aus amerikanischer Sicht mangelnde Unterstützung vieler Europäer beim Iran-Krieg, darüber müsse man dann dort auf Chefebene auch noch mal reden.
2: 2 Monate nach der Parlamentswahl in Slowenien hat das EU-Land eine neue Regierung. Das Parlament in Ljubljana wählte den rechtskonservativen Politiker Janša zum Ministerpräsidenten. Er war schon 3-mal Regierungschef, mit längeren Pausen dazwischen. ARD-Korrespondent Oliver Schusch.
5: Jetzt löst er die Mitte-Links-Regierung von Robert Golob ab und bildet eine Mitte-Rechts-Regierung. Janis Janša ist mit seiner SDS-Partei im EU-Parlament in der konservativen EVP-Fraktion, zusammen mit CDU und CSU. Er gilt da aber als besonders weit rechts außenstehend. Doch Janša war nie ein Russlandfreund. Er gehörte zu den ersten europäischen Politikern, die den ukrainischen Präsidenten Volodymyr Zelensky im Krieg besuchten.
2: Nach dem Schulbusunglück gestern in Hofgeismar in Nordhessen gibt es neue Details. Durch ausgelaufene Batteriesäure sind 18 Schüler leicht verletzt worden. Das hat die Polizei in Kassel mitgeteilt. Die 10- bis 15-Jährigen hätten nach dem Vorfall über Übelkeit, Schwindel und Kopfschmerzen geklagt. Ein Großteil der Kinder und Jugendlichen war zur Beobachtung über Nacht im Krankenhaus. Die Batteriesäure war durch einen technischen Defekt ausgelaufen und hatte einen üblen Geruch verursacht. Bei der Eishockey-WM in der Schweiz hat das deutsche Team den ersten Sieg geholt und damit die Chance auf das Viertelfinale gewahrt. In Zürich gewann die Mannschaft von

0: Groß-Gerau bis 31 Grad. Dann Pfingsten, Pfingstsonntag, viel Sonnenschein, ein paar Wolken, meist trocken bis 32 Grad. Und am Pfingstmontag ändert sich eigentlich gar nichts. Sonnig und trocken bis 31 Grad.
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0: Bitte Vorsicht auf der A5 Frankfurt Richtung Kassel. Zwischen Fernwald und Reiskirchen liegen Gegenstände auf der Fahrbahn. Dann die A3 Frankfurt Richtung Köln. Zwischen Kelsterbach und Mönchhofdreieck steht ein defekter PKW auf dem rechten Fahrstreifen. Dadurch 2 Kilometer Stau. A5 Frankfurt Richtung Kassel. Zwischen Bad Homburger Kreuz und Friedberg steht ein defekter PKW auf dem rechten Fahrstreifen. A5 Heidelberg Richtung Karlsruhe zwischen Waldorf-Wiesloch und der Raststätte Bruchsal. Fahrbahnsperrung nach einem Unfall. Dadurch 6 Kilometer Stau. Ein Rettungshubschrauber ist dort im Einsatz. A7 Kassel Richtung Fulda. In der Abfahrt Homberg-Efze steht ein defekter PKW. LKW kommen an dieser Stelle nicht vorbei. A66 Wiesbaden Richtung Frankfurt zwischen Wiesbaden-Nordenstadt und Diedenbergen. 4 Kilometer Stau nach einem Unfall. Der Verkehr wird über den rechten Fahrstreifen geleitet. A67 Darmstadt Richtung Mannheim. Zwischen Darmstädter Kreuz und Pfungstadt ein Unfall auf dem rechten Fahrstreifen. Und die A661 Oberursel Richtung Egelsbach. Zwischen Bad Homburger Kreuz und Frankfurt-Heddernheim. 2 Kilometer stockender Verkehr.
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0: Schönen guten Abend. Und ob es jetzt richtig oder falsch ist, das fragt sich Michelle.

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1: Tja, für morgen Sonnenschein und 31 Grad und dann kommt Pfingsten.
2: Diesmal wird es eine sehr sonnige und auch sehr warme bis heiße Angelegenheit. Die Sonne hat insgesamt die Oberhand und es bleibt auch weitgehend trocken. Weitgehend heißt, es könnten vielleicht am Sonntag in Nord- und Osthessen ein paar Wölkchen mehr dazukommen und eventuell im Werraland oder in der Hochrhön sind diese Wolken auch mal schauerverdächtig, aber sonst bleibt es überall trocken. In Nordhessen sind immer so 25 bis 28 Grad unterwegs. Das ist

0: ziemlich angenehm. Im Süden von Hessen allerdings ist es deutlich wärmer und da reißen wir wahrscheinlich an allen Tagen die 30-Grad-Marke und 3 Tage oder mehr mit 30 Grad. Das ist schon eine bemerkenswerte und sehr frühe Hitzewelle in diesem Jahr.
1: Sagt unser hr4-Wettermann Martin Gutt. Also kühle Getränke bereitstellen, das wird ein sehr sonniges und heißes Pfingsten.
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1: Um 19.31 Uhr bitte Vorsicht auf der B456 Usingen Richtung Oberursel. Zwischen dem Abzweig nach Wehrheim und dem Abzweig nach Neuansbach liegt eine Plane auf der Fahrbahn. Dann die A5 Frankfurt Richtung Kassel zwischen Gambacher Kreuz und Fernwald eine Ölspur. Es ist nur ein Fahrstreifen frei. Dadurch 4 Kilometer Stau. Dann die A5 Heidelberg Richtung Karlsruhe. Zwischen Waldorf-Wiesloch und der Raststätte Bruchsal Fahrbahnsperrung nach einem Unfall. Dadurch 6 Kilometer Stau. Ein Rettungshubschrauber ist dort im Einsatz. A7 Kassel Richtung Fulda. In der Abfahrt Homberg-Efze steht ein defekter Pkw. Lkw kommen an dieser Stelle nicht vorbei. Und die A66 Wiesbaden Richtung Frankfurt zwischen Wiesbaden-Nordenstadt und Dietenbergen. 4 Kilometer Stau nach einem Unfall. Der Verkehr wird über den rechten Fahrstreifen geleitet.
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1: Schönen guten Abend und jetzt mit den Bee Gees und den Spicks and Specks.

Gibt eine aktuelle Verkehrsmeldung in HR4. Bitte Vorsicht auf der A66. Wiesbaden-Frankfurt zwischen Wiesbaden-Mainzer Straße und Wiesbaden-Erbenheim sind Personen auf der Fahrbahn.

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Auch so ein Lied, über das man sagen kann, keine Party ohne, kaum läuft es, singen alle mit. Aloha, hey, Achim Reichel. Apropos Party, es geht in ein langes Pfingstwochenende, jetzt mit Rock'n'Roll, Sean Cassidy.

0: 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Ich wünsche Ihnen einen wunderschönen Abend und schöne Pfingsten.
1: Ich liebe im Radio das Wunschkonzert. Erstens, weil es nicht so grässlich an den Nerven zerrt. Zweitens, weil die Radioleute dann spielen, was wir wollen. Und nicht nur das, was sie meinen, dass wir hören sollen. Und zum Dritten, und das ist für mich das Schönste daran, weil man alle lieben Zeitgenossen grüßen kann. Ich grüße Klaus-Dieter in Lohne, meinen Zahnarzt und Mama Leone, Karl-Heinz Gieseler, Engelchen Susi und den dritten Mann und meinen inneren Schweinehund. Ich grüße meinen Onkel in Xanten, seinen Neffen und dessen Erbtanten, das Finanzamt in Daun, alle molligen Frauen und auch sonst alle lieben Verwandten. Wo eine öffentliche Fernsehsendung ist, da setze ich mich ganz vorn ins Publikum mit Arg und List. Nicht, weil ich dort besser sehen kann, was da passiert, oder weil die Sendung mich so maßlos fasziniert. Nein, da vorne, da kommt man ins Bild von Zeit zu Zeit, und dann springe ich auf und winke und ganz Deutschland weiß Bescheid. Ich grüße Frau Wietjes auf Baltrum, Bert beim Bundler, die Zeit ist ja bald rum. Und dann grüße ich noch die Mutter der Nation und die Zeitansage im Telefon. Dina, Rosi und Kiki aus Schwerte, Trutchen, Ingeborg, Elmer und Gerte, Dicker Bärchen und Maus und die Oma zu Haus und die Schwägerin Dagmar in Lehrte. Ich lasse auch keine Straßenumfrage aus, na, da zieh ich dann vom Leder und die Sau lass ich raus. Und im Eifer packe ich mir dann das Mikrofon und dann kriegen es Regierung und Opposition. Und das Schachern und das Schummeln, das verurteile ich scharf. Und wenn ich außerdem noch eben etwas sagen darf. Ich grüße Nachtschwester Brigitte und den ersten FC in Salzgitter, die freiwillige Feuerwehr der Männerchor, die Wüste Gabi und den kleinen Mann empor. Ich grüße Ivanka und Sergej in Neustadt am Rübenberge und den TÜV in Berlin und die Engeln in Wien und Schneewittchen und die sieben Zwerge. Alle in West und Ost.

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1: Um 20 Uhr mit Claudia Meichelbeck. Die Energieministerinnen und Minister der Länder haben gefordert, die Energiewende weiter voranzutreiben. Kritik gab es zum Abschluss der Konferenz auf Norderney, allerdings an geplanten Energiegesetzen des Bundes. Die Länder befürchten, dass einzelne Vorhaben den Ausbau erneuerbarer Energien bremsen könnten. Dabei geht es unter anderem um geplante Änderungen bei Entschädigungen für Betreiber von Wind- und Solaranlagen. Außenminister Wadephul setzt sich dafür ein, dass die Ukraine langfristig weiter Unterstützung bekommt. Beim Treffen der NATO-Außenminister im schwedischen Helsingborg forderte er die verbündeten Länder auf, dafür zusätzliches Geld zu geben. ARD-Korrespondentin Christina Nagel.
2: Die europäischen NATO-Partner und Kanada müssten sicherstellen, dass das angegriffene Land das bekomme, was es brauche. Und das ist aus Sicht des deutschen Außenministers mehr als allein der 90 Milliarden Euro Kredit, den die EU bereitstellt. Wadephul hat in Helsingborg dafür geworben, dass die NATO-Verbündeten bilateral noch einmal eine Summe bereitstellen, in der Größenordnung des Kreditanteils, der für die militärische Unterstützung der Ukraine bereitgestellt wird. Das entspricht ungefähr 30 Milliarden Euro.
1: In Bad Vilbel ist am Nachmittag ein Mann tödlich verunglückt. Das teilte die Polizei mit, HR-Reporter Andreas Heigen.
3: Der Mann war mit seinem Auto auf der Friedberger Straße in Bad Vilbel unterwegs. Laut Polizei kam es bei ihm vor einer Kreuzung zu einem medizinischen Notfall. Das Fahrzeug wurde schneller und fuhr mit überhöhter Geschwindigkeit über eine rote Ampel und dann gegen einen Zaun. Anschließend stieß der Wagen mit einem Getränkelaster zusammen. Der 67-Jährige verstarb noch an der Unfallstelle. Sein 22-jähriger Beifahrer wurde schwer verletzt ins Krankenhaus gebracht. Der Lkw-Fahrer wurde leicht verletzt.
1: Lukas Podolski beendet seine Karriere als Profifußballer in diesem Sommer. Das hat der Weltmeister von 2014 auf Instagram mitgeteilt. Seit 5 Jahren spielt der 40-Jährige beim polnischen Erstligaverein Górnik Zabrze. Seine Profikarriere begonnen hatte Podolski im Jahr 2003 beim 1. FC Köln. Dort wurde der in Polen geborene Stürmer schnell zur Kultfigur. Bei der Eishockey-WM in der Schweiz hat das deutsche Team den ersten Sieg geholt und damit die Chance auf das Viertelfinale gewahrt. In Zürich gewann die Mannschaft von Bundestrainer Kreis gegen Ungarn mit 6:2. Das waren die Nachrichten. Das Wetter. In der Nacht ist der Himmel meist sternenklar. Die Tiefstwerte sinken auf 15 bis 8 Grad. Morgen bekommen wir wieder viel Sonnenschein mit ein paar lockeren Wolken. Die Höchstwerte erreichen 26 bis 31 Grad. Und die Aussichten? Es bleibt sonnig und sehr warm bis heiß am Montag bis zu 31 Grad. Die Zeit, es ist 20.03 Uhr.
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1: Vorsicht, auf der A44 Dortmund Richtung Kassel zwischen Diemelstadt und Warburg liegen Metallteile auf dem linken Fahrstreifen. Vorsicht auf der B8 Königstein Richtung Frankfurt zwischen Kelkheim und Frankfurt Höchst eine ungesicherte Unfallstelle. A5 Frankfurt Richtung Kassel zwischen Gambacher Kreuz und Fernwald eine Ölspur. Hier ist nur ein Fahrstreifen frei, dadurch 4 Kilometer Stau. Außerdem ist die Abfahrt Fernwald kurzzeitig gesperrt. A5 Heidelberg Richtung Karlsruhe zwischen Walldorf, Wieslach und Raststätte Bruchsal Fahrbahnsperrung nach einem Unfall, dadurch 6 Kilometer Stau. A7 Kassel Richtung Fulda. In der Abfahrt Homberg-Efze steht ein defektes Auto. Lkw kommen hier an dieser Stelle nicht vorbei. Und A44 Kassel Richtung Dortmund zwischen Warburg und Diebelstadt 4 Kilometer Stau.
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1: Um 21 Uhr mit Claudia Meichelbeck. Die Energieministerinnen und Minister der Länder haben gefordert, die Energiewende weiter voranzutreiben. Kritik gab es zum Abschluss der Konferenz auf Norderney an geplanten Energiegesetzen des Bundes. Die Länder befürchten, dass einzelne Vorhaben den Ausbau erneuerbarer Energien bremsen könnten. Dabei geht es unter anderem um geplante Änderungen bei Entschädigungen für Betreiber von Wind- und Solaranlagen. US-Geheimdienstchefin Tulsi Gabbard hat ihren Rücktritt angekündigt. Als Grund gab sie an, ihr Mann sei an einer seltenen Form von Knochenkrebs erkrankt. USA-Korrespondent Samuel Jakisch.
2: Als koordinierende Direktorin der US-Nachrichtendienste legte Tulsi Gabbard eine hohe Priorität auf innenpolitische Themen. Sie setzte Ressourcen der Geheimdienste im Kampf gegen illegale Grenzübertritte und Einwanderung ein. Der Director of National Intelligence ist der ranghöchste Berater des US-Präsidenten und des Nationalen Sicherheitsrates in allen Fragen der Geheimdienste und der nationalen Sicherheit.
1: Außenminister Wadefuhl ist für langfristige Ukraine-Hilfe. Beim Treffen der NATO-Außenminister im schwedischen Helsingborg forderte er, dafür zusätzliches Geld zu geben. ARD-Korrespondentin Christina Nagel.
3: Die europäischen NATO-Partner und Kanada müssten sicherstellen, dass das angegriffene Land das bekomme, was es brauche. Und das ist aus Sicht des deutschen Außenministers mehr als allein der 90 Milliarden Euro Kredit, den die EU bereitstellt. Wadefuhl hat in Helsingborg dafür geworben, dass die NATO-Verbündeten bilateral noch einmal eine Summe bereitstellen, in der Größenordnung des Kreditanteils, der für die militärische Unterstützung der Ukraine bereitgestellt wird. Das entspricht ungefähr 30 Milliarden Euro.
1: Im Frankfurter Stadtteil Nordend hat die Polizei bei einem Einsatz geschossen. Wie die Polizei mitteilte, waren die Beamten wegen einer Auseinandersetzung in einer Wohnung alarmiert worden. Bei dem Streit war demnach mindestens ein Messer im Spiel. Ob dabei oder durch den Schusswaffengebrauch jemand verletzt wurde, ist noch nicht bekannt. Das Landeskriminalamt hat die Ermittlungen übernommen. Lukas Podolski beendet seine Karriere als Fußballprofi in diesem Sommer. Das hat der Weltmeister von 2014 auf Instagram mitgeteilt. Seit 5 Jahren spielt der 40-Jährige beim polnischen Erstligaverein Górnik Zabrze. Seine Profikarriere begonnen hatte Podolski im Jahr 2003 beim 1. FC Köln. Dort wurde der in Polen geborene Stürmer schnell zur Kultfigur. Das waren die Nachrichten. Das Wetter: in der Nacht kühlt es ab auf 15 bis 8 Grad. Morgen bekommen wir wieder viel Sonnenschein mit nur wenigen lockeren Wolken bei Höchstwerten zwischen 26 und 31 Grad. Und es bleibt auch die nächsten Tage sonnig und sehr warm, am Sonntag bis 32 Grad. Die Zeit, es ist 21.03 Uhr.
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1: A5 Heidelberg Richtung Karlsruhe zwischen Kreuz Walldorf und Raststätte Bruchsal. 2 Kilometer Stau wegen Reinigungsarbeiten. Und A44 Kassel Richtung Dortmund zwischen Warburg und Diemelstadt. 3 Kilometer Stau.
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1: Um 22 Uhr mit Claudia Meichelbeck. Im Frankfurter Stadtteil Nordend hat die Polizei bei einem Einsatz geschossen und einen Mann schwer verletzt. Wie die Polizei

0: Polizei mitteilte, waren die Beamten wegen einer Auseinandersetzung zwischen zwei Männern in einer Wohnung alarmiert worden. Bei dem Streit wurde demnach einer der Männer schwerst verletzt und starb noch vor Ort. Das Landeskriminalamt hat die Ermittlungen übernommen. Die Bundesländer sehen beim Umbau der Energieversorgung weiter großen Handlungsbedarf. Das ist bei der Energieministerkonferenz auf Norderney deutlich geworden. ARD-Reporterin Katharina Seiler.
1: Die Energiewende müsse weiter vorangetrieben werden. Da seien sich die Energieministerin und Minister parteiübergreifend einig gewesen. So fasste der niedersächsische Energieminister Christian Meyer von den Grünen, der den Vorsitz hat, die Konferenz auf Norderney zusammen. Die geplanten Energiegesetze des Bundes betrachten die Länder dagegen eher so wörtlich als Bremsen und Stoppschilder der Energiewende. Und Kritik gab es von den Ländern auch dafür, dass die Bundeswirtschaftsministerin Reiche ihre Teilnahme an dieser Konferenz abgesagt hatte.
0: Außenminister Wadephul setzt sich dafür ein, die Ukraine weiter langfristig zu unterstützen. Beim Treffen der NATO-Außenminister in Schweden forderte er, dafür zusätzliche Mittel freizugeben. Die NATO-Partner müssten sicherstellen, dass die Ukraine in ihrem Abwehrkampf gegen Russland dauerhaft bekomme, was sie brauche. US-Geheimdienstchefin Tulsi Gabbard hat ihren Rücktritt angekündigt. Als Grund gab sie an, ihr Mann sei an einer seltenen Form von Knochenkrebs erkrankt. USA-Korrespondent Samuel Jakisch.
2: Als koordinierende Direktorin der US-Nachrichtendienste legte Tulsi Gabbard eine hohe Priorität auf innenpolitische Themen. Sie setzte Ressourcen der Geheimdienste im Kampf gegen illegale Grenzübertritte und Einwanderung ein. Der Director of National Intelligence ist der ranghöchste Berater des US-Präsidenten und des Nationalen Sicherheitsrates in allen Fragen der Geheimdienste und der nationalen Sicherheit.
0: Regierungswechsel in Slowenien. Das Parlament in Ljubljana hat den rechtskonservativen Politiker Janša zum Ministerpräsidenten gewählt. Er war vorher schon dreimal Regierungschef des EU- und NATO-Landes. In den letzten 4 Jahren hatte der linksliberale Politiker Golob die slowenische Regierung angeführt. Janša kündigte in seiner Ansprache vor dem Parlament an, er wolle Bürokratie abbauen und Korruption bekämpfen. Das waren die Nachrichten. Das Wetter: in der Nacht ist der Himmel meist sternenklar. Die Tiefstwerte gehen zurück auf 15 bis 8 Grad. Am Tag bekommen wir wieder viel Sonnenschein mit ein paar lockeren Wolken. Die Höchstwerte erreichen 26 bis 31 Grad. Und die Aussichten: es bleibt sonnig und sehr warm bis heiß. Am Sonntag bis 32 Grad, am Montag bis 31 Grad. Es ist 22.03 Uhr.
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0: Uns liegen aktuell keine Meldungen vor. Weiterhin eine gute und sichere Fahrt.
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1: Um 23 Uhr mit Claudia Meichelbeck. Im Frankfurter Stadtteil Nordend hat die Polizei einen Mann angeschossen und schwer verletzt. Wie das Landeskriminalamt mitteilt, waren die Einsatzkräfte wegen eines Streits alarmiert worden, bei dem ein Mann tödlich verletzt wurde. HR-Reporter Rainer Battefeld.
2: Um kurz nach 18 Uhr wurde die Polizei in die Zeißelstraße im Nordend gerufen. Dort soll es in einer Wohnung zu dem Streit gekommen sein. Dabei, so das Landeskriminalamt, war auch ein Messer im Spiel. Einer der Männer wurde so schwer verletzt, dass er noch vor Ort starb. Der andere wurde nach Eintreffen der Polizei von mindestens einer Kugel aus einer Dienstwaffe getroffen. Wie es dazu kommen konnte und was die Hintergründe des tödlichen Streits waren, muss nun das Landeskriminalamt ermitteln.
1: Die Energieministerinnen und Minister der Länder fordern, die Energiewende weiter voranzutreiben. Kritik gab es zum Abschluss der Konferenz auf Norderney an den geplanten Gesetzen des Bundes. Dabei könnten einzelne Vorhaben den Ausbau erneuerbarer Energien bremsen, unter anderem Änderungen bei Entschädigungen für Betreiber von Wind- und Solaranlagen. Außenminister Wadephul sieht den Zeitpunkt gekommen, Europa an den Verhandlungen für ein Ende des Ukraine-Kriegs zu beteiligen. Wadephul äußerte sich am Rande des NATO-Außenministertreffens in Schweden. Er sagte in der ARD, Putin sei zwar noch nicht am Verhandlungstisch, die Europäer müssten aber offen sein für Diplomatie.
3: Ich sehe es auch so, dass Moskau ernsthaft jetzt darüber nachdenkt, dass Verhandlungen vielleicht die richtige Antwort sind für die Zukunft. Jedenfalls müssen wir uns darauf vorbereiten und das anbieten.
1: US-Geheimdienstchefin Tulsi Gabbard hat ihren Rücktritt angekündigt. Als Grund gab sie an, ihr Mann sei an einer seltenen Form von Knochenkrebs erkrankt. USA-Korrespondent Samuel Jakisch.
4: Als koordinierende Direktorin der US-Nachrichtendienste legte Tulsi Gabbard eine hohe Priorität auf innenpolitische Themen. Sie setzte Ressourcen der Geheimdienste im Kampf gegen illegale Grenzübertritte und Einwanderung ein. Der Director of National Intelligence ist der ranghöchste Berater des US-Präsidenten und des Nationalen Sicherheitsrates in allen Fragen der Geheimdienste und der nationalen Sicherheit.
1: In der Relegation für die zweite Fußball-Bundesliga hat Rot-Weiß Essen das Hinspiel für sich entschieden. Der Drittligist setzte sich mit 1:0 gegen die Spielvereinigung Greuther Fürth aus der zweiten Liga durch. Das Rückspiel wird am kommenden Dienstag in Fürth ausgetragen. Das waren die Nachrichten. Das Wetter in der Nacht kühlt es ab auf 15 bis 8 Grad. Am Tag bekommen wir wieder viel Sonnenschein mit ein paar lockeren Wolken. Die Höchstwerte erreichen 26 bis 31 Grad. Und die Aussichten, es bleibt sonnig und sehr warm bis heiß. Am Sonntag bis 32, am Montag bis 31 Grad. Es ist 23.03 Uhr.
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1: Wir haben aktuell keine Meldungen. Weiterhin eine angenehme Fahrt.
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1: Um 0 Uhr mit Claudia Meichelbeck. Im Frankfurter Stadtteil Nordend hat die Polizei einen Mann angeschossen und schwer verletzt. Wie das Landeskriminalamt mitteilte, waren die Einsatzkräfte wegen eines Streits alarmiert worden, bei dem ein Mann tödlich verletzt wurde. HR-Reporter Rainer Battefeld.
2: Um kurz nach 18 Uhr wurde die Polizei in die Zeißelstraße im Nordend gerufen. Dort soll es in einer Wohnung zu dem Streit gekommen sein. Dabei, so das Landeskriminalamt, war auch ein Messer im Spiel. Einer der Männer wurde so schwer verletzt, dass er noch vor Ort starb. Der andere wurde nach Eintreffen der Polizei von mindestens einer Kugel aus einer Dienstwaffe getroffen. Wie es dazu kommen konnte und was die Hintergründe des tödlichen Streits waren, muss nun das Landeskriminalamt ermitteln.
1: Außenminister Wadefuhl hält die NATO nicht für geschwächt, trotz der Differenzen mit den USA. Wadefuhl sagte in der ARD, diese seien nach wie vor ein verlässlicher Partner. Aus der Nachrichtenredaktion Ulf Hilbert.
3: Der Außenminister betonte, das Treffen mit seinen NATO-Kollegen im schwedischen Helsingborg habe gezeigt, dass das Verteidigungsbündnis größer und stärker sei als je zuvor. Es sei eine gute Nachricht, wenn die USA zusätzliche 5000 Soldaten in Polen stationieren wollen. Die Gefahr für Europa gehe von Russland aus, so Wadefuhl. Deswegen müsse die NATO vor allem im Osten Präsenz zeigen. Das sei

0: auch gut für Deutschland.
1: US-Geheimdienstchefin Tulsi Gabbard hat ihren Rücktritt angekündigt. Als Grund gab sie an, ihr Mann sei an einer seltenen Form von Knochenkrebs erkrankt. USA-Korrespondent Samuel Jakisch.
2: Als koordinierende Direktorin der US-Nachrichtendienste legte Tulsi Gabbard eine hohe Priorität auf innenpolitische Themen. Sie setzte Ressourcen der Geheimdienste im Kampf gegen illegale Grenzübertritte und Einwanderung ein. Der Director of National Intelligence ist der ranghöchste Berater des US-Präsidenten und des Nationalen Sicherheitsrates in allen Fragen der Geheimdienste und der nationalen Sicherheit.
1: In der Relegation für die zweite Fußball-Bundesliga hat Rot-Weiß Essen das Hinspiel für sich entschieden. Der Drittligist setzte sich mit 1:0 gegen die Spielvereinigung Greuther Fürth aus der zweiten Liga durch. Das Rückspiel wird am kommenden Dienstag in Fürth ausgetragen. Bei der Eishockey-WM in der Schweiz hat das deutsche Team den ersten Sieg geholt und damit die Chance auf das Viertelfinale gewahrt. In Zürich gewann die Mannschaft von Bundestrainer Kreis gegen Ungarn mit 6:2. Heute tritt die DFB-Auswahl dann noch gegen Österreich an und 2 Tage später gegen Großbritannien. Das waren die Nachrichten. Das Wetter: in der Nacht sinken die Temperaturen ab auf 15 bis 8 Grad. Am Tag bekommen wir wieder viel Sonnenschein mit ein paar lockeren Wolken. Die Höchstwerte steigen auf 26 bis 31 Grad. Und die Aussichten: es bleibt sonnig, warm und bis zu heiß. Am Sonntag bis 32, am Montag bis 31 Grad. Es ist 0:03 Uhr.
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1: Um 1 Uhr mit Gabriela Kühne. Außenminister Wadephul sieht in den USA weiterhin einen verlässlichen NATO-Partner. Dass die USA zusätzliche 5000 Soldaten in Polen stationieren wollen, sei eine gute Nachricht, sagte Wadephul in den ARD-Tagesthemen.
2: Als deutscher Außenminister begrüße ich jeden NATO-Soldaten, der in Polen stationiert ist, der östlich von uns stationiert ist. Die Gefahr für Europa ist bedauerlicherweise Russland. Wir sehen das in dem Aggressionskrieg gegen die Ukraine. Wir sehen das in vielen Maßnahmen gerade der letzten Tage, die offensichtlich auch auf Russland zurückzuführen sind, die das Baltikum betreffen. Und deswegen brauchen wir NATO-Präsenz. Und deswegen, wenn es so eine Aussage gibt, dann ist das eine gute Aussage. Sie stärkt Polen, sie stärkt die Allianz, sie stärkt die NATO und ist auch gut für Deutschland.
1: In der türkischen Hauptstadt Ankara haben hunderte Menschen gegen die Absetzung der Führungsspitze der Oppositionspartei CHP protestiert. Die Demonstranten riefen Parolen gegen die Regierung und schwenkten türkische Fahnen und CHP-Banner. Der abgesetzte Vorsitzende Özel sagte, es gehe nicht um die Partei, sondern darum, die Demokratie zu verteidigen und das Recht des Volkes selbst zu entscheiden. Aktivisten einer Hilfsflotte für den Gazastreifen haben Israel Misshandlungen und sexualisierte Gewalt vorgeworfen. Unter den Verletzten sind nach Angaben des Auswärtigen Amtes auch Deutsche. Das Ministerium forderte Aufklärung. Die israelische Gefängnisbehörde wies die Anschuldigungen der Aktivisten zurück. Am Dienstag hatte die israelische Armee Schiffe einer internationalen Hilfsflotte für Gaza gestoppt. Mehr als 400 Menschen wurden festgenommen und später abgeschoben. In der Relegation zur zweiten Fußball-Bundesliga hat Rot-Weiß Essen das Hinspiel für sich entschieden. Der Drittligist setzte sich vor eigenem Publikum mit 1:0 gegen

0: den Zweitligisten Greuther Fürth durch. Aus der Sportredaktion Jan Wochner.
1: Eine Stunde lang waren allerdings die Gäste aus Fürth der Führung deutlich näher, trafen unter anderem die Querlatte und hatten weitere gute Tormöglichkeiten. Den Treffer des Abends aber erzielten die Gastgeber. Einen Freistoß aus rund 19 Metern hämmerte Torben Müsel für RWE in der 62. Minute in den rechten Torwinkel. Danach drängten die Essener auf ein weiteres Tor, hatten ihrerseits sehr gute Möglichkeiten. Es blieb am Ende aber beim 1:0 und großem Jubel der restlos begeisterten Essener Fans. Dienstag steigt das Rückspiel in Fürth.
0: Das waren die Nachrichten. Das Wetter in Deutschland. Oft sternklar, etwas Nebel, Tiefstwerte 15 bis 7 Grad. Tagsüber heiter, später zur Nordsee mehr Wolken und einzelne Schauer oder Gewitter. Höchstwerte 25 bis 33 Grad, an den Küsten kühler. Am Pfingstsonntag viel Sonne, in der Mitte und im Osten einzelne Schauer und Gewitter. Es ist 1:03 Uhr.
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1: Um 2 Uhr mit Gabriela Kühne. Außenminister Wadephohl hält die NATO trotz Meinungsverschiedenheiten mit den USA nicht für geschwächt. Die Vereinigten Staaten seien nach wie vor ein verlässlicher Partner, sagte der CDU-Politiker in den ARD-Tagesthemen. Es sei eine gute Nachricht, wenn die USA zusätzliche 5000 Soldaten in Polen stationieren wollen. Die Gefahr für Europa gehe von Russland aus, so Wadephohl. Deswegen müsse die NATO vor allem im Osten Präsenz zeigen. Auf dem Außenministertreffen der NATO im schwedischen Helsingborg waren die Teilnehmer sich einig, dass die Europäer künftig mehr Verantwortung im Verteidigungsbündnis übernehmen müssen. Unionsfraktionschef Spahn hat sich gegen weitere Erhöhungen bei BAföG, Wohngeld, Bürgergeld und Elterngeld ausgesprochen. Ohne Wirtschaftswachstum müsse man schauen, wo gespart werden kann, sagte er dem Münchner Merkur. Aus der Nachrichtenredaktion Inken Henkel.
2: Die schlechte wirtschaftliche Lage schlage sich nun auch in den Sozialsystemen und im Bundeshaushalt nieder. Man könne nur so viel Geld ausgeben, wie man auch einnehme, meint Spahn. Im Koalitionsvertrag hatten sich Union und SPD unter anderem auf eine große Novelle des BAföGs geeinigt. Die Wohnkostenpauschale beispielsweise sollte auf 440 Euro pro Monat erhöht werden. Noch Ende April hatte das Bundesforschungsministerium mitgeteilt, dass man sich bei der Finanzierung der Erhöhung einig sei.
1: Die Koordinatorin der US-Geheimdienste Gabbard hat ihren Rücktritt angekündigt. Sie habe US-Präsident Trump mitgeteilt, dass sie in nächster Zeit ihren krebskranken Ehemann unterstützen wolle, schrieb Gabbard in sozialen Medien. Aus Washington Samuel Jakisch.
3: Als koordinierende Direktorin der US-Nachrichtendienste legte Tulsi Gabbard eine hohe Priorität auf innenpolitische Themen. Sie setzte Ressourcen der Geheimdienste im Kampf gegen illegale Grenzübertritte und Einwanderung ein. Außerdem ließ sie mehrere Berichte über die Arbeit der früheren US-Regierungen unter Joe Biden und Barack Obama anfertigen und veröffentlichen. Der Director of National Intelligence ist der ranghöchste Berater des US-Präsidenten und des Nationalen Sicherheitsrates in allen Fragen der Geheimdienste und der nationalen Sicherheit. Ein Nachfolger für den nun vakanten Posten ist noch nicht bekannt.
1: In der Relegation zur zweiten Fußball-Bundesliga hat Rot-Weiß Essen das Hinspiel für sich entschieden. Der Drittligist setzte sich vor eigenem Publikum mit 1:0 gegen Greuther Fürth durch. Der Zweitligist